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1: Ich bin Hendrik Daum. Die Rentenkommission legt heute ihre Reformvorschläge vor. Die Experten wollen ihren Katalog mit 30 Maßnahmen am Vormittag an Kanzler Merz und Arbeitsministerin Baas übergeben. Schon am Wochenende waren die Kernstücke der Pläne bekannt geworden. Ja, und da gab es gleich schon jede Menge Kritik. Aus Berlin, Uli Reitinger.
2: Gerade für Linke und Gewerkschaften hören sich die Vorschläge an wie eine Giftliste. Höhere Beiträge, ein Teil davon soll an die Börse gehen, ein höheres Renteneintrittsalter, gekoppelt an die Lebenserwartung und die vielleicht dickste Kröte, die Frührente ohne Abschläge nach 45 Beitragsjahren soll wegfallen. Gerade SPD-Arbeitsministerin Baas dürfte sich schwer tun, diese Vorschläge guten Gewissens zu übernehmen.
1: Die US-Regierung hat die Sanktionen gegen iranische Ölprodukte vorerst ausgesetzt. Das teilte das amerikanische Finanzministerium mit. Der Schritt sei in dem Rahmenabkommen geregelt, das die USA und Iran vergangene Woche abgeschlossen hätten. Demnach sind in den kommenden 2 Monaten Importe von Öl aus dem Iran erlaubt. In dieser Zeit verhandeln beide Länder über ein endgültiges Friedensabkommen. Der Iran gehört zu den größten Ölproduzenten weltweit. In Großbritannien hat Premier Starmer seinen Rücktritt angekündigt. Der 63-Jährige reagiert damit auf anhaltend schlechte Umfragewerte und wachsenden Druck aus seiner Labour-Partei. Bis die Nachfolge geregelt ist, will er aber im Amt bleiben. Starmers parteiinterner Konkurrent Andy Burnham wiederholte erneut, dass er jetzt Regierungschef werden will. Der 56-Jährige ist derzeit einer der beliebtesten Politiker Großbritanniens. Bei der Fußball-WM hat sich am Abend Favorit Argentinien mit 2:0 gegen Österreich durchgesetzt. Die Argentinier sicherten sich damit vorzeitig das Ticket für die K.O.-Runde. Superstar Lionel Messi hat außerdem WM-Geschichte geschrieben. Mit seinen beiden Treffern gegen Österreich kann er jetzt insgesamt 18 WM-Tore für sich verbuchen. Das sind 2 mehr als der bisherige Rekordhalter Miroslav Klose.
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3: Mit Chris Wahle. Weiteres Testspiel für den Club. Zum Abschluss des Trainingslagers in Südtirol trifft die Mannschaft von Trainer Miroslav Klose am 25. Juli in Nazschaps auf den italienischen Zweitligisten FC Palermo. Im Anschluss an das Trainingslager haben Klose und sein Team dann noch 2 Trainingswochen in Nürnberg. Bezüglich einer Saisoneröffnung inklusive eines Testspiels am Wochenende rund um den 1. August laufen nach Clubangaben derzeit noch die Planungen.
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1: In zwei neuen Filmen in unseren fränkischen Kinos geht es um den Tod und einen gruseligen Ort. Vorhang auf für Sechs Wochen Amt und Backrooms.
2: Ich habe was gefunden.
3: Okay. Was hast du gefunden?
2: Einen Ort.
1: Und den hat Clark in Backrooms im Untergeschoss eines schmuddeligen Möbelhauses entdeckt. Er überredet andere dazu, ihm dorthin zu folgen.
4: Es ist also eine Art leeres Bürogebäude?
5: Hier drin? Klar. Aber es ist, als hätten es einen Haufen Bauarbeiter auf Acid gebaut. Es gibt sogar einen Pool.
3: Einen Pool?
5: Ja, was Ähnliches zumindest. Folgt mir.
1: Der Ort entpuppt sich als endloses Labyrinth aus gleichförmigen Räumen mit gelbstichigen Wänden.
6: Es geht immer weiter und weiter. All diese Räume. Dieser Ort erschafft sie. Oder anders gesagt, erinnert sich an sie. Und je öfter er sich an etwas erinnert, desto weniger tut er es.
1: Die Geschichte basiert auf der erfolgreichen YouTube-Reihe. Auch wer Backrooms nicht kennt und sich gerne gruselt, wird an dem optisch toll gemachten Horrorstreifen seine Freude haben. Für die 25-jährige Lore bricht in Sechs Wochen Amt die Welt zusammen. Denn gerade ist ihre Mutter gestorben. Und Lores Schwester ist nicht da, aber immerhin per Videocall erreichbar.
7: Wann kommst du eigentlich?
8: Ich bin in der Probezeit. Ich kann mir keinen Urlaub nehmen.
7: Mama ist tot.
8: Es geht gerade nicht. Weißt du eigentlich schon, was die Anzeige kosten soll?
7: 400 oder sowas, wahrscheinlich mehr, wenn wir es farbig machen wollen.
8: 400 für eine Zeitungsanzeige?
7: Natürlich braucht's die. Es kann dir doch egal sein, du tust doch sowieso nichts dazu.
1: Und so muss Lore sich allein um den Nachlass und die Beerdigung der Mutter kümmern. Das zeigt Sechs Wochen Amt in ruhigen Bildern und mit einer großartig spielenden Hauptdarstellerin Magdalena Laubisch. Stefan Grundler, Radio F, Kinoredaktion.

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4: Ich bin Hendrik Daum. Die Rentenkommission legt heute ihre Reformvorschläge vor. Die Experten wollen ihren Katalog mit 30 Maßnahmen am Vormittag an Kanzler Merz und Arbeitsministerin Baas übergeben. Schon am Wochenende waren die Kernstücke der Pläne bekannt geworden. Ja, und da gab es gleich schon jede Menge Kritik. Aus Berlin, Uli Reitinger.
5: Gerade für Linke und Gewerkschaften hören sich die Vorschläge an wie eine Giftliste. Höhere Beiträge, ein Teil davon soll an die Börse gehen, ein höheres Renteneintrittsalter, gekoppelt an die Lebenserwartung und die vielleicht dickste Kröte, die Frührente ohne Abschläge nach 45 Beitragsjahren soll wegfallen. Gerade SPD-Arbeitsministerin Baas dürfte sich schwer tun, diese Vorschläge guten Gewissens zu übernehmen.
4: Die US-Regierung hat die Sanktionen gegen iranische Ölprodukte vorerst ausgesetzt. Das teilte das amerikanische Finanzministerium mit. Der Schritt sei in dem Rahmenabkommen geregelt, das die USA und Iran vergangene Woche abgeschlossen hätten. Demnach sind in den kommenden 2 Monaten Importe von Öl aus dem Iran erlaubt. In dieser Zeit verhandeln beide Länder über ein endgültiges Friedensabkommen. Der Iran gehört zu den größten Ölproduzenten weltweit. UN-Generalsekretär Guterres hat angesichts finanzieller Kürzungen vor Rückschritten bei der AIDS- und HIV-Prävention gewarnt. Auf der Plattform X schrieb Guterres, die Zahl der AIDS-bedingten Todesfälle sei seit ihrem Höchststand im Jahr 2004 um 70% zurückgegangen. Dieser Fortschritt sei angesichts drastischer Mittelkürzungen jetzt jedoch bedroht. In Großbritannien hat Premierminister Starmer seinen Rücktritt angekündigt. Der 63-Jährige reagiert damit auf anhaltend schlechte Umfragewerte und wachsenden Druck aus seiner Labour-Partei. Bis die Nachfolge geregelt ist, will er aber im Amt bleiben. Starmers parteiinterner Konkurrent Andy Burnham wiederholte erneut, dass er jetzt Regierungschef werden will. Der 56-Jährige ist derzeit einer der beliebtesten Politiker Großbritanniens. Bei der Fußball-WM hat sich am Abend Favorit Argentinien mit 2:0 gegen Österreich durchgesetzt. Die Argentinier sicherten sich damit vorzeitig das Ticket für die K.O.-Runde. Superstar Lionel Messi hat außerdem WM-Geschichte geschrieben mit seinen beiden Treffern gegen Österreich. Kann er jetzt insgesamt 18 WM-Tore für sich verbuchen? Das sind 2 mehr als der bisherige Rekordhalter Miroslav Klose.
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1: Widder 4 Sterne, nutzen Sie Ihre Chancen entschlossen.
2: Stier 3 Sterne, bleiben Sie auf bewährten Wegen.
1: Zwillinge 5 Sterne, ein spontaner Einfall bringt Ihnen ein richtig gutes Ergebnis.
2: Krebs 4 Sterne, ein ehrliches Gespräch bringt jetzt Klarheit.
1: Löwe 2 Sterne, bleiben Sie geduldig, auch wenn es schwierig wird.
2: Jungfrau 3 Sterne, Ihre Abläufe müssen noch etwas optimiert werden.
1: Waage 2 Sterne, gehen Sie Konflikten lieber aus dem Weg.
2: Skorpion 3 Sterne, bleiben Sie am besten bei Ihrem alten Plan.
1: Schütze 4 Sterne, bleiben Sie offen für Neues.
2: Steinbock 4 Sterne, Ihren Tag dürfen Sie ruhig sorgfältig vorplanen.
1: Wassermann 3 Sterne, ein Austausch bringt Ihnen frische Perspektiven.
2: Fische 5 Sterne, eine Eingebung bringt Sie jetzt auf den richtigen Weg.
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1: Viele zieht es gerade verständlicherweise in die Schwimmbäder. Aktuell läuft speziell im Stadionbad in Nürnberg eine richtig schöne Aktion. Mit Schwimm dich glücklich werden Spenden für einen guten Zweck gesammelt.
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1: Die Aktion ist sogar extra schon verlängert worden. Matthias Bach ist kaufmännischer Werkleiter von Nürnberg Bad. Guten Morgen.
3: Guten Morgen.
1: Wie funktioniert die Aktion genau?
3: Das Spendenschwimmen ist eine Aktion, die richtig glücklich macht. Man hat bis einschließlich 3. Juli Zeit, im Stadionbad seine Bahnen zu schwimmen. Die trägt man online in eine Online-Abfrage ein. Und anschließend werden alle Bahnen zusammengezählt. Und je mehr Bahnen zusammenkommen, desto höher wird ein Spendenerlös sein für den guten Zweck. Das sind in diesem Fall die Klinik-Clowns, die Menschen in Notlagen ein bisschen Freude bereiten.
1: Das stimmt, voll schön. Erreicht sind jetzt schon über 10.000 Bahnen, 30.000 sollen es mindestens werden. Die

0: wichtigste Frage ist natürlich, wie kann ich da genau mitmachen?
1: Die einfachste Variante ist es wirklich, in unserem Online-Shop von www.nürnbergbad.de sich ein Ticket zu sichern. Dann haben wir alles, was wir brauchen, und Sie bekommen ein Ticket, mit dem Sie jeden Tag ins Stadionbad gehen können und dort einfach nix wie rein ins Wasser und Bahnen ziehen.
0: Da ist man gleich erfrischt. Vielen Dank an Matthias Bach, kaufmännischer Werkleiter von Nürnbergbad. Mitmachen beim Spendenschwimmen für die Aktion Schwimm dich glücklich geht also noch bis zum 3. Juli im Stadion Bad Nürnberg. 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
1: Ich bin Hendrik Daum. Die Rentenkommission legt heute ihre Reformvorschläge vor. Die Experten wollen ihren Katalog mit 30 Maßnahmen am Vormittag an Kanzler Merz und Arbeitsministerin Baas übergeben. Schon am Wochenende waren die Kernstücke der Pläne bekannt geworden. Ja, und da gab es gleich schon jede Menge Kritik. Aus Berlin, Uli Reitinger.
2: Gerade für Linke und Gewerkschaften hören sich die Vorschläge an wie eine Giftliste. Höhere Beiträge, ein Teil davon soll an die Börse gehen, ein höheres Renteneintrittsalter, gekoppelt an die Lebenserwartung und die vielleicht dickste Kröte, die Frührente ohne Abschläge nach 45 Beitragsjahren soll wegfallen. Gerade SPD-Arbeitsministerin Baas dürfte sich schwer tun, diese Vorschläge guten Gewissens zu übernehmen.
1: Die US-Regierung hat die Sanktionen gegen iranische Ölprodukte vorerst ausgesetzt. Das teilte das amerikanische Finanzministerium mit. Der Schritt sei in dem Rahmenabkommen geregelt, das die USA und Iran vergangene Woche abgeschlossen hätten. Demnach sind in den kommenden 2 Monaten Importe von Öl aus dem Iran erlaubt. In dieser Zeit verhandeln beide Länder über ein endgültiges Friedensabkommen. Der Iran gehört zu den größten Ölproduzenten weltweit. UN-Generalsekretär Guterres hat angesichts finanzieller Kürzungen vor Rückschritten bei der AIDS- und HIV-Prävention gewarnt. Auf der Plattform X schrieb Guterres, die Zahl der AIDS-bedingten Todesfälle sei seit ihrem Höchststand im Jahr 2004 um 70% zurückgegangen. Dieser Fortschritt sei angesichts drastischer Mittelkürzungen jetzt jedoch bedroht. In Großbritannien hat Premierminister Starmer seinen Rücktritt angekündigt. Der 63-Jährige reagiert damit auf anhaltend schlechte Umfragewerte und wachsenden Druck aus seiner Labour-Partei. Bis die Nachfolge geregelt ist, will er aber im Amt bleiben. Starmers parteiinterner Konkurrent Andy Burnham wiederholte erneut, dass er jetzt Regierungschef werden will. Der 56-Jährige ist derzeit einer der beliebtesten Politiker Großbritanniens. Bei der Fußball-WM hat sich am Abend Favorit Argentinien mit 2:0 gegen Österreich durchgesetzt. Die Argentinier sicherten sich damit vorzeitig das Ticket für die K.O.-Runde. Superstar Lionel Messi hat außerdem WM-Geschichte geschrieben mit seinen beiden Treffern gegen Österreich. Kann er jetzt insgesamt 18 WM-Tore für sich verbuchen? Das sind 2 mehr als der bisherige Rekordhalter Miroslav Klose.
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1: In zwei neuen Filmen in unseren fränkischen Kinos geht es um aktuelle und um frühere Probleme. Vorhang auf für Savage House und LOL 2.0. Mit Mitte 50 fühlt sich die zweifache Mutter Anne in LOL 2.0 frei und jung. Aber als sie von ihrem Sohn erfährt, dass sie Oma wird, ist das vorbei.
2: Ich war jetzt schwanger.
3: Von wem denn?
2: Von mir, denke ich mal, Mama.
3: Wirklich? Aber wie?
2: Ich muss dir doch nicht erklären, wie man Babys macht.
3: Nein.
2: Du bist wirklich komisch. Freust du dich denn gar nicht?
3: Ja.
1: Aber jetzt kommt sich Anne alt vor. Und dann zieht auch noch ihre 23-jährige Tochter Louise wieder bei ihr ein.
4: Ich bin nicht mehr das Dienstmädchen für niemanden. Geschweige denn sauge ich in deinem Zimmer, in diesem Saustall.
5: Niemand verlangt von dir, dass du mein Zimmer aufräumst.
4: Es macht mich wahnsinnig, mit anzusehen, wie du dich zurückentwickelst.
5: Du entwickelst dich zurück, hast Schiss vorm Erwachsenwerden.
4: Du redest Bullshit, ich bin eine Erwachsene, Madame.
5: Eine Erwachsene? Die sich vor einem Enkel und ein paar Falten auf der Stirn fürchtet.
1: Wie schon der Filmtitel verrät, ist LOL 2.0 eine Fortsetzung. Das erste Mal, dass Frankreichs Superstar Sophie Marceau die Rolle der Mutter spielte, ist aber schon 17 Jahre her. Im England des 18. Jahrhunderts spielt Savage House. Der Familie Savage ist Ansehen sehr, sehr wichtig. Umso besser, dass sich hoher Besuch ankündigt.
6: Der Herzog und die Herzogin kommen zum Dinner zu uns.
7: Wirklich? Der Herzog und die Herzogin von Devonshire? Dies ist unsere Chance.
6: Lasst uns alle makellos sein.
1: Deshalb wird der Wohnsitz auf Hochglanz gebracht. Und natürlich muss die Küchenmannschaft bei einem Testessen ihr Bestes geben.
8: Was zum Teufel ist das denn hier?
6: Es ist gar nicht so übel.
8: Sicherlich ungeeignet für einen verdammten Herzog. Man wird uns an den Galgen hängen. Der nächste Gang!
1: Mit Adelsromantik à la Downton Abbey hat Savage House nichts zu tun. Es ist eine böse und auch sehr heftige Satire auf die englische Aristokratie. Stefan Grundler, Radio F, Kinoredaktion.

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7: Ich bin Hendrik Daum. Die Rentenkommission legt heute ihre Reformvorschläge vor. Die Experten wollen ihren Katalog mit 30 Maßnahmen am Vormittag an Kanzler Merz und Arbeitsministerin Baas übergeben. Schon am Wochenende waren die Kernstücke der Pläne bekannt geworden. Ja, und da hagelte es gleich schon mal jede Menge Kritik. Aus Berlin, Uli Reitinger.
8: Gerade für Linke und Gewerkschaften hören sich die Vorschläge an wie eine Giftliste. Höhere Beiträge, ein Teil davon soll an die Börse gehen, ein höheres Renteneintrittsalter, gekoppelt an die Lebenserwartung und die vielleicht dickste Kröte, die Frührente ohne Abschläge nach 45 Beitragsjahren soll wegfallen. Gerade SPD-Arbeitsministerin Baas dürfte sich schwer tun, diese Vorschläge guten Gewissens zu übernehmen.
7: Die US-Regierung hat die Sanktionen gegen iranische Ölprodukte vorerst ausgesetzt. Das teilte das amerikanische Finanzministerium mit. Der Schritt sei in dem Rahmenabkommen geregelt, das die USA und der Iran vergangene Woche abgeschlossen hätten. Demnach sind in den kommenden 2 Monaten Importe von Öl aus dem Iran erlaubt. In dieser Zeit verhandeln beide Länder über ein endgültiges Friedensabkommen. Der Iran gehört zu den größten Ölproduzenten weltweit. UN-Generalsekretär Guterres hat angesichts finanzieller Kürzungen vor Rückschritten bei der AIDS- und HIV-Prävention gewarnt. Auf der Plattform X schrieb Guterres, die Zahl der AIDS-bedingten Todesfälle sei seit dem Höchststand im Jahr 2004 um 70% zurückgegangen. Dieser Fortschritt sei angesichts drastischer Mittelkürzungen jetzt aber bedroht. Nachdem der britische Premier Starmer angekündigt hat, zurückzutreten, hat sich ein möglicher Nachfolger in Stellung gebracht. Starmers parteiinterner Konkurrent Burnham will bei der Wahl zum neuen Labour-Chef kandidieren. Der 56-Jährige war knapp 10 Jahre lang Bürgermeister von Greater Manchester. Weitere mögliche Bewerber müssen sich bis Mitte Juli melden und mindestens 81 Fraktionsabgeordnete der Labour-Party für sich gewinnen. Bei der Fußball-WM hat Frankreich den Irak mit 3:0 besiegt. Die Tore schossen zweimal Mbappé und Dembélé. Die zweite Halbzeit hatte sich wegen eines heftigen Unwetters um fast 2 Stunden verzögert. Die Besucher waren aufgefordert worden, die Tribünen zu verlassen. Und Argentiniens Superstar Lionel Messi ist jetzt alleiniger WM-Rekordtorschütze. Messi schoss für sein Team beide Tore beim 2:0 gegen Österreich. Damit ist Messi mit jetzt 18 Treffern am bisherigen Rekordtorschützen Miroslav Klose vorbeigezogen, der es auf 16 WM-Tore gebracht hat.
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0: Eine gute Nacht und herzlich willkommen zu Vorort Spezial Nachtausgabe. Unser Thema heute, großes Thema in diesen Tagen, der Bürgerentscheid zum Frankenschnellweg. Das war auch unser Thema unserer kommunalpolitischen Runde im Radio F-Studio mit den Fraktionschefs von CSU, SPD und Grünen mit Daniel Frank, Michael Ziegler und Alexander Karl. Mit dabei noch Dr. Marco Puschner von den Nürnberger Nachrichten, der Nürnberger Zeitung und von nordbayern.de. Heute Nacht in Vorort Spezial Nachtausgabe die interessantesten Ausschnitte dieser Podiumsdiskussion. Günther Moosberger ist für Sie am Radio F-Mikrofon und hier kommen die interessantesten Ausschnitte. Und damit legen wir los. Erste Frage an den Fraktionschef der größten Fraktion, an Daniel Frank. Sie machen, wenn Sie nicht Fraktionschef sind, was?
1: Ja, ich bin hauptberuflich tatsächlich Lehrer, Gymnasiallehrer in Schwabach. Das heißt, ich verbringe viel Zeit mit den Kindern in unserer Region und schaue, dass sie beste Bildung genießen, weil die Kinder sind unsere Zukunft. Privat habe ich aber natürlich auch noch Hobbys, das eine oder andere. Zum Beispiel spiele ich, wenn es die Zeit erlaubt, gerne auch mal Squash mit Freunden. Habe jetzt auch Paddle entdeckt für mich persönlich. Das mache ich relativ gerne, auch Outdoor. Und was viele vielleicht noch gar nicht wissen, ich bin leidenschaftlicher Angler. Habe seit meinem 14. Lebensjahr einen Fischereischein. Komme leider nicht mehr so oft dazu, wie ich es früher gemacht hatte. Kann es aber absolut genießen, wenn ich dann auch mal abschalten kann, draußen in der Natur sein kann und einfach auch hier mal die Ruhe genießen kann. Weil wenn wir im Alltag sind, politisch, aber auch in der Schule, im Beruf, hat man doch immer einiges um die Ohren. Und deswegen tut es auch mal gut, abzuschalten.
0: Eine beschauliche Angelegenheit, das Angeln eigentlich, das volle Kontrastprogramm zur Politik, sollte man meinen. Sie sind 32 Jahre alt. Ist das ein Alter, wo der Einstieg in die Kommunalpolitik so gerade so der richtige Punkt ist?
1: Ja, ich bin jetzt im Mai 33 geworden.
0: Oh ja, okay, 33.
1: Und ich bin damals vor 6 Jahren tatsächlich 2020 ja in den Stadtrat gewählt worden mit 26 Jahren, also fast vor dem 27. Geburtstag, war damals einer der Jüngsten im Rat und konnte da die letzten 6 Jahre schon in verschiedenen Bereichen Erfahrungen sammeln. Das heißt, vor allem im Bildungsbereich war ich aktiv, aber auch im Umweltbereich und im Verkehrsbereich. Das waren so meine Schwerpunkte und ich glaube schon, dass es ein Alter ist, wo man vielleicht nochmal eine andere Sichtweise mitbringt auf viele Themen. Und deswegen glaube ich schon, dass man mit 33 durchaus Verkehrspolitik machen kann. Herr Karl ist ja sogar noch jünger.
0: Ja, das werden wir gleich klären. Wo ist Ihre Schule? Welche Fächer unterrichten Sie?
1: Ich unterrichte in Schwabach Latein, Geschichte und Politik und Gesellschaft.
0: Doppelt so alt, fast doppelt so alt, wenn wir vorsichtig sein. 58, ja, 59 Jahre, ich weiß nicht so genau. Ich habe mich ja gerade, waren meine Zahlen, die ich bei Daniel Frank hier gefunden hatte, ja schon nicht die richtigen. 59. Also so 59. Und bei Männern kann man ja locker übers Alter sprechen. Ist der neue Fraktionschef der SPD, Michael Ziegler. Sie sind SPD-Urgestein, das ist schon lange Ihre Partei.
2: Seit Anfang der 90er, seit 1991 bin ich in der SPD.
0: Und sind ein Mann, der, wie SPD gibt es ja so viele Kreise, von Seeheim bis links, bis wird heute auch ein bisschen unser Thema sein, ein Mann der
2: linken SPD? Ich würde mich dann eher links einordnen, tatsächlich, ja.
0: Und machen beruflich was?
2: Also vom Beruf bin ich Erzieher, bin jetzt aktuell Schulsozialarbeiter, Lehrkraft und auch noch Schüler.
0: Oh, das klingt ja nach...
2: Vieles gemeinsam.
0: Das klingt ja komplett.
2: Der Älteste ist auch noch in der Schule, ja.
0: Klingt ja nach neuer Welt. An welcher Schule
2: ist das? Also ich bin an der erweiterten Pflegehelferschule der Rummelsberger Diakonie. Oh ja. Also ich bin für junge Leute da, die aus aller Welt kommen, junge Migrantinnen und Migranten, die in die Pflege wollen. Und die kriegen da noch ganz viel Deutschunterricht, ganz viel Kommunikationsunterricht. Dafür bin ich zum Beispiel zuständig. Also ganz, ganz tolle Aufgabe, junge Leute fit zu machen für die Pflege in Nürnberg.
0: Und haben nebenbei noch Zeit, den ja doch schweren Job bei der SPD als Fraktionschef zu machen?
2: Naja, ich fange ja gerade erst an. Und, aber ich habe jede Menge Spaß. Ich habe ja auch Erfahrung. Ich bin zum ersten Mal 2003 in den Stadtrat gekommen und habe mir das jetzt lang genug angeschaut und Trauen wir es jetzt auch zu.
0: Die SPD, Ihre Partei, hat Vertrauen an Sie. Sie haben auf der 3 auf der Stadtratsliste kandidiert. Das heißt ja, muss man ja auch erstmal hinkommen. Und das ist ja auch ein Beweis immer dafür, dass man in der Partei, dass die Parteifreunde, die Genossinnen, die Genossen, wie man bei Ihnen wahrscheinlich sagt.
2: Ja, durchaus. Also ich habe angefangen mit Listenplatz 36, bin dann als Nachrücker reingekommen 2003. Und jetzt mit Abstand bester Listenplatz mit 3 und dann vorgewählt auf die 2.
0: 36 Sozialdemokraten im Nürnberger Stadtrat. Those were the days.
2: Huh? Ja gut, die gab es in den 70ern.
0: Der Jüngste in unserer Runde ist der Fraktionschef der Grünen, ist Alexander Kahl. Bei Zahlen ist meine Info, meine Recherche schon relativ wackelig. Stimmt die 24 bei Ihnen?
3: Stimmt auch seit Februar nicht mehr. Es sind 25
0: ja,
3: mittlerweile.
0: Kaum, dass man ein bisschen altes Archivmaterial hat. Stimmt es noch, dass Sie berufstätig sind?
3: Ja, natürlich.
0: Was machen Sie?
3: Ich bin Bau- und Verkehrsingenieur und ich arbeite mit daran, dass wir vielleicht mal in der Zukunft eine deutlich bessere, leistungsfähigere Bahninfrastruktur in Deutschland haben. Da gibt es auch noch ganz viel zu tun.
0: Oh ja, definitiv. Wenn es ums Bauen geht, ist unser heutiges und das große Thema heute Frankenschnellweg. Ja, weiß Gott, etwas, wo Sie auch eine Vorstellung haben, was die Bagger da machen, wenn mal welche unterwegs sind. Die Bahn baut ganz eifrig. Jetzt nach Regensburg, also die Bahn baut offensichtlich eifrig. Nach Regensburg fährt ein Bus, nach Bayreuth fährt ein Bus, nach Ansbach ist auch ein Bus gefahren, nach Bamberg meistens Bus.
3: Ja, da gibt es ja auch einiges zu tun. Da wurde ja auch über Jahrzehnte zu wenig getan. Deswegen ist es gut, dass da jetzt mal die Strecken instand gesetzt werden. Aber es zeigt ja eben auch, dass wir gucken müssen, dass wir die Infrastruktur, die wir in unserem Land haben, jetzt vor allem mal wieder richtig in Schuss bringen. Und ich glaube, das ist nicht nur eine Aufgabe bei der Bahn, sondern eben auch bei uns in der Stadt ganz einfach.
0: Die Grünen mögen Sie, sonst wären Sie nicht Fraktionschef geworden.
3: Ja, absolut. Nö, wir haben eine gute Stimmung bei uns in der Fraktion, in der Partei und sind top motiviert, jetzt die nächsten Jahre in Nürnberg weiter wirklich konstruktiv mitzugestalten.
0: Ich denke, Doppelspitze wahrscheinlich auch noch eine Frau als...
3: Genau, die Andrea Friedl, unsere, ich sag's jetzt einfach mal so frech, unsere Älteste in der Fraktion. Ich bin der Jüngste in der Fraktion, also wir schließen quasi wunderbar alle ein bei uns in der Grünen Volt-Fraktion und ja, sind ein richtig gutes Team und stecken da auch alle Themenbereiche wirklich gut ab.
0: Wir haben uns ein kleines Bild gemacht von den Personen, die im Nürnberger Rathaus künftig die Fraktionschefs der großen Parteien sind. Dr. Marco Puschner ist noch bei mir. Er ist der Rathausreporter der Nürnberger Nachrichten der Nürnberger Zeitung von NDE. Und jetzt kommen natürlich, wir fangen jetzt gleich mit der großen Frage an. Gucken auf den Frankenschnellweg. Wir alle sind dran mit Ja oder Nein jetzt am Sonntag in einer Woche. Und eine Zahl, ich glaube, ich habe sie eingangs auch bei der Anmoderation gesagt, eine Zahl, die dabei eine Rolle spielt, ist die Milliarde. Was kostet der Ausbau des Frankenschnellwegs aus Sicht des unparteiischen Beobachters oder des politischen Beobachters? Stimmt die Milliarde?
4: Die ist derzeit veranschlagt oder kalkuliert, also über 1 Milliarde Euro soll das Projekt kosten, in 2 Bauabschnitten geteilt. Aber man kann sich natürlich vorstellen, dass die Summe dann vielleicht nicht ganz zu halten sein wird, wenn die Jahre ins Land ziehen. Aber derzeit wird mit etwas über 1 Milliarde geplant.
0: Halten Sie das für realistisch?
4: Naja, eigentlich nicht, weil die Baukosten ja immer steigen. Also es wird wahrscheinlich etwas teurer werden, wenn das wirklich so kommen sollte. Außerdem ist meines Wissens nach der grüne Deckel noch nicht einkalkuliert, der auf dem Tunnel drauf soll. Das würde dann natürlich auch noch für Kostensteigerungen sorgen.
0: Die Frage an den Fraktionschef der CSU, an Daniel Frank. Die Milliarde ist realistisch?
1: Wir gehen von 1 Milliarde Euro aus und sind sehr dankbar, dass wir aber diese 1 Milliarde Euro als Stadt natürlich nicht alleine bezahlen müssen, sondern wir haben hier vor allem mit dem Freistaat Bayern jemanden an der Seite, der uns tatkräftig unterstützt. Auch nur deswegen ist tatsächlich das Projekt überhaupt realisierbar in der Zukunft. Und der Freistaat hat zugesagt, dass wir 80% der förderfähigen Kosten von ihnen erhalten werden. Und jetzt auch in diesem Jahr gab es nochmal einen Kabinettsbeschluss, wo der Freistaat Bayern gesagt hat, dass sie zusätzlich 100 Millionen Euro sonderfinanzieren. Man muss wissen, es gibt noch weitere Töpfe, es gibt auch das Sondervermögen des Bundes. Auch hier Thema Infrastruktur wird es Gelder geben, rund um die 50 Millionen Euro, die über den Freistaat an uns dann weitergereicht werden, sodass wir auf einen Zuschuss kommen, 80% der förderfähigen Kosten plus circa 150 Millionen Euro zusätzlich zum Freistaat, sodass wir davon ausgehen können, dass in etwa 80% der Gesamtkosten tatsächlich auch dann bezuschusst werden. Es sind natürlich trotzdem noch hohe Kosten, aber ich glaube, im Angesicht dessen, was wir jetzt auch in Zukunft umsetzen wollen, welche Verbesserungen das ganze Projekt auch für die Stadt, Stadtgesellschaft mitbringt, ist es aus meiner Sicht absolut vertretbar und wir sollten jetzt die Chance nutzen, auch endlich damit zu starten.
0: Position der CSU, Michael Ziegler, der Fraktionschef der SPD, sagt, das ist es wert, dass wir ein Jahrzehnt, eineinhalb Jahrzehnte, je nachdem, Stuttgart hieß, glaube ich mal, der Bahnhof Stuttgart 21 oder Stuttgart 20, gar wenn mich nicht alles täuscht, jetzt sind wir, glaube ich, bei Stuttgart 26 immer noch nicht fertig. Ist es das wert, dass uns, selbst wenn es die Stadtkasse nicht so sehr belasten sollte, was ja durchaus ein Argument ist, dass wir dann bezahlt von Bund und Freistaat ein unendliches Baustellenloch in der Südstadt haben?
2: Also, da gibt es mehrere, da gibt es natürlich mehrere Antworten drauf. Ja, wir sind ja eine sehr diskussionsfreudige Partei und die große Mehrheit dieser Partei hat immer wieder neu festgestellt, dass wir hinter diesem Projekt stehen. Angefangen bei Uli Mahle, bei Christian Vogel und bei vielen anderen, die für dieses Projekt stehen. Und es hat mehrere Bauabschnitte. Und in bestimmten Bauabschnitten wird es dann auf Jahre natürlich auch verkehrliche Belastungen geben. Förderstraße zum Beispiel und anderes mehr. Das sind alles Dinge, die kann man nicht wegdiskutieren. Wenn ich am Ende was Gutes haben will, muss ich vorher natürlich durch die Baustelle durch, im wahrsten Sinne des Wortes. Das sind alles Dinge, die die Gegner auch anbringen. Aber so kann ich natürlich nicht diskutieren, wenn ich am Ende etwas haben will, was der Stadt was bringt.
0: Ist es jetzt, wenn jetzt angenommen, jemand ist 40, sagt, ja, jetzt habe ich noch 15 Jahre, die ich pendeln muss, jeden Tag zweimal 10 Minuten am Frankenschnellweg da in der, im Stau rumstehen, an den Rampen in die eine Richtung und wenn man dann aus, von der Janssenbrücke kommt, in die andere Richtung. Aber wenn ich dann mit 65 in Rente bin, ist das Ding fertig und ich habe auch nichts mehr davon.
2: Ich erzähle Ihnen, denke ich, eine meiner emotionalsten Geschichten, die ich je erlebt habe als Stadtrat. Erzählen Sie. Und zwar vor über 20 Jahren. Also ich komme ja aus Muggenhof, also direkt am Frankenschnellweg aufgewachsen, immer den großen, deutlichen Lärm.

0: war klar, in ein paar Jahren kommt sie dann. Also da war irgendwie erste Pläne und wir dafür und so weiter. Und dann habe ich aber gemerkt, so schnell kommt das leider nicht. Und ich musste die Frau dann damals enttäuschen, habe aber gemerkt, ich möchte, dass irgendwann, unabhängig vom Alter der Menschen, die da wohnen, ich möchte irgendwann, dass die Leute endlich einen effektiven Schallschutz haben. Und wenn wir jetzt nicht mit dem ersten Bauabschnitt beginnen, dann werden die Leute auch übermorgen keinen Schallschutz haben. Und das ist für mich ein hochemotionales Thema, aber im Sinne von, wir müssen jetzt endlich loslegen, nämlich diesen Bauabschnitt West. Ich habe das 20 Jahre lang den Leuten versprochen, dass irgendwann dieser Schallschutz kommt, und ich möchte jetzt endlich mein Versprechen halten, das wir so oft im Stadtrat auch beschlossen haben.
1: Sie als linker SPD-Stadtrat sagen, okay, wir haben das jetzt so lange versprochen, Sie haben jetzt gerade auch eine sehr persönliche Geschichte erzählt. Auf der anderen Seite sind es in Ihrer Partei die Jusos, habe ich heute oder in diesen Tagen einen Artikel vom Dr. Marco Puschner von den Nürnberger Nachrichten entnommen. Jetzt sind es die Jusos in ihrer eigenen Partei, die sagen, ach nee, das geht doch, muss doch auch ohne gehen. Wie ist da die Reaktion in der SPD?
0: Meine Reaktion ist, die ist auch zweigespalten. Auf der einen Seite bin ich unglaublich stolz auf unsere Jusos. Ich bin stolz auf eine unglaublich aktive...
1: Waren Sie auch mal Juso?
0: Ja, ich war auch Juso-Kandidat 2002. Ja. Ich bin unglaublich stolz auf unsere Jusos, denn wir sind uns eigentlich in allem einig, bis auf einen Punkt. Und dieser eine Punkt ist eben dieses unglaublich emotionale und langjährige Thema Frankenschnellweg. Und eine breit aufgestellte Partei wie die SPD hält das natürlich aus und muss das auch akzeptieren, dass die Jugendorganisation eine andere Meinung hat als vielleicht ich, der Michel Ziegler, der sich seit über 20 Jahren damit beschäftigt.
1: Zurück auf Los heißt die Initiative, die jetzt den Bürgerentscheid auf den Weg gebracht hat. In unserer Runde heute, Dr. Marco Puschner, halte ich erstmal für unparteiisch. Ich bin es im Prinzip auch, weil ich sicherlich die Hälfte der Radio-F-Hörer dafür und die andere Hälfte dagegen ist, und wir lieben sie natürlich alle, die einen wie die anderen. Aber so richtig dagegen sein kann der Fraktionschef der Grünen, kann Alexander Kahl. Ist das darstellbar? Die hohen Kosten und die Riesenbaustelle, die wir im Nürnberger Süden und mit all den Auswirkungen an die umliegenden Viertel jetzt haben werden.
2: Ja, man muss sich ja überlegen, die Stadt würde ja gerne im Abschnitt West anfangen. Da hätten wir dann Baustelle ab Anfang 2027, so hieß es nochmal gestern vom Bürgermeister. Und dann bis 2030 soll das fertig werden. Und erst im Anschluss würde man dann mit dem Abschnitt Mitte, wo dieser Tunnel eben kommen soll, dann erst beginnen mit mindestens 10 Jahren Bauzeit, wenn man da pünktlich anfängt und die Pläne bis dahin halten und die Finanzierung eben dann auch gesichert wäre. Das heißt, wir hätten erst frühestens in den 2040er Jahren dann einen fertiggestellten, ausgebauten Frankenschnellweg, und bis dahin hätten wir durchgehend große Baustellen mit großen Verzögerungen, und das ist natürlich für die gesamte Stadt eine große Belastung, zumal wir ja auch auf den Parallelstraßen, beispielsweise am Plärrer und in der Fürther Straße, dringend sanieren müssen. Am Plärrer ist es so, dass der U-Bahn-Deckel undicht ist, dort regnet es rein, die Fahrbahn senkt sich ab, weil man damals beim U-Bahn-Bau die Holzschalungen im Boden gelassen hat und die vergammeln und dann sackt die Fahrbahn ab. Das muss jetzt alles schnell gemacht werden. Und wenn man natürlich auf diesen zwei parallelen Achsen gleichzeitig so eine große Baustelle macht, dann kann man sich vorstellen, was das für Nürnberg bedeutet. Und dann betrifft es eben sehr, sehr viele Menschen bei uns in der Stadt. Und deswegen halten wir das dafür sehr, sehr schwierig. Zumal es eben andere Lösungen gäbe, die ohne Tunnel auskämen. Das Verkehrsplanungsamt hat einen Plan B vorgelegt. Wir haben auch etwas entsprechendes entworfen. Die kämen mit einem Bruchteil der Kosten aus und mit einer deutlich geringeren Bauzeit. Da wären wir dann bei 3 bis 5 Jahren nur. Und damit hätten wir eine deutlich schnellere und eine deutlich günstigere Lösung. Und gerade beim Thema Finanzen, das hieß ja schon, wir rechnen heute mit 1,1 Milliarden Euro. Aber wir wissen, Baukosten, die steigen, Tunnelbauvorhaben sind nie so ganz planbar, weil wie heißt es immer, vor der Hacke ist dunkel, da weiß man nicht so ganz, was kommt. Deswegen ist natürlich das Risiko für Kostensteigerungen enorm. Ja. Und weil wir es bei der Stadtratssitzung jetzt auch diskutieren, wir haben eine Haushaltsgenehmigung jetzt zwar bekommen von der Regierung von Mittelfranken, allerdings mit der Auflage, dass fest geplante Kredite in Höhe von 170 Millionen Euro, die wir für Investitionen verplant haben, dass wir die eben nicht aufnehmen dürfen. Das heißt, wir haben ohnehin schon einen viel zu großen Investitionshaushalt.

0: und müssen da noch Projekte rausstreichen. Und mir fehlt da jegliche Fantasie, wie wir da den Frankenschnellweg hereinbekommen sollen, ganz unabhängig von der Förderung. Weil ein Eigenanteil von mehreren 100 Millionen Euro ist halt immer noch verdammt viel. Und das ging eben deutlich günstiger mit anderen Lösungen, die es gibt.
1: An den Hebeln der Macht, sage ich mal, sitzt die größte Fraktion im Nürnberger Rathaus, sitzt die CSU und auch der Oberbürgermeister der CSU natürlich, Markus König. Sind das gute Argumente, dass man, jetzt mal salopp gesagt, die Kohle auch für was anderes nehmen könnte und dass man auch mit Alternativen arbeiten könnte, wo in 3 bis 5 Jahren, wenn es da auch Verzögerungen gibt, vielleicht in 6 Jahren alles fertig wäre?
2: Ich glaube, es geht hier doch generell auch um eine Grundsatzfrage. Kann Deutschland noch Großprojekte realisieren oder sind wir ein Land der Bedenkenträger? Wollen wir uns fit machen für die Zukunft mit Investitionen in die Infrastruktur oder wollen wir weiterhin einfach nur zuschauen, wie unsere Infrastruktur immer schlechter wird und wir als Land vor uns her dümpeln? Und ich glaube, dass wir durchaus den Mut haben sollten zu sagen, ja, wir wollen uns fit halten für die Zukunft, indem wir eben auch Probleme angehen, die seit Jahrzehnten die Gesellschaft belasten. Und die Menschen vor Ort haben es endlich verdient, dass gerade auch das Thema Lärm zum Beispiel gelöst wird. Und deswegen ist es absolut die richtige Investition, dass wir hier eben auch auf die Bevölkerung vor Ort schauen und aber auch auf unsere Wirtschaft. Mir kommt die Diskussion viel zu kurz um den Bereich Wirtschaft. Es geht hier auch darum, dass wir Nürnberg als einen attraktiven Wirtschaftsstandort, als einen Industriestandort quasi erhalten. Wir haben Siemens, wir haben MAN, wir haben den Hafen dort, wir haben viele Betriebe, die einfach auch darauf angewiesen sind, dass sie planen können und nicht immer dauernd im Stau stehen. Viele Handwerker sind auf uns zugekommen und haben gesagt, löst endlich dieses Problem. Und man sieht es ja auch an den Verbänden, die sich tatsächlich jetzt klar dafür ausgesprochen haben. Zum Beispiel die Handwerkskammer, Wirtschaftsverbände, auch die Unternehmerinnen und Unternehmer haben sich klar dafür ausgesprochen in Nürnberg, dass dieses Projekt realisiert werden kann. Deswegen, ja, wir sollten uns tatsächlich die Gelder aus dem Haushalt hernehmen, um endlich hier auch eine Lösung zu finden und nicht immer nur Bedenkenträger zu sein.
1: Ist das realistisch, frage ich Dr. Marco Puschner, den Rathausreporter, den Rathausredakteur der Nürnberger Nachrichten, Nürnberger Zeitung, nordbayern.de, dass dieser Plan, den Frankenschnellweg zu bauen und dass das auf den Weg gebracht wird und dass die vielen Interessensträger, die Daniel Frank gerade skizziert hat, tatsächlich mit ihren Argumenten durchkommen werden?
3: Also das würde ja heißen, dass die Mehrheit dann mit Nein stimmt am 28. Juni, wenn ich jetzt die Frage richtig verstehe. Nach dem, was bei uns aufschlägt an Reaktionen aus der Bürgerschaft, könnte es durchaus so ausgehen. Ich halte allerdings durchaus auch die Bürgerinitiative für sehr kampagnenfähig, also die Plakate überall in der Stadt. Und vielleicht sind die mobilisierungsfähiger als diejenigen, die für Nein stimmen wollen. Deswegen ist es ein bisschen ein Blick in die Glaskugel, wie das am 28. Juni ausgeht.
1: Der Rathausreporter der Nürnberger Nachrichten, Dr. Marco Puschner, sagte das in unserer Podiumsdiskussion zum Thema Bürgerbegehren Frankenschnellweg. Das auch unser Thema heute Nacht gewesen in Vorort Spezial Nachtausgabe, die interessantesten Ausschnitte unserer Podiumsdiskussion. Günter Moosberger war für Sie am Radio F Mikrofon. Wünscht Ihnen noch eine gute Nacht zu Hause, gute Fahrt, wenn Sie im Auto unterwegs sind und angenehme Verrichtung, wenn Sie arbeiten müssen. Danke fürs Zuhören und noch eine gute Nacht.

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1: Ich bin Hendrik Daum. Die Rentenkommission legt heute ihre Reformvorschläge vor. Die Experten wollen ihren Katalog mit 30 Maßnahmen am Vormittag an Kanzler Merz und Arbeitsministerin Baas übergeben. Schon am Wochenende waren die Kernstücke der Pläne bekannt geworden. Ja, und da hagelte es gleich schon mal jede Menge Kritik. Aus Berlin, Uli Reitinger.
2: Gerade für Linke und Gewerkschaften hören sich die Vorschläge an wie eine Giftliste. Höhere Beiträge, ein Teil davon soll an die Börse gehen, ein höheres Renteneintrittsalter, gekoppelt an die Lebenserwartung und die vielleicht dickste Kröte, die Frührente ohne Abschläge nach 45 Beitragsjahren soll wegfallen. Gerade SPD-Arbeitsministerin Baas dürfte sich schwer tun, diese Vorschläge guten Gewissens zu übernehmen.
1: Die US-Regierung hat die Sanktionen gegen iranische Ölprodukte vorerst ausgesetzt. Das teilte das amerikanische Finanzministerium mit. Der Schritt sei in dem Rahmenabkommen geregelt, das die USA und der Iran vergangene Woche abgeschlossen hätten. Demnach sind in den kommenden 2 Monaten Importe von Öl aus dem Iran erlaubt. In dieser Zeit verhandeln beide Länder über ein endgültiges Friedensabkommen. Der Iran gehört zu den größten Ölproduzenten weltweit. UN-Generalsekretär Guterres hat angesichts finanzieller Kürzungen vor Rückschritten bei der AIDS- und HIV-Prävention gewarnt. Auf der Plattform X schrieb Guterres, die Zahl der AIDS-bedingten Todesfälle sei seit dem Höchststand im Jahr 2004 um 70% zurückgegangen. Dieser Fortschritt sei angesichts drastischer Mittelkürzungen jetzt aber bedroht. Nachdem der britische Premier Starmer angekündigt hat, zurückzutreten, hat sich ein möglicher Nachfolger in Stellung gebracht. Starmers parteiinterner Konkurrent Burnham will bei der Wahl zum neuen Labour-Chef kandidieren. Der 56-Jährige war knapp 10 Jahre lang Bürgermeister von Greater Manchester. Weitere mögliche Bewerber müssen sich bis Mitte Juli melden und mindestens 81 Fraktionsabgeordnete der Labour-Party für sich gewinnen. Bei der Fußball-WM hat Frankreich den Irak mit 3:0 besiegt. Die Tore schossen zweimal Mbappé und Dembélé. Die zweite Halbzeit hatte sich wegen eines heftigen Unwetters um fast 2 Stunden verzögert. Die Besucher waren aufgefordert worden, die Tribünen zu verlassen. Und Argentiniens Superstar Lionel Messi ist jetzt alleiniger WM-Rekordtorschütze. Messi schoss für sein Team beide Tore beim 2:0 gegen Österreich. Damit ist Messi mit jetzt 18 Treffern am bisherigen Rekordtorschützen Miroslav Klose vorbei. Beigezogen, der es auf 16 WM-Tore gebracht hat.
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1: Soll ich euch ein Geheimnis verraten? Die Menschen reden über Robin Hood, erzählen sich Geschichten, Lügengeschichten. Er war kein Held, er war ein Räuber und Mörder.
2: Und er muss es wissen. Schließlich erzählt Robin Hood in The Death of Robin Hood von sich selbst. Er ist mittlerweile schon alt, schwach und schwer verletzt, als Robin in einem Wald von einer geheimnisvollen Frau gefunden wird.
3: Ich muss euch um Entschuldigung bitten. Ihr habt mich angefleht, euch sterben zu lassen. Wie heißt ihr?
1: Ich bin der Geächtete. Robin Hood.
2: Das überrascht. Ist nicht Robin Hood der gute Held, der den Schwachen geholfen hat? Nun, die Frau erfährt von Robin, dass es sich eigentlich ganz anders zugetragen hat.
1: Ich habe so viele getötet, ich könnte euch keine Zahl nennen. Es ist ein Fluch. Es gibt böse Menschen da draußen. Ich fürchte, unsere Blutschuld wird sie verfolgen. Die Menschen sprechen von Robin Hood, erzählen seine Geschichten. Es sind alles Lügen. Lügen, die ich vor langer Zeit erzählt habe, damit die Narren mir in die Dunkelheit folgen.
2: Einer davon war Little John. Als dessen Ehefrau und Tochter in Gefahr geraten, hilft Robin Hood seinem treuen Gefährten bei einer fast aussichtslosen Befreiungsmission. Die Robin Hood-Geschichte wurde schon oft im Kino erzählt, aber diesmal ist es anders. Hauptdarsteller Hugh Jackman sagt, dass sich die Geschichte über die Jahrhunderte je nach Zeitalter veränderte. Und dass The Death of Robin Hood eine andere, genauere Sicht der Legende erzählt.
4: The story of Robin Hood changed over the centuries, depending on the era that it was told. In The Death of Robin Hood, people will really take a second look at the Robin Hood legend.
2: Und diese Legende wird in The Death of Robin Hood heftiger und blutiger erzählt. Aber womöglich war es halt damals wirklich so. Stefan Grundler, Radio F, Kinoredaktion.

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8: Ich bin Hendrik Daum. Einen schönen guten Morgen. Die Rentenkommission übergibt heute nach mehr als 5 Monaten Beratungszeit ihren Abschlussbericht an Bundeskanzler Merz und Arbeitsministerin Baas. Einige Vorschläge waren bereits vorab bekannt geworden, darunter eine Anhebung des Renteneintrittsalters. Außerdem soll eine neue Kapitalsäule aufgebaut werden, um die Renten in Zukunft höher halten zu können. Und die Rente ohne Abschläge für besonders langjährig Versicherte soll wegfallen. US-Präsident Trump hat sich mit Blick auf die Verhandlungen mit dem Iran zuversichtlich gezeigt. Im Oval Office sagte Trump, solange der Iran die USA respektiere, werde es keine Probleme geben. Bei den Gesprächen in der Schweiz wurden nach US-Angaben in mehreren Bereichen Fortschritte erzielt. Demnach will der Iran wieder Inspektoren der Internationalen Atomenergiebehörde ins Land lassen. Eine Bestätigung des Iran dafür gibt es bislang aber nicht. Die Verhandlungen in der Schweiz sollen eine Grundlage schaffen, um den Konflikt endgültig zu beenden. Die aktuell große Hitze im Freistaat, die hängt natürlich auch in den Klassenzimmern. Trotzdem gibt es laut dem Bayerischen Kultusministerium keine feste Temperaturgrenze mehr, ab der automatisch hitzefrei ist. Ob der Unterricht früher endet, das entscheidet jede Schulleitung selbst. Wichtig ist dabei auch, ob man in kühlere Klassenzimmer ausweichen kann. Gerade an Grundschulen spielt zusätzlich eine Rolle, ob die Kinder überhaupt früher abgeholt oder betreut werden können. Wir schauen zur Fußball-WM. Da hat Frankreich gegen den Irak mit 3:0 gewonnen. Die Tore schossen zweimal Mbappé und Dembélé. Die Partie war wegen eines starken Gewitters für mehr als 2 Stunden unterbrochen worden. Norwegen setzte sich verdient, aber glücklich mit 3:2 gegen den Senegal durch. Und Argentinien hat Österreich mit 2:0 geschlagen. Die Argentinier haben damit vorzeitig die K.O.-Runde erreicht. Lionel Messi hat dabei WM-Geschichte geschrieben. Mit seinen beiden Treffern kann er jetzt insgesamt 18 WM-Tore für sich verbuchen. Das sind 2 mehr als der bisherige Rekordhalter Miroslav Klose.
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1: Widder 4 Sterne. Nutzen Sie Ihre Chancen entschlossen.
2: Stier 3 Sterne. Bleiben Sie auf bewährten Wegen.
1: Zwillinge 5 Sterne. Ein spontaner Einfall bringt Ihnen ein richtig gutes Ergebnis.
2: Krebs 4 Sterne. Ein ehrliches Gespräch bringt jetzt Klarheit.
1: Löwe 2 Sterne. Bleiben Sie geduldig, auch wenn es schwierig wird.
2: Jungfrau 3 Sterne. Ihre Abläufe müssen noch etwas optimiert werden.
1: Waage 2 Sterne. Gehen Sie Konflikten lieber aus dem Weg.
2: Skorpion 3 Sterne. Bleiben Sie am besten bei Ihrem alten Plan.
1: Schütze 4 Sterne. Bleiben Sie offen für Neues.
2: Steinbock 4 Sterne. Ihren Tag dürfen Sie ruhig sorgfältig vorplanen.
1: Wassermann 3 Sterne. Ein Austausch bringt Ihnen frische Perspektiven.
2: Fische 5 Sterne. Eine Eingebung bringt Sie jetzt auf den richtigen Weg.
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1: Ich bin Hendrik Daum. Einen schönen guten Morgen. Die Rentenkommission übergibt heute nach mehr als 5 Monaten Beratungszeit ihren Abschlussbericht an Bundeskanzler Merz und Arbeitsministerin Baas. Einige Vorschläge waren bereits vorab bekannt geworden, darunter eine Anhebung des Renteneintrittsalters. Außerdem soll eine neue Kapitalsäule aufgebaut werden, um die Renten in Zukunft höher halten zu können. Und die Rente ohne Abschläge für besonders langjährig Versicherte soll wegfallen. US-Präsident Trump hat sich mit Blick auf die Verhandlungen mit dem Iran zuversichtlich gezeigt. Im Oval Office sagte Trump, solange der Iran die USA respektiere, werde es keine Probleme geben. Bei den Gesprächen in der Schweiz wurden nach US-Angaben in mehreren Bereichen Fortschritte erzielt. Demnach will der Iran wieder Inspektoren der Internationalen Atomenergiebehörde ins Land lassen. Eine Bestätigung des Iran dafür gibt es bislang aber nicht. Die Verhandlungen in der Schweiz sollen eine Grundlage schaffen, um den Konflikt endgültig zu beenden. Die aktuell große Hitze im Freistaat, die hängt natürlich auch in den Klassenzimmern. Trotzdem gibt es laut dem Bayerischen Kultusministerium keine feste Temperaturgrenze mehr, ab der automatisch hitzefrei ist. Ob der Unterricht früher endet, das entscheidet jede Schulleitung selbst. Wichtig ist dabei auch, ob man in kühlere Klassenzimmer ausweichen kann. Gerade an Grundschulen spielt zusätzlich eine Rolle, ob die Kinder überhaupt früher abgeholt oder betreut werden können. Wir schauen zur Fußball-WM. Da hat Frankreich gegen den Irak mit 3:0 gewonnen. Die Tore schossen zweimal Mbappé und Dembélé. Die Partie war wegen eines starken Gewitters für mehr als 2 Stunden unterbrochen worden. Norwegen setzte sich verdient, aber glücklich mit 3:2 gegen den Senegal durch. Und Argentinien hat Österreich mit 2:0 geschlagen. Die Argentinier haben damit vorzeitig die K.O.-Runde erreicht. Lionel Messi hat dabei WM-Geschichte geschrieben. Mit seinen beiden Treffern kann er jetzt insgesamt 18 WM-Tore für sich verbuchen. Das sind 2 mehr als der bisherige Rekordhalter Miroslav Klose.
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1: In zwei neuen Filmen in unseren fränkischen Kinos geht es um den Tod und einen gruseligen Ort. Vorhang auf für Sechs Wochen Amt und Backrooms.
2: Ich habe was gefunden.
3: Okay, was hast du gefunden?
2: Einen Ort.
1: Und den hat Clark in Backrooms im Untergeschoss eines schmuddeligen Möbelhauses entdeckt. Er überredet andere dazu, ihm dorthin zu folgen.
4: Es ist also eine Art leeres Bürogebäude?
5: Hier drin? Klar. Aber es ist, als hätten es einen Haufen Bauarbeiter auf Acid gebaut. Es gibt sogar einen Pool.
3: Einen Pool?
5: Ja, was Ähnliches zumindest. Folgt mir.
1: Der Ort entpuppt sich als endloses Labyrinth aus gleichförmigen Räumen mit gelbstichigen Wänden.
2: Es geht immer weiter und weiter. All diese Räume, dieser Ort erschafft sie. Oder anders gesagt, erinnert sich an sie. Und je öfter er sich an etwas erinnert, desto weniger tut er es.
1: Die Geschichte basiert auf der erfolgreichen YouTube-Reihe. Auch wer Backrooms nicht kennt und sich gerne gruselt, wird an dem optisch toll gemachten Horrorstreifen seine Freude haben. Für die 25-jährige Lore bricht in Sechs Wochen Amt die Welt zusammen. Denn gerade ist ihre Mutter gestorben. Und Lores Schwester ist nicht da, aber immerhin per Videocall erreichbar.
6: Wann kommst du eigentlich?
7: Ich bin in der Probezeit. Ich kann mir keinen Urlaub nehmen.
6: Mama ist tot.
7: Es geht gerade nicht. Weißt du eigentlich schon, was die Anzeige kosten soll?
6: 400 oder sowas, wahrscheinlich mehr, wenn wir es farbig machen wollen.
7: 400 für eine Zeitungsanzeige?
6: Natürlich braucht's die. Es kann dir doch egal sein, du tust doch sowieso nichts dazu.
1: Und so muss Lore sich allein um den Nachlass und die Beerdigung der Mutter kümmern. Das zeigt Sechs Wochen Amt in ruhigen Bildern und mit einer großartig spielenden Hauptdarstellerin Magdalena Laubisch. Stefan Grundler, Radio F.

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2: An manchen Tagen ist einfach der Wurm drin. Erst stolpert man die Treppe runter, dann grüßt der Nachbar nicht, das Fahrrad hat einen Platten und irgendwer lässt seine schlechte Laune an mir aus. Dann bin ich doch schon mal genervt. Und dann erzähle ich die ganze Zeit davon. Es beschäftigt mich in meinen Gedanken. Es ist fast so, als hätte ich den ganzen Tag kleine Steinchen in einem Rucksack gesammelt und diesen Rucksack mit mir rumgetragen. Kein Wunder, wenn ich abends erschöpft und mürrisch bin. Aber heute mache ich es anders. Denn heute ist der Lass-es-los-Tag. Ja, den gibt's wirklich. Erfunden von einem amerikanischen Ehepaar, Ruth und Thomas Roy, das sich jede Menge ungewöhnliche Feiertage ausgedacht hat. Der Lass-es-los-Tag gefällt mir. Den ganzen kleinen Ärger über den Tag hinweg kann man ja auch einfach mal loslassen. Wir müssen die kleinen Steinchen nicht einsammeln und aufheben. Dann wird der Tag hoffentlich ein bisschen leichter und fröhlicher. So einen Loslasstag können wir wohl öfter gebrauchen. Oder noch besser, sammle das Schöne an diesem Tag. Das könnten wir auch machen. Das Lachen, die gelungene Arbeit, die schönen Begegnungen. Ihre Pfarrerin Manuela Kraft aus Nürnberg, St. Johannis.
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7: Ich bin Justin Hamm. Guten Morgen. Die Rentenkommission legt heute ihre Reformvorschläge vor. Die Experten übergeben ihren Katalog mit 30 Maßnahmen an Kanzler Merz und Arbeitsministerin Baas. Am Wochenende waren bereits Kernstücke der Pläne bekannt geworden und da hagelte es gleich schon mal jede Menge Kritik. Aus Berlin, Uli Reitinger.
8: Gerade für Linke und Gewerkschaften hören sich die Vorschläge an wie eine Giftliste. Höhere Beiträge, ein Teil davon soll an die Börse gehen, ein höheres Renteneintrittsalter, gekoppelt an die Lebenserwartung und die vielleicht dickste Kröte, die Frührente ohne Abschläge nach 45 Beitragsjahren soll wegfallen. Gerade SPD-Arbeitsministerin Baas dürfte sich schwer tun, diese Vorschläge guten Gewissens zu übernehmen.
7: Diebstahl im deutschen Einzelhandel hat 2025 einen neuen Rekord erreicht. Laut einer IHI-Studie sind Waren im Wert von mehr als 4,3 Milliarden Euro gestohlen worden. Ein Anstieg von fast 30%, wenn man den Wert mit 2020 vergleicht. Den größten Anteil haben Einzelkundendiebstähle. Ein Drittel der Fälle wird organisierten Tätergruppen zugeschrieben. Die USA haben die Sanktionen gegen die iranische Ölproduktion vorerst ausgesetzt. Der Schritt, heißt es, sei in dem Rahmenabkommen geregelt, das die USA und der Iran vergangene Woche abgeschlossen haben. Demnach sind in den kommenden 2 Monaten Importe von Öl aus dem Iran erlaubt. In dieser Zeit verhandeln beide Länder über ein endgültiges Friedensabkommen. US-Präsident Trump zeigte sich zuversichtlich, solange der Iran die USA respektiere, stehe einer Einigung nichts im Wege.
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9: Mit Tanja Scholl. Nürnberg ist ein starker Wirtschaftsstandort, der sich stetig weiterentwickelt. Das zeigen neue Zahlen des Wirtschaftsreferats. Demnach bewegen sich die Gewerbesteuereinnahmen mit rund 714 Millionen Euro im vergangenen Jahr auf Rekordniveau. Hintergrund ist die breite Auswahl an Unternehmen, die in Nürnberg ansässig sind, so Wirtschaftsreferentin Andrea Heilmeier.
10: Wir haben starke Industrie, wir haben leistungsfähige Forschungseinrichtungen. In der Digitalwirtschaft, aber auch im Bereich Dienstleistung sind wir wirklich ganz stark. Und das ist einfach hervorragende Rahmenbedingungen, was sich auch niederschlägt, zum Beispiel in 320.000 sozialversicherungspflichtigen Beschäftigten.
9: Mit einem Bruttoinlandsprodukt von über 38 Milliarden Euro gehört Nürnberg zu den 10 wirtschaftsstärksten Städten Deutschlands.
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11: 6:02. Guten Morgen. Wir kennen das Wetter. Es ist heute so und es wird auch ganz, ganz lange noch voraussichtlich so bleiben. Also bis in die neue Woche dann hinein. Es ist sonnig heiß. 30 Grad wird noch heißer jetzt erstmal in den nächsten Tagen.
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11: Liebe Autofahrer, Vorsicht bitte. Es gab einen LKW-Unfall auf der A6 Amberg Richtung Nürnberg und zwar zwischen Alfeld und Altdorf. Wenn Sie sich da auskennen, umfahren Sie den Bereich aktuell bitte noch großräumig. Das war's aber dann. Tom Blitzer haben wir noch keinen. Dürfen Sie gerne durchgeben bei uns mit dieser Nummer 08000 94 5 94 5. Gute Fahrt.
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11: Guten Morgen. Dankeschön, dass Sie mit uns aufstehen. Mit vielen 60ern und 70ern und wunderbare Filmmusik packen wir auch noch oben drauf aus Dirty Dancing. David Garrick. Aber machen den Anfang und dann Bill Medley und Jennifer Warnes. I've had the time.

So klingt ihr Dienstag nur mit Radio F um 6.10 Uhr. Dienstag, der 23. Juni. Bei uns in Rosthal wohnt auch ein Pärchen. Von Weitem kann man hoch oben schon das Storchen der Szene. Vielleicht gibt es bei Ihnen auch Störche im Ort. Aber ich glaube, kein Ort toppt Ühlfeld im Aischgrund. Das ist das Storchendorf oder der Storchenort schlechthin. Dort leben fast unzählige Storchenpaare. Und jetzt auch wieder gemeinsam mit dem Nachwuchs. Es gibt dort auch einen Storchenlehrpfad und die zweite Bürgermeisterin von Ühlfeld, die wird uns heute mal darüber erzählen, in gut einer Stunde um 7.10 Uhr. Tolle Kinotickets haben wir heute wieder für Sie. Morgen ist wieder die Ü50-Vorstellung im Nürnberger Cinecittà. Gibt da Kaffee und Kuchen und dann einen sehr unterhaltsamen Film. Glenn Kill, ein Schafskrimi mit den Stimmen von Bastian Pastewka und Anke Engelke unter anderem. Da gibt es Ihre Tickets heute wieder um 7.40 Uhr. Haben Sie Lust auf Urlaubsfeeling? Unser Geburtstagsgeschenk ist heute ein Familienticket für den Erlebnispark Schloss Thurn. Inklusive super schick im Campingplatz, wenn Sie mögen. Unser Geschenk für Sie, weil wir ja Jubiläum feiern. Das überreichen wir Ihnen wieder wie gewohnt um 7.20 Uhr. Wir wünschen einen wunderschönen Dienstag.

0: Radio vom Dienstag, guten Morgen, kurz nach Viertel nach sechs ist es, also 6:16 Uhr aktuell. Gleich hören Sie bei uns das Radio F Horoskop und einen Daumen nach oben bekommen heute bei uns die Zwillinge zum Beispiel oder die Fische. Ich kann für Sie gerne aufs Thermometer schauen, wir sind aktuell schon bei 18 Grad in Schwabach im Stadtpark. Heute werden es wieder über 30 und bleibt auch die ganze Woche so. Liebe Autofahrer und Vorsicht, ich hätte für Sie jetzt auch schon einen Warnhinweis, wenn Sie fahren auf der B8 Neustadt-Aisch Richtung Nürnberg zwischen Langenzenn und Solkendorf. Ist ein totes Reh auf der Fahrbahn. Da bitte, bitte vorsichtig. Kommen Sie gut an und wir wünschen Ihnen gute Fahrt mit Radio F.
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0: Widder 4 Sterne, nutzen Sie Ihre Chancen entschlossen.
2: Stier 3 Sterne, bleiben Sie auf bewährten Wegen.
0: Zwillinge 5 Sterne, ein spontaner Einfall bringt Ihnen ein richtig gutes Ergebnis.
2: Krebs 4 Sterne, ein ehrliches Gespräch bringt jetzt Klarheit.
0: Löwe 2 Sterne, bleiben Sie geduldig, auch wenn es schwierig wird.
2: Jungfrau 3 Sterne, Ihre Abläufe müssen noch etwas optimiert werden.
0: Waage 2 Sterne, gehen Sie Konflikten lieber aus dem Weg.
2: Skorpion 3 Sterne, bleiben Sie am besten bei Ihrem alten Plan.
0: Schütze 4 Sterne, bleiben Sie offen für Neues.
2: Steinbock 4 Sterne, Ihren Tag dürfen Sie ruhig sorgfältig vorplanen.
0: Wassermann 3 Sterne, ein Austausch bringt Ihnen frische Perspektiven.
2: Fische 5 Sterne, eine Eingebung bringt Sie jetzt auf den richtigen Weg.
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0: Sind Sie wie Spinsi? Wir Christen jetzt aller Zeiten bei uns bei Radio F die gute Laune machen. Und wir halten Sie natürlich auf dem Laufenden, was Sie diesen Tag alles so vielleicht wissen sollten. Zuständig heute wieder Tanja Scholl mit den Radio F Nachrichten. Und wenn Sie öfter Zug fahren, ICE fahren und da auch Ingolstadt öfter Ihre Strecke ist, dann aufgemerkt in gut 2 Minuten.
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8: Ich bin Justin Hamm. Guten Morgen. Die Rentenkommission legt heute ihre Reformvorschläge vor. Die Experten übergeben ihren Katalog mit 30 Maßnahmen an Kanzler Merz und Arbeitsministerin Baas. Am Wochenende waren bereits Kernstücke der Pläne bekannt geworden und da hagelte es gleich schon mal jede Menge Kritik. Aus Berlin, Uli Reitinger.
9: Gerade für Linke und Gewerkschaften hören sich die Vorschläge an wie eine Giftliste. Höhere Beiträge, ein Teil davon soll an die Börse gehen, ein höheres Renteneintrittsalter, gekoppelt an die Lebenserwartung und die vielleicht dickste Kröte, die Frührente ohne Abschläge nach 45 Beitragsjahren soll wegfallen. Gerade SPD-Arbeitsministerin Baas dürfte sich schwer tun, diese Vorschläge guten Gewissens zu übernehmen.
8: Diebstahl im deutschen Einzelhandel hat 2025 einen neuen Rekord erreicht. Laut einer IHI-Studie sind Waren im Wert von mehr als 4,3 Milliarden Euro gestohlen worden. Ein Anstieg von fast 30%, wenn man den Wert mit 2020 vergleicht. Den größten Anteil haben Einzelkundendiebstähle. Ein Drittel der Fälle wird organisierten Tätergruppen zugeschrieben. Die USA haben die Sanktionen gegen die iranische Ölproduktion vorerst ausgesetzt. Der Schritt, heißt es, sei in dem Rahmenabkommen geregelt, das die USA und der Iran vergangene Woche abgeschlossen haben. Demnach sind in den kommenden 2 Monaten Importe von Öl aus dem Iran erlaubt. In dieser Zeit verhandeln beide Länder über ein endgültiges Friedensabkommen. US-Präsident Trump zeigte sich zuversichtlich, solange der Iran die USA respektiere, stehe einer Einigung nichts im Wege.
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0: Mit Tanja Scholl. Wer die ICE-Strecke zwischen Nürnberg und Ingolstadt nutzt, wird ab Ende Oktober ausgebremst. Denn die Bahn sperrt die Strecke für 6 Wochen komplett. Sie lässt dort rund 166 Kilometer Schienen austauschen, die stark abgenutzt sind. Für die Fahrgäste bedeutet das unter anderem, die ICE-Linie 29 zwischen Nürnberg und Ingolstadt wird über Weißenburg umgeleitet, was die Fahrzeit um etwa 30 Minuten verlängert. Die ICE-Linie 28 endet in Nürnberg und fährt nicht weiter nach München. An einem Ersatzverkehrskonzept für den Nahverkehr arbeitet die Bahn gerade noch. Sie will es zu einem späteren Zeitpunkt bekannt geben.
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0: 6:53. Guten Morgen. Überall ist es jetzt schon warm und heiß. Ich habe versucht durchzulüften, aber heute ist irgendwie kein Lüftchen. Also es ist wirklich schon sehr, sehr warm. Wir sind bei knapp 20 Grad, zum Beispiel in Spardorf, auch in Wachendorf oder Wendelstein und über 30 heute und auch in den nächsten Tagen.
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11: Guten Morgen, liebe Autofahrer. Dankeschön, dass Sie mit uns unterwegs sind. Bitte hier Vorsicht, gibt was von den Autobahnen und auch schon Blitzer. A3 Regensburg Richtung Nürnberg zwischen dem Kreuz Nürnberg und Nürnberg-Mögeldorf. Fahrzeugteile auf der Fahrbahn. Es gab einen Unfall in der Nacht und es dauert noch an auf der A6 Amberg Richtung Nürnberg und zwischen Alfeld und Altdorf ist diese Situation. Dann Vorsicht auf der B8 Neustadt-Aisch Richtung Nürnberg zwischen Langenzenn und Solkendorf. Ein totes Reh auf der Fahrbahn. Hier wird geblitzt in Nürnberg-Münchner Straße, wenn Sie fahren, stadtauswärts. Können Sie noch was hinzufügen? Wir freuen uns, wenn Sie es tun. 08000 94 5 94 5. Dankeschön und gute Fahrt.
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11: Guten Morgen. Danke, dass Sie mit uns aufstehen. Wenn Sie in Nürnberg wohnen, werden ganz viele von Ihnen am Sonntag vielleicht ein Kreuzchen machen. Es gibt ja einen Bürgerentscheid. Es geht um den Ausbau des Frankenschnellwegs. Da dürfen die Bürger mitentscheiden. Wir informieren Sie nochmal, wenn Sie vielleicht noch eine Entscheidungshilfe brauchen, haben nochmal die Pro und Kontras zusammengefasst. Das hat die liebe Tanja Scholl aus der Nachrichtenredaktion gemacht und das hören wir uns an in gut 6 Minuten hier bei Radio F. Get up

0: Sie frühstücken mit Radio F. Wir begleiten Sie mit den größten Hits, den größten Filmhits aller Zeiten. Guten Morgen um 6.40 Uhr. Und wenn Sie in Nürnberg wohnen, dann haben Sie bestimmt schon Post bekommen. Sie dürfen mit abstimmen diesen Sonntag. Es ist Bürgerentscheid. Und entschieden wird, wie es weitergehen soll mit dem Ausbau des Frankenschnellwegs. Aktuell nutzen den täglich rund 60.000 Fahrzeuge. Und immer wieder gibt es da lange Straus. Die Stadt will die Verkehrsachse deshalb schon seit vielen Jahren kreuzungsfrei ausbauen und die Gegner halten die Pläne aber für überholt und nicht mehr zeitgemäß. Meine Kollegin Tanja Scholl fasst nochmal die Argumente pro und contra Frankenschnellweg-Ausbau zusammen.
1: Kernstück des Ausbaus ist ein 1,8 Kilometer langer Tunnel. Im Westen soll der Frankenschnellweg zudem eine weitere Spur bekommen. Außerdem sind neue Lärmschutzwände geplant. Das soll für weniger Staus und auch weniger Lärm für die Anwohner sorgen. Die Kosten für den Ausbau liegen bei gut 1 Milliarde Euro. Der Freistaat übernimmt davon den Löwenanteil. Die Initiatoren des Bürgerentscheids kritisieren die hohen Kosten für den Ausbau. Das Geld sollte besser in den Wohnungsbau und den öffentlichen Nahverkehr fließen. Außerdem würde ein ausgebauter Frankenschnellweg die Verkehrsbelastung in der Stadt nicht reduzieren, sondern vielmehr mehr Schwerlastverkehr anziehen. Etwas verwirrend ist, wer den Ausbau stoppen will, muss auf dem Stimmzettel Ja ankreuzen, weil man damit der Auffassung der Ausbaugegner zustimmt. Wer für den Ausbau ist, muss dagegen Nein ankreuzen und lehnt den geforderten Baustopp ab.
0: Bei dem Bürgerentscheid dürfen rund 380.000 wahlberechtigte Bürgerinnen und Bürger abstimmen, entweder eben vorab per Briefwahl oder diesen Sonntag bis 18 Uhr persönlich im jeweiligen Abstimmungsraum. Wir haben alle Pros und Kontras nochmal zusammengefasst. Sie können es auch anhören auf unserer Homepage radiof.de. Und wie es dann ausgeht, das erfahren Sie natürlich dann auch bei uns.
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So geht Aufstellung mit Radio F. Guten Morgen. 9:09. Dankeschön, dass Sie dabei sind an auch einem heißen Dienstag, 23. Juni. Wir sind schon wieder knapp bei 20 Grad und es werden heute wieder locker heiße 30 Grad. Liebe Autofahrer, bitte Vorsicht, hier wird geblitzt in Nürnberg, Münchner Straße. Wir haben nur einen Blitzer, also Münchner Straße statt auswärts. Und jetzt gibt es gleich die Beatles hier bei uns. 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Und am Donnerstag hören Sie bei uns noch viel, viel mehr Beatles, denn stündlich zwischen 6 und 6 Uhr gibt es einen Beatles-Song. Am Donnerstag, 25. Juni, ist nämlich ganz offiziell immer der Global Beatles Day, also der World Beatles Day, Welt-Beatles-Tag. Das soll so an das musikalische und kulturelle Vermächtnis der Band und ihren Einfluss auf die Musik, die Gesellschaft und sogar Politik erinnert werden. Und wir feiern das am kommenden Donnerstag mit stündlich einem Beatles-Song von 6 bis 6. 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

0: Gute Laune Sommermusik, Urlaubsmusik, kurz vor 7 bei Radio F. Guten Morgen. Geburtstag macht auch gute Laune. Radio F wird 40, wir feiern Geburtstag und wir schenken Ihnen unsere Geburtstagsgeschenke. Und da gibt es täglich was Schönes Neues, immer um 7.20 Uhr, also gut wieder in 20 Minuten. 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All das, also wie gesagt, in gut 20 Minuten hier bei uns bei Radio F.
1: In Franken ist es jetzt
0: 6.58 Uhr.
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8: Ich bin Justin Hamm. Guten Morgen. Das Verhalten von Schülerinnen und Schülern macht Lehrkräften immer stärker zu schaffen. Wie aus dem Deutschen Schulbarometer der Robert-Bosch-Stiftung hervorgeht, geben mittlerweile 46% an, dass das für sie die größte berufliche Belastung ist. Vor 2 Jahren hatte das nur gut jede dritte befragte Lehrkraft so empfunden. Platz 2 der größten Belastungen sind teils große Leistungsunterschiede in den Klassen. Rente erst mit 68, keine Minijobs mehr und auch keine abschlagsfreie Frührente. Die Rentenkommission übergibt ihre Reformvorschläge heute an die Bundesregierung. Der 30-Punkte-Plan wird heftig diskutiert. Uli Reitinger, was wird denn kritisiert?
9: Für die Linken und die Gewerkschaften ist es eine wahre Giftliste. Schon jetzt erreichen viele die 67 Jahre nicht, weil ihr Job so anstrengend ist, heißt es zum Beispiel von Verdi. Das Eintrittsalter jetzt nochmal zu erhöhen und die Frührente praktisch abzuschaffen, werde bei den Beschäftigten auf heftige Ablehnung treffen, so die IG Metall. Diese Vorschläge blenden die Arbeits- und Lebenssituation vieler Beschäftigter aus, sagt eine Gewerkschaftssprecherin.
8: Zu viel Kommunikation mit KI-Chatbots wie ChatGPT kann einsam machen. Davor warnt der Sozialethiker Elmar Nass. Der Rheinischen Post sagte er, wenn digitale Systeme Gespräche mit Freunden oder vertrauten Menschen ersetzen, verstärke das Isolation. Nass warnt, ein Chatbot sei kein Gegenüber mit Verantwortung oder Empathie.
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10: Mit Tanja Scholl. Eine Polizeiangestellte soll sich regelmäßig aus der Asservatenkammer des Polizeipräsidiums Mittelfranken bedient haben. Deshalb muss sie sich ab heute in Nürnberg vor Gericht verantworten. Insgesamt geht es um fast 200.000 Euro. Das Bargeld war im Safe der Nürnberger Asservatenstelle. Dafür hatte sich die Frau laut Anklage einen Schlüssel besorgt. Als ihre Kollegen Feierabend hatten, soll sie zugegriffen haben. Insgesamt 6 Mal. Das Geld gab sie dann an ihren Ex-Freund weiter, damit es nicht bei ihr gefunden werden konnte. Der Ex-Freund steht ebenfalls vor Gericht und muss sich wegen Geldwäsche verantworten. Ein Urteil könnte schon übermorgen fallen.
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11: 7:03, guten Morgen, und es sind jetzt schon 20 Grad, zum Beispiel in Heroldsberg oder auch in Bronn am Berg, und bis in Schwanstetten noch 19 Grad, aber es geht stetig weiter mit den Temperaturen, wird heute wieder 30 Grad heiß und auch so in den nächsten Tagen.
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11: Liebe Autofahrer, guten Morgen. Es ist ein bisschen was zusammengekommen jetzt. Vorsicht auf der A3 Nürnberg Richtung Würzburg in Höhe Höchstadt Nord. Gegenstände, Reifenteile auf der Fahrbahn. Dann ist gesperrt nach einem Unfall auf der A6 Amberg Richtung Nürnberg zwischen Ahlfeld und Altdorf. A9 Nürnberg Richtung München zwischen dem Rastplatz Offenbau und Greding. Eine Leitbarke auf der Fahrbahn im Baustellenbereich. Da bitte Vorsicht. Und ein totes Tier auf der B8 Neustadt Aisch Richtung Nürnberg zwischen Langenzenn und Seukendorf. Geblitzt wird einmal, wir wissen nur einen Blitzer, Nürnberg-Münchner Straße stadtauswärts. Fügen Sie gern noch was hinzu, melden Sie sich gern bei uns. 08000 94 5 94 5. Wir sagen Dankeschön und wünschen Ihnen gute Fahrt.
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11: Jawohl, guten Morgen, und Sie sind auch mit dabei. Dankeschön. Lange Beine, klappernde Schnäbel und große Nester. Wohnen bei Ihnen vielleicht auch Störche im Ort? Uhlfeld im Aischgrund, ist da kaum zu toppen. Es ist eine Storchenhochburg. Heuer wurden dort, Achtung, über 50 Nester gezählt. Es gibt dort auch einen Storchenlehrpfad und sogar einen Storchenkiosk. Und da sprechen wir jetzt gleich mal mit der zweiten Bürgermeisterin des Ortes. Und das machen wir in gut 6 Minuten bei Radio F.

0: Gute Laune Hits bei Radio F. An diesem sonnigen Tag um 7.10 Uhr. Guten Morgen. Ölfeld und die Störche, das geht und gehört einfach zusammen. Zurzeit leben da, Achtung, gut 250 Tiere in dem Ort im Aischgrund. Die Pärchen, die kommen immer wieder und auch heuer gab es wieder viele Jungstörche. Die Natur vor Ort, die ist da einfach super für die Vögel. Die Wiesen im Aischgrund bieten den Störchen auch durch die vielen Karpfenteiche gute Voraussetzungen für die Futtersuche. Und da die Vögel in Kolonien auch noch leben, bleibt es dann selten bei einem einzelnen Horst.
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0: Für die Hülfelder sind die Störche quasi Familienmitglieder und Carina Scherer ist die zweite Bürgermeisterin des Marktes. Guten Morgen.
3: Guten Morgen.
0: Wie verändert sich denn Ihr Ort, wenn sich im Sommer so viele Störche da aufhalten?
3: Also zum einen sind es natürlich die Menschen vor Ort, die extra anreisen und sich die Störche gerne anschauen wollen. Zum anderen sind es auch die Vögel an sich selber, die dann im Tiefflug durch die Ortschaft fliegen und schon dem ein oder anderen Verkehrsteilnehmer mal auf Augenhöhe begegnen. Deswegen haben wir auch am Ortseingang Schilder hängen, wo dort steht, Achtung, Störche im Tiefflug.
0: Unglaublich, bei euch gibt es ja sogar einen Storchenkiosk, gell? Was gibt's da?
3: Da kann man von dem Storchenspritz bis zum Kuchen und allerlei Accessoires, was die Störche angeht, Kuscheltiere und Steine, kann man da käuflich erwerben. Die Einnahmen, die kommen dann den belasteten Eigentümern von Häusern zugute, weil wir ja im Jahr einmal eine Säuberungsaktion haben und es fließt dann da mit rein.
0: Ah, super, ja, kann mir vorstellen, dass man da dann doch mal irgendwann sauber machen muss. Haben Sie noch einen Tipp, wo wir im Ort die meisten Störche zu Gesicht bekommen?
3: Ich glaube, mitten im Ort gibt es die meisten. Also wirklich an der Hauptstraße kann man viele Störche und Nester beobachten.
0: Mega, es gibt vor Ort übrigens auch noch eben einen Storchenlehrpfad. Über 7,5 Kilometer führen dort vorbei an verschiedenen Stationen mit der Vogelbeobachtungsstation und zum Beispiel auch einem Storchennest. Alle Infos zur Storchenhauptstadt Ölfeld finden Sie wie immer auf radiof.de.
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0: 15. Das ist Ihr Radio F. Am Dienstag, guten Morgen.
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2: Jawohl, genauso einfach ist es. Weil wir 40 werden, Jubiläum feiern, gibt es Geschenke, wie das so üblich ist, wenn man Geburtstag hat. Die reichen wir an Sie gerne, gerne weiter. 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Die Kunigunde ist dran.
3: Guten Morgen, ich rufe an mich den Freizeitpark.
2: Mit wem möchtest du denn dorthin gehen?
3: Mit meiner Tochter und ihren zwei Kindern.
2: Ah, das klingt ja perfekt nach einem ganz tollen Familienausflug. Kunigunde, das Ticket, das gehört euch. Viel Spaß.
3: Oh, vielen Dank. Dankeschön.
2: Gerne. Genau, sehr, sehr gerne. Morgen gibt es natürlich wieder Geschenke und dieses Mal ist es was sehr, sehr Praktisches. 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

0: Dankeschön, dass Sie mit Radio F aufstehen an diesem heißen Dienstag um kurz vor 7:30. Gleich die Nachrichten wieder mit Tanja Scholl in knapp 2 Minuten. Gibt da vielleicht sogar gute Nachrichten. Nürnberg entwickelt sich als Wirtschaftsstandort in die richtige Richtung. Das zeigen neue Zahlen des Wirtschaftsreferats. Mehr gleich hier bei uns bei Radio F.
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6: Ich bin Justin Hamm. Guten Morgen. Das Verhalten von Schülerinnen und Schülern macht Lehrkräften immer stärker zu schaffen. Wie aus dem Deutschen Schulbarometer der Robert-Bosch-Stiftung hervorgeht, geben mittlerweile 46% an, dass das für sie die größte berufliche Belastung ist. Vor 2 Jahren hatte das nur gut jede dritte befragte Lehrkraft so empfunden. Platz 2 der größten Belastungen sind teils große Leistungsunterschiede in den Klassen. Rente erst mit 68, keine Minijobs mehr und auch keine abschlagsfreie Frührente. Die Rentenkommission übergibt ihre Reformvorschläge heute an die Bundesregierung. Der 30-Punkte-Plan wird heftig diskutiert. Uli Reitinger, was wird denn kritisiert?
7: Für die Linken und die Gewerkschaften ist es eine wahre Giftliste. Schon jetzt erreichen viele die 67 Jahre nicht, weil ihr Job so anstrengend ist, heißt es zum Beispiel von Verdi. Das Eintrittsalter jetzt nochmal zu erhöhen und die Frührente praktisch abzuschaffen, werde bei den Beschäftigten auf heftige Ablehnung treffen, so die IG Metall. Diese Vorschläge blenden die Arbeits- und Lebenssituation vieler Beschäftigter aus, sagt eine Gewerkschaftssprecherin.
6: Zu viel Kommunikation mit KI-Chatbots wie ChatGPT kann einsam machen. Davor warnt der Sozialethiker Elmar Nass. Der Rheinischen Post sagte er, wenn digitale Systeme Gespräche mit Freunden oder vertrauten Menschen ersetzen, verstärke das Isolation. Nass warnt, ein Chatbot sei kein Gegenüber mit Verantwortung oder Empathie.
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0: Mit Tanja Scholl. Nürnberg entwickelt sich als Wirtschaftsstandort in die richtige Richtung. Das zeigen neue Zahlen des Wirtschaftsreferats. Demnach sind die Gewerbesteuereinnahmen auf Rekordniveau. Im vergangenen Jahr beliefen sie sich auf rund 714 Millionen Euro. Nürnbergs Wirtschaftsreferentin Andrea Heilmeier freut sich über die positive Entwicklung.
8: Was uns besonders freut, dass auch im letzten Jahr viele Unternehmen hier am Standort investiert haben, sich klar zum Standort bekannt haben und hier in die Zukunft der Unternehmen und in die Arbeitsplätze investiert haben. Das sind natürlich die erfreulichen Nachrichten, die uns auch zeigen, der Standort ist weiterhin attraktiv.
0: Maßgebliche Faktoren dafür sind laut Heilmeier die starke Industrie, die Digitalwirtschaft und die zahlreichen Forschungseinrichtungen der Unis und Hochschulen in Nürnberg.
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0: Gleich 3 Minuten nach 7:30. Guten Morgen. Und wir sind schon über 20 Grad angekommen, zum Beispiel in Heroldsberg, auch so in Unterasbach oder in Mögeldorf. Und es werden heute wieder 30 Grad und noch heißer wohl in den nächsten Tagen.
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10: Und liebe Autofahrer, danke schön, dass Sie mit Radio F unterwegs sind. Vorsicht auf der A6, da dauert es noch länger. Am Berg Richtung Nürnberg zwischen Alfeld und Altdorf, da sind Bergungsarbeiten. Es ist gesperrt und es dauert wohl noch bis Mittag, also ca. 12.30 Uhr. Sind jetzt einige Blitzer geworden und auch Ihnen danke schon mal fürs Melden. In Nürnberg-Hertha-Straße, Münchner-Straße statt auswärts, Eichendorf-Straße, Ernstigen-Straße und Blitzer in Erlangen in der Möhrendorfer-Straße Richtung Dexendorfer Damm. Das war's von uns, aber wie gesagt, melden Sie gerne noch weiter per WhatsApp oder Anruf 08000 945 945. Gute Fahrt.
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10: Jawohl, guten Morgen. Und alles geht auf uns. Sie schauen sich am Nachmittag einen guten Film morgen an. Und davor gibt's auch noch Kaffee und Kuchen. Morgen ist wieder die Ü50-Vorstellung im Nürnberger Cinecittà. Ich habe da gleich Tickets für Sie. Dieses Mal für einen sehr unterhaltsamen Film. Und zwar Glenn Kill, ein Schafskrimi. Kaffeekuchen, Ihre Tickets gibt's in gut 6 Minuten. Bis dahin gibt's noch Olympiamusik von Whitney Houston, One Moment in Time und diesen 60er. Denn wir lieben die 60er. Hier sind Hermits.

0: Große Stimmen und die größten Hits aller Zeiten bei uns bei Radio F. 7:41 Uhr, guten Morgen. Und Sie machen es sich morgen Nachmittag im Kinosessel gemütlich und davor gibt's noch lecker Kaffee und Kuchen. So geht die Ü50-Vorstellung im Nürnberger Cinecittà. Dieses Mal sind es Tickets für den Film Glen Kill, ein Schafskrimi. Auf den saftig grünen Weiden Irlands lebt in Glen Kill ein Schafskrimi, der Schäfer George mit seiner Herde. Er ist ein leidenschaftlicher Krimi-Liebhaber und liest deshalb jeden Abend seinen Schafen spannende Mordgeschichten vor.
1: Ich weiß, wann Rodney Hollingshead ermordet wurde und ich weiß, wer der wahre Täter war. Nein, Schluss für heute. Auf geht's, die ganze Bank. Das Ende gibt's morgen.
0: Was George nicht weiß, immer wenn er ins Bett geht, diskutieren die Schafe über den Ausgang des Krimis.
2: Oh, warum hört er gerade da auf?
3: Oh, genau, woraus kommt, wer der Mörder ist?
4: Das ist voll unfair. Es war die Magd, oder?
0: Doch dann wird George ermordet und die Schafe machen sich auf die Suche nach dem Täter. Gesprochen werden sie in der deutschen Fassung unter anderem von Bastian Pastewka und Anke Engelke.
5: Beim Synchron geht es nicht darum, dass man durch Method Acting, durch Vorbereitung, Recherche und fünfjährige Praktika lernt, wie ein Schaf zu gehen oder wie ein Schaf zu fühlen. Das ist nicht möglich. Man kann da nicht recherchieren.
0: Auch wenn gestandene Schauspieler wie Hugh Jackman und Emma Thompson dabei sind, die sprechenden Schafe, die stehlen ihnen die Show. Und Glen Kill, ein Schafskrimi, macht richtig Spaß. Wir laden Sie jetzt dazu ein, die Ü50-Vorstellung morgen im Nürnberger Cinecittà. Kaffeekuchen gibt's ab 15 Uhr, ab 16 Uhr dann den Film. Und mit Radio F gehen Sie hin. Jetzt gibt's Ihre Tickets, wenn Sie anrufen 08000 94 5 94 5.

0: Kurz nach 7:45, hier ist Radio F am Dienstag. Guten Morgen. Doris ist am Telefon. Es geht um die E50-Vorstellung morgen im Nürnberger Cinecittà. Und Doris hat mir erzählt, dass sie da schon öfter war. Jetzt wollte ich auf jeden Fall auch mal wissen, morgen gibt es ja den Film zu sehen, Glenkill, ein Schafskrimi. Was gibt es denn da eigentlich immer so für Kuchen bei der E50-Vorstellung?
1: Ja, da gibt es, letztes Mal war es Zwetschgenkuchen, Streuselkuchen. Also es gibt immer die guten Kuchen, die sind auch sehr lecker. Und es füllt sich immer, der Vorraum ist ein Treffen mit den Leuten, ist wirklich schön. Und die Filme natürlich auch.
0: Doris, du bist die absolute Expertin und deswegen laden wir dich dieses Mal ein. Die Tickets gehören dir.
1: Ja, super. Danke.
0: Und wenn es jetzt eben bei Ihnen noch nicht geklappt hat, wir haben heute nochmal Tickets für Sie um 9.40 Uhr. Und dann gibt es auch Kaffee und Kuchen und Tickets für Glenkill, ein Schafskrimi. Und da passt du jetzt Filmmusik aus den 80ern dazu. Dirty Dancing Musik von Patrick Swayze. She's Like the Wind bei Radio F um 7.47 Uhr.

0: So klingen gute Laune 60er. Ich finde, es klingt aber auch noch fast wie ein 80er. Marvin Gaye, Kim Weston bei Radio F, 7.54 Uhr, gleich 5 Minuten vor 8. Tanja Scholl meldet sich dann um 8 Uhr wieder mit den Radio F Nachrichten. Vielleicht fahren Sie öfter mit dem Zug, mit dem ICE und vielleicht auch nach Ingolstadt. Da werden Sie jetzt bis Ende Oktober etwas ausgebremst. Inwiefern, wie gesagt, dazu gleich mehr in den Radio F Nachrichten. Wir sind jetzt temperaturmäßig schon wieder über 20 Grad angekommen. Über 30 Grad werden es heute tagsüber, zum Beispiel in Nürnberg am Hauptmarkt, da haben wir momentan, schauen wir nochmal genau aufs Thermometer, da messen wir aktuell jetzt eben auch schon 22 Grad. Passen Sie gut auf sich auf bei der Hitze.
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3: 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In Franken ist es jetzt 7.58 Uhr. 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
14: Ich bin Justin Hamm. Guten Morgen. Die Rente ist das Thema dieser Tage. Heute legt die Expertenkommission ihre Reformvorschläge der Bundesregierung vor. Darunter viele einschneidende Punkte wie ein späterer Renteneintritt. Außerdem soll es eine neue Kapitalrente geben. Bedeutet, ein Teil der Abgaben wird am Kapitalmarkt angelegt. Von der Kommission heißt es, nach 45 Beitragsjahren könnte das 770 Euro mehr Rente bringen. Nirgendwo in Europa wird so viel Geld mit E-Bikes gemacht wie in Deutschland. Für Kunden wird's jetzt aber günstiger, denn nach Jahren des Booms ist der Markt langsam gesättigt. Das zeigt eine neue Studie. E-Bikes kosteten demnach im vergangenen Jahr 4% weniger als im Jahr davor. Die Preise herkömmlicher Fahrräder blieben stabil. Insgesamt wurden letztes Jahr in Deutschland 3,7 Millionen Fahrräder verkauft. Es gibt immer mehr Paketautomaten in Deutschland. Marktführer DHL hat sein Netz auf rund 18.000 Stationen ausgebaut. Bis 2030 sollen es sogar 30.000 werden. Auch der österreichische Anbieter MyFlexbox wächst rasant. In Deutschland stehen mittlerweile 1.400 Stationen für Sendungen von DPD, Hermes, FedEx und UPS. Der größte Vorteil für Kunden: die Automaten sind rund um die Uhr erreichbar.
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15: Mit Tanja Scholl. Wer die ICE-Strecke zwischen Nürnberg und Ingolstadt nutzt, wird ab Ende Oktober ausgebremst. Denn die Bahn sperrt die Strecke für 6 Wochen komplett. Sie lässt dort rund 166 Kilometer Schienen austauschen, die stark abgenutzt sind. Für die Fahrgäste bedeutet das unter anderem, die ICE-Linie 29 zwischen Nürnberg und Ingolstadt wird über Weißenburg umgeleitet, was die Fahrzeit um etwa 30 Minuten verlängert. Die ICE-Linie 28 endet in Nürnberg und fährt nicht weiter nach München. An einem Ersatzverkehrskonzept für den Nahverkehr arbeitet die Bahn gerade noch. Sie will es zu einem späteren Zeitpunkt bekannt geben.
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15: Genau 8:02. Guten Morgen. Momentan sind es schon über 20 Grad, zum Beispiel in Frauenaurach oder auch in Oberasbach gemessen, genauso in Fischbach. Und es wird aber heute wieder noch um einiges mehr, 30 Grad. Und in den nächsten Tagen wird es wohl noch heißer.
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15: Liebe Autofahrer, guten Morgen. Vorsicht, es ist ein totes Tier auf der Fahrbahn. Und zwar, wenn Sie fahren auf der 9, jetzt hat sich gerade
0: gelöscht. Das ist doch schon mal gut. Also diese Meldung ist verschwunden, aber es ist eine, die uns noch länger erhalten bleiben wird. Und zwar die A6 Amberg Richtung Nürnberg zwischen Alfeld und Altdorf. Da finden Bergungsarbeiten nach einem LKW-Unfall statt. Es ist gesperrt bis heute Mittag wohl. Also so 12.30 Uhr heißt es aktuell. Vorsicht, es staut sich länger auf der B14, wenn Sie fahren Hersbruck Richtung Nürnberg zwischen Altensittenbach und Neunkirchen. Da brauchen Sie momentan fast eine halbe Stunde länger. Hier wird geblitzt, sind einige jetzt, auch ein paar in Nürnberg. Nürnberg-Herderstraße, Münchner Straße, stadtauswärts. Blitzer in Nürnberg in der Erlenstegenstraße und in der Eichendorfstraße und Blitzer Erlangen-Möhrendorfer Straße Richtung Dexendorfer Damm. Fügen Sie gerne noch was hinzu. Haben Sie doch einen Blitzer gesehen? Wo denn? 08000 945 945. Gerne per WhatsApp oder Anruf. Gute Fahrt.
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0: Hallo, guten Morgen. Danke, dass Sie mit uns aufstehen. Jawohl, mit den größten Hits aller Zeiten hätten wir jetzt ein bisschen Woodstock-Feeling für Sie von CCR und was Ruhigeres gleich von den Hollies. Und außerdem habe ich kurz nach 8 ja für Sie immer einen Musikmoment. Und da wird es heute sportlich. Hat aber nichts mit Fußball zu tun, sondern eher mit Olympia. In 6 Minuten hier bei uns bei Radio F.

0: 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Ihr Dienstag, nur mit Radio F. Um 8.11 Uhr.
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0: Heute, am 23. Juni, war ein historischer Tag für den Sport. Im Jahr 1894 wurde an diesem Tag das Internationale Olympische Komitee, das IOC, in Paris gegründet. Es war die Geburtsstunde der modernen olympischen Bewegung. Mein Musikmoment ist Musik eines tollen Films, in dem die wahren Geschichten zweier Olympiasportler erzählt werden. Die Stunde des Sieges, der englische Titel Chariots of Fire. Hier ist Vangelis.

0: sind sie, wir spielen sie, nur die größten Hits aller Zeiten bei Radio F. Guten Morgen, 8.17 Uhr, also kurz nach Viertel nach 8, gleich das Radio F Horoskop. Und da kriegen heute einen Daumen nach oben zum Beispiel die Zwillinge oder auch die Fische. Ich kann den temperaturmäßig sagen, dass wir jetzt schon über 25 Grad sind und es werden heute auch wieder gut 30 Grad noch heißer in den nächsten Tagen. Gewitz, liebe Autofahrer, wird da ganz neu, in Anführungszeichen, aber der steht auch schon ein bisschen länger, in Nürnberg in der Herde. Der Straße zum Beispiel. Wir wünschen Ihnen gute Fahrt und hier ist Ihr Horoskop.
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0: Widder 4 Sterne, nutzen Sie Ihre Chancen entschlossen.
2: Stier 3 Sterne, bleiben Sie auf bewährten Wegen.
0: Zwillinge 5 Sterne, ein spontaner Einfall bringt Ihnen ein richtig gutes Ergebnis.
2: Krebs 4 Sterne, ein ehrliches Gespräch bringt jetzt Klarheit.
0: Löwe 2 Sterne, bleiben Sie geduldig, auch wenn es schwierig wird.
2: Jungfrau 3 Sterne, Ihre Abläufe müssen noch etwas optimiert werden.
0: Waage 2 Sterne, gehen Sie Konflikten lieber aus dem Weg.
2: Skorpion 3 Sterne, bleiben Sie am besten bei Ihrem alten Plan.
0: Schütze 4 Sterne, bleiben Sie offen für Neues.
2: Steinbock 4 Sterne, Ihren Tag dürfen Sie ruhig sorgfältig vorplanen.
0: Wassermann 3 Sterne, ein Austausch bringt Ihnen frische Perspektiven.
2: Fische 5 Sterne, eine Eingebung bringt Sie jetzt auf den richtigen Weg.
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0: Grease Musik hier bei uns bei Radio F und Sommermusik kurz vor 9:30. Guten Morgen, Franken. Gleich ist es auch wieder Zeit für die Radio F Nachrichten mit Tanja Scholl. Wenn jemand, der bei der Polizei arbeitet, vor Gericht steht, dann ist es meistens eine Schlagzeile wert. Es geht um 200.000 Euro und Betrug und dazu gleich mehr in 1,5 Minuten.
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4: Ich bin Justin Hamm. Guten Morgen. Die Rente ist das Thema dieser Tage. Heute legt die Expertenkommission ihre Reformvorschläge der Bundesregierung vor. Darunter viele einschneidende Punkte wie ein späterer Renteneintritt. Außerdem soll es eine neue Kapitalrente geben, bedeutet, ein Teil der Abgaben wird am Kapitalmarkt angelegt. Von der Kommission heißt es, nach 45 Beitragsjahren könnte das 770 Euro mehr Rente bringen. Nirgendwo in Europa wird so viel Geld mit E-Bikes gemacht wie in Deutschland. Für Kunden wird es jetzt aber günstiger, denn nach Jahren des Booms ist der Markt langsam gesättigt. Das zeigt eine neue Studie. E-Bikes kosteten demnach im vergangenen Jahr 4% weniger als im Jahr davor. Die Preise herkömmlicher Fahrräder blieben stabil. Insgesamt wurden letztes Jahr in Deutschland 3,7 Millionen Fahrräder verkauft. Es gibt immer mehr Paketautomaten in Deutschland. Marktführer DHL hat sein Netz auf rund 18.000 Stationen ausgebaut. Bis 2030 sollen es sogar 30.000 werden. Auch der österreichische Anbieter MyFlexbox wächst rasant. In Deutschland stehen mittlerweile 1.400 Stationen für Sendungen von DPD, Hermes, FedEx und UPS. Der größte Vorteil für Kunden: die Automaten sind rund um die Uhr erreichbar.
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5: Mit Tanja Scholl. Eine Polizeiangestellte soll sich regelmäßig aus der Asservatenkammer des Polizeipräsidiums Mittelfranken bedient haben. Deshalb muss sie sich ab heute in Nürnberg vor Gericht verantworten. Insgesamt geht es um fast 200.000 Euro. Das Bargeld war im Safe der Nürnberger Asservatenstelle. Dafür hatte sich die Frau laut Anklage einen Schlüssel besorgt. Als ihre Kollegen Feierabend hatten, soll sie zugegriffen haben. Insgesamt 6-mal. Das Geld gab sie dann an ihren Ex-Freund weiter, damit es nicht bei ihr gefunden werden konnte. Der Ex-Freund steht ebenfalls vor Gericht und muss sich wegen Geldwäsche verantworten. Ein Urteil könnte schon übermorgen fallen.
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6: 8:59. Guten Morgen. Liebe Grüße nach Großgründlach oder Riedorf oder Schwarzenbruck. Überall sind wir schon über 20 Grad. Es werden wieder locker 30 heute und noch heißer in den nächsten Tagen.
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6: Hallo liebe Autofahrer, diese Meldung begleitet uns noch ein bisschen länger bis Mittag, so wie es aktuell ausschaut. A6 Amberg Richtung Nürnberg zwischen Ahlfeld und Altdorf. Das sind Bergungsarbeiten und es ist weiter gesperrt bis voraussichtlich 12:30 momentan. Blitzer in Nürnberg in der Herderstraße, noch 2 Blitzer in Nürnberg in der Erlenstegenstraße und Eichendorfstraße und Erlangen-Möhrendorfer Straße Richtung Dexendorfer Damm. Fügen Sie gerne noch was hinzu und indem Sie das tun per WhatsApp oder Sie rufen bei uns durch mit der 08000 94 5 94 5. Dankeschön. Fahren Sie vorsichtig.
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6: Guten Morgen. Und apropos, weil ich gerade gesagt habe, fahren Sie vorsichtig. Vielleicht fahren Sie ja gerade am Frankenschnellweg. Und da dürfen die Nürnberger Bürgerinnen und Bürger ja am kommenden Sonntag abstimmen, ob es weitergeht mit Ausbau, ja oder nein. Und für den einen oder anderen ist es vielleicht noch ein bisschen verwirrend oder braucht noch mal ein bisschen Nachschub an Infos in Sachen Pro und Contra. Unsere Kollegin Tanja Scholl aus der Radio Nachrichtenredaktion hat alles noch mal zusammengefasst. Wir haben es auch auf die Homepage gestellt. Aber hören wir uns gleich noch mal an, und zwar in 6 Minuten hier bei uns bei Radio F.

0: Verklingen Sie und Sie frühstücken damit mit den größten Hits aller Zeiten bei Radio F. Guten Morgen um 8.40 Uhr. Und wenn Sie in Nürnberg wohnen, dann haben Sie bestimmt schon Post bekommen. Sie dürfen mit abstimmen diesen Sonntag. Es ist Bürgerentscheid. Und entschieden wird, wie es weitergehen soll mit dem Ausbau des Frankenschnellwegs. Aktuell nutzen den täglich rund 60.000 Fahrzeuge. Und immer wieder gibt's da lange Staus. Die Stadt will die Verkehrsachse deshalb schon seit vielen Jahren kreuzungsfrei ausbauen und die Gegner halten die Pläne aber für überholt und nicht mehr zeitgemäß. Meine Kollegin Tanja Scholl fasst nochmal die Argumente pro und contra Frankenschnellwegausbau zusammen.
1: Kernstück des Ausbaus ist ein 1,8 Kilometer langer Tunnel. Im Westen soll der Frankenschnellweg zudem eine weitere Spur bekommen. Außerdem sind neue Lärmschutzwände geplant. Das soll für weniger Staus und auch weniger Lärm für die Anwohner sorgen. Die Kosten für den Ausbau liegen bei gut 1 Milliarde Euro. Der Freistaat übernimmt davon den Löwenanteil. Die Initiatoren des Bürgerentscheids kritisieren die hohen Kosten für den Ausbau. Das Geld sollte besser in den Wohnungsbau und den öffentlichen Nahverkehr fließen. Außerdem würde ein ausgebauter Frankenschnellweg die Verkehrsbelastung in der Stadt nicht reduzieren, sondern vielmehr mehr Schwerlastverkehr anziehen. Etwas verwirrend ist, wer den Ausbau stoppen will, muss auf dem Stimmzettel Ja ankreuzen, weil man damit der Auffassung der Ausbaugegner zustimmt. Wer für den Ausbau ist, muss dagegen Nein ankreuzen und lehnt den geforderten Baustopp ab.
0: Bei dem Bürgerentscheid dürfen rund 380.000 wahlberechtigte Bürgerinnen und Bürger abstimmen, entweder eben vorab per Briefwahl oder diesen Sonntag bis 18 Uhr persönlich im jeweiligen Abstimmungsraum. Wir haben alle Pros und Kontras nochmal zusammengefasst. Sie können es auch anhören auf unserer Homepage radiof.de. Und wie es dann ausgeht, das erfahren Sie natürlich dann auch bei uns.
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Wäsche mit Radio F am Dienstag, 9:12 genau, an einem heißen Dienstag. Wir sind schon über 20 Grad, es werden heute 30 und voraussichtlich noch heißer in den nächsten Tagen. Liebe Autofahrer, es gibt einen neuen Blitzer und der steht nämlich in Nürnberg in der Fürther Straße, wenn Sie stadteinwärts fahren. Das war es jetzt schon von uns, Sie dürfen da gerne noch was hinzufügen, 08000 94 5 94 5. Sagen wir vielen Dank, fahren Sie bitte vorsichtig. Und ich habe noch einen Tipp für Sie, gleich gibt es einen 60er von den Monkeys. Und apropos die 60er, am Donnerstag ist World Beatles Day. Der Tag wurde eingeführt 2009, einfach um das Werk der Beatles und ihren Einfluss zu ehren. 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Hier sind jetzt erstmal die Monkeys.

0: 9. Ihr Radio F, danke, dass Sie mit uns aufstehen. Im Juni und Ende Juli gehen die Sommerferien schon wieder los. Die einen oder anderen Eltern freuen sich vielleicht schon oder denken sich, boah, was mache ich dann, um die Kinder zu bespaßen? Dafür gibt es ja auch immer das Ferienprogramm. Ich hatte früher in Regensburg, weiß ich noch, auch immer so einen Ferienpass. Was da alles geplant ist, zum Beispiel in Erlangen, sagt Ihnen Tanja Scholl in 2 Minuten.
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0: 8:59 Uhr.
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12: Ich bin Justin Hamm. Guten Morgen. Für mehr als 17 Millionen Menschen in Deutschland ist eine Woche Sommerurlaub finanziell nicht drin. Laut Statistik Bundesamt konnte sich 2025 gut ein Fünftel der Bevölkerung keine einwöchige Urlaubsreise leisten. Besonders betroffen sind Alleinerziehende. Im EU-Vergleich steht Deutschland aber noch gut da. Europaweit kann sich im Schnitt mehr als ein Viertel der Menschen keinen Urlaub leisten. Die Rentenkommission hat heute ihre Reformvorschläge an Kanzler Merz und Arbeitsministerin Baas übergeben. Einer der Kernpunkte ist eine neue Kapitalrente. Die Rentenbeiträge sollen schrittweise um bis zu 2% steigen, je zur Hälfte von Arbeitgebern und Beschäftigten. Das angelegte Kapital soll langfristig das Rentenniveau deutlich anheben, laut Kommission um bis zu 770 Euro mehr im Monat. 18,36 Euro pro Monat. Über diese Summe wird ab heute vor dem Bundesverfassungsgericht verhandelt. Es geht um den Rundfunkbeitrag. ARD und ZDF hatten vor 1,5 Jahren Verfassungsbeschwerde eingereicht. Grund, die Bundesländer hatten eine Erhöhung trotz entsprechender Empfehlung der zuständigen Kommission nicht umgesetzt. Ein Urteil wird erst in einigen Monaten erwartet.
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0: Mit Tanja Scholl. Die Sommerferien rücken näher und damit auch die Ferienprogramme im mittelfränkischen Städtedreieck. Nach und nach beginnen jetzt in Nürnberg, Fürth und Erlangen die Anmeldephasen. In der Hugenottenstadt wird es ein buntes Programm geben. Esther Spiekermeier vom Kinderkulturbüro.
13: Highlights aus dem Programm von Skateboardfahren über Kreativangebote oder auch Catcar-Fahren auf einem Verkehrsübungsplatz über eine Führung beim Beck. Also sehr, sehr unterschiedlich. Die Kurse sind buchbar ab dem 18. Juli um 10 Uhr. Also die Eltern können sich einen Account anlegen und können dann online bezahlen.
0: In Nürnberg können Eltern ihre Kinder ab dem 6. Juli für das Ferienprogramm anmelden, in Fürth ab dem 10. Juli.
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0: Genau 3:09 Uhr. Guten Morgen. Überall über 20 Grad schon deutlich. Wetzendorf zum Beispiel Stein. 25 Grad Birnthon ebenfalls. Und überall werden es gut 30 Grad. Noch heißer in den nächsten Tagen. Passen Sie da bitte gut auf sich auf.
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0: Es hat sich ausgedünnt, liebe Autofahrer. Da schaut es jetzt aktuell gut aus. Jetzt müssen wir nur noch 2 Blitzer in Nürnberg. In der Fürther Straße und in der Herder Straße. Fügen Sie gerne noch was hinzu, stehen Sie doch irgendwo im Stau, 08000 94 5. 94 5 ist die Nummer, gerne per WhatsApp, Text oder Sprachnachricht, oder Sie rufen an. Dankeschön.
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0: Guten Morgen. Man könnte es fast mit so Tönen jetzt Ihnen auch hörbar machen. Klappernde Schnäbel, dann kommen noch lange Beine dazu und große Nester. Wohnen bei Ihnen zum Beispiel auch Störche im Ort? Bei uns in Rosthal ist es auch so, gibt es auch ein Pärchen, fliegt manchmal dann über Rosthal hinweg. Ühlfeld im Aischgrund ist aber da kaum zu toppen, es ist quasi eine Storchenhochburg. Da wurden heuer über 50 Nester gezählt. Es gibt dort auch einen Storchenlehrpfad und sogar einen Storchenkiosk. Wir sprechen da gleich mal mit der zweiten Bürgermeisterin des Ortes, wie man sich diesen Ort vorstellen darf. Und bis dahin gibt es wieder viele Hits von uns, die größten Hits aller Zeiten. Den Anfang macht dieser Disco 70er von Cloud. 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

0: Das ist Radio F am Dienstag. Guten Morgen, Franken. Ölfeld und die Störche, das geht und gehört einfach zusammen. Zurzeit leben da, Achtung, gut 250 Tiere in dem Ort im Aischgrund. Die Pärchen, die kommen immer wieder und auch heuer gab es wieder viele Jungstörche. Die Natur vor Ort, die ist da einfach super für die Vögel. Die Wiesen im Aischgrund bieten den Störchen und auch durch die vielen Karpfenteiche gute Voraussetzungen für die Futtersuche. Und da die Vögel in Kolonien auch noch leben, bleibt es dann selten bei einem einzelnen Horst.
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0: Für die Ölfelder sind die Störche quasi Familienmitglieder und Carina Scherer ist die zweite Bürgermeisterin des Marktes. Guten Morgen.
3: Guten Morgen.
0: Wie verändert sich denn Ihr Ort, wenn sich im Sommer so viele Störche da aufhalten?
3: Also zum einen sind es natürlich die Menschen vor Ort, die extra anreisen und sich die Störche gerne anschauen wollen. Zum anderen sind es auch die Vögel an sich selber, die dann im Tiefflug durch die Ortschaft fliegen und schon dem ein oder anderen Verkehrsteilnehmer mal auf Augenhöhe begegnen. Deswegen haben wir auch am Ortseingang Schilder hängen, wo dort steht, Achtung, Störche im Tiefflug.
0: Unglaublich, bei euch gibt es ja sogar einen Storchenkiosk, gell? Was gibt's da?
3: Da kann man von dem Storchenspritz bis zum Kuchen und allerlei Accessoires, was die Störche angeht, Kuscheltiere und Steine, kann man da käuflich erwerben. Die Einnahmen, die kommen dann den belasteten Eigentümern von Häusern zugute, weil wir ja im Jahr einmal eine Säuberungsaktion haben und es fließt dann damit rein.
0: Ah, super, ja, kann mir vorstellen, dass man da dann doch mal irgendwann sauber machen muss. Haben Sie noch einen Tipp, wo wir im Ort die meisten Störche zu Gesicht bekommen?
3: Ich glaube, mitten im Ort gibt es die meisten. Also wirklich an der Hauptstraße. Jetzt kann man viele Störche und Nester beobachten.
0: Mega. Es gibt vor Ort übrigens auch noch eben einen Storchenlehrpfad. Über 7,5 Kilometer führen dort vorbei an verschiedenen Stationen mit der Vogelbeobachtungsstation und zum Beispiel auch einem Storchennest. Alle Infos zur Storchenhauptstadt Ölfeld finden Sie wie immer auf radiof.de.
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0: Mit Radio F begleiten wir Sie durch diesen Dienstag, machen Sie sich fertig für den Tag und wir sind für Sie da und haben auch das eine oder andere Geschenk. Alles geht nämlich auf uns. Sie schauen sich morgen Nachmittag einen guten Film an und davor laden wir Sie auch noch ein zu Kaffee und Kuchen. Morgen ist wieder die Ü50-Vorstellung im Nürnberger Cinecittà. Und da habe ich gleich Tickets für Sie, dieses Mal für einen sehr unterhaltsamen Film und zwar Glenkill, ein Schafskrimi. Kaffee, Kuchen, Ihre Tickets gibt's in gut einer Viertelstunde hier bei uns bei Radio F.
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0: Danke, dass Sie auch am Dienstag mit uns aufstehen. Guten Morgen, Franken. Und Sie machen es sich morgen Nachmittag im Kinosessel gemütlich. Und davor gibt's noch lecker Kaffee und Kuchen. So geht die Ü50-Vorstellung im Nürnberger Cinecittà. Dieses Mal sind es Tickets für den Film Glen Kill, ein Schafskrimi. Auf den saftig grünen Weiden Irlands lebt in Glen Kill ein Schafskrimi, der Schäfer George mit seiner Herde. Er ist ein leidenschaftlicher Krimi-Liebhaber und liest deshalb jeden Abend seinen Schafen spannende Mordgeschichten vor.
1: Ich weiß, wann Rodney Hollingshead ermordet wurde. Und ich weiß, wer der wahre Täter war. Nein, Schluss für heute. Auf geht's, die ganze Bank. Das Ende gibt's morgen.
0: Was George nicht weiß, immer wenn er ins Bett geht, diskutieren die Schafe über den Ausgang des Krimis.
2: Warum hört er gerade da auf?
3: Oh, genau, woraus kommt, wer der Mörder ist?
4: Das ist voll unfair. Es war die Magd, oder?
0: Doch dann wird George ermordet und die Schafe machen sich auf die Suche nach dem Täter. Gesprochen werden sie in der deutschen Fassung unter anderem von Bastian Pastewka und Anke Engelke.
5: Beim Synchron geht es nicht darum, dass man durch Method Acting, durch Vorbereitung, Recherche und 5-jährige Praktika lernt, wie ein Schaf zu gehen oder wie ein Schaf zu fühlen. Das ist nicht möglich. Man kann da nicht recherchieren.
0: Auch wenn gestandene Schauspieler wie Hugh Jackman und Emma Thompson dabei sind, die sprechenden Schafe, die stehlen ihnen die Show. Und Glen Kill, ein Schafskrimi, macht richtig Spaß. Wir laden Sie jetzt dazu ein, die Ü50-Vorstellung morgen im Nürnberger Cinecittà. Kaffeekuchen gibt's ab 15 Uhr, ab 16 Uhr dann den Film. Und mit Radio F gehen Sie hin. Jetzt gibt's Ihre Tickets, wenn Sie anrufen 08000 94 5 94 5.

Die 60er hier bei uns bei Radio F. Guten Morgen, danke schön, dass Sie mit uns aufstehen. Wenn es für Sie jetzt nicht geklappt hat, leider, die Tickets für Glenkill, ein Schafskrimi und die Ü50-Vorstellung, die sind nämlich leider weg. Drücken wir für Sie fürs nächste Mal ganz fest die Daumen. Hier ist Heinz-Rudolf Kunze. Guten Morgen, Franken.

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6: Ich bin Justin Hamm. Die Bundesregierung will die Rentenreform genauso umsetzen, wie es eine Expertenkommission vorschlägt. Einzelne Maßnahmen herauszunehmen, könne man sich nicht leisten, so Kanzler Merz. Der 30-Punkte-Plan beinhaltet unter anderem einen späteren Renteneintritt und dass Beiträge am Aktienmarkt angelegt werden. So soll dem demografischen Wandel vorgebeugt werden. Wie der aussieht, zeigen Behördenzahlen. Fast ein Drittel aller Erwerbstätigen gehen absehbar, also innerhalb der nächsten 15 Jahre, in den Ruhestand. Das Anstrengendste für Lehrerinnen und Lehrer ist häufig das Verhalten der Schüler. Das zeigt das Deutsche Schulbarometer der Robert-Bosch-Stiftung. Fast die Hälfte der befragten Lehrkräfte gibt an, dass das mittlerweile für sie die größte berufliche Belastung ist. Lea Matschulat berichtet.
7: Die Schüler können sich nicht gut konzentrieren, sie haben keinen Bock oder sie rufen ständig dazwischen, werden womöglich auch aggressiv. Dieses Verhalten der Kinder und Jugendlichen stresst Lehrer und Lehrerinnen und das zunehmend. An Grundschulen und Gymnasien ist die Lage offenbar etwas besser. Dort nehmen Lehrkräfte das Verhalten der Schüler weniger belastend wahr.
6: Vielleicht fällt in dieser Woche ein Hitzerekord. Für Juni liegt er aktuell bei 39,6 Grad in Deutschland, gemessen 2019 in Sachsen-Anhalt. Am Freitag erwartet der Deutsche Wetterdienst bis zu 40 Grad, vor allem im Westen und Südwesten. Der DWD warnt zudem, die Waldbrandgefahr steigt bundesweit weiter. Für Donnerstag wird in weiten Teilen des Landes Gefahrenstufe 4 von 5 erwartet.
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8: Mit Tanja Scholl. Wohnen in Nürnberg ist spürbar teurer geworden. Der neue Mietenspiegel 2026 zeigt, die durchschnittliche Miete liegt jetzt bei 10,33 Euro pro Quadratmeter, ohne Neben- und Heizkosten. Vor 2 Jahren waren es noch 9,65 Euro. Besonders kräftig steigen die Preise bei kleinen Wohnungen. Größere Wohnungen ab 90 Quadratmetern legen dagegen nur leicht zu. Vorgestellt wird der Mietenspiegel übermorgen im Stadtplanungsausschuss. Ab 1. August kann ihn jeder kostenlos online auf der Seite der Stadt Nürnberg abrufen. Und auch in Bürgerämtern und der Zentralbibliothek ist er dann einsehbar.
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9: Guten Morgen nach Puschendorf, 27 Grad bei Ihnen, genauso in Schwabach am Bürgerhaus. Heute bleibt es bei mehr Sonne als Wolken, so rum. Die Tageshöchstwerte liegen bei 31 Grad. Genießen Sie diese nur 31 Grad. Die Temperaturen steigen ab morgen von 33 bis zum Wochenende auf heiße 37 Grad bei Sonne pur und trocken.
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9: Und wir schauen zur A6 Amberg Richtung Nürnberg. Zwischen Alfeld und Altdorf ist die Autobahn wegen Bergungsarbeiten gesperrt. Noch wohl bis 12.30 Uhr etwa. Eine Umleitung ist eingerichtet. Derzeit 5 Kilometer Stau. Geblitzt wird in Nürnberg in der Eichendorfstraße und in der Fürther Straße stadteinwärts Höhe Willstraße. Falls Sie einen weiteren Blitzer entdecken oder eine weitere Verkehrsstörung, gerne kurz anrufen oder eine WhatsApp reinschicken. Geht auch eine Sprachnachricht. Alles an die gleiche kostenlose Nummer. 08000 945 945. Gute Fahrt.
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9: Schönen guten Morgen wünsche ich und hinein in den Vormittag. Die nächsten 4 Stunden mit mir und tollen Songs, zum Beispiel gleich der King of Rock'n'Roll mit dabei aus den 60ern, Elvis Presley. Und hier was Schmusiges von Chicago aus den 70ern bei Radio F.

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Country Pop vom Country King, Kenny Rogers aus den 70ern hier bei Radio F mittendrin. Ich bin Peter Halm. 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

0: Der Mann, der mit seiner tiefen Stimme alle wuschig gemacht hat in den 70ern. Barry White hier bei Radio F mittendrin. Gleich gibt's die nächsten größten Hits aller Zeiten bei uns. Sie dürfen sich freuen auf einen weiteren 70er-Kracher. Nicht ganz so tief diesmal, aber genauso gut. Tony Christie und aus den 60ern sind die Cascades mit dabei. Eine Nummer. Die Idee dazu hatte der Sänger der Cascades, als er bei der Marine war und eines Nachts mitten irgendwo im Pazifik ein Sturm losbrach und er hatte Wache auf Deck, wurde klitschnass, es hat geregnet aus Kübeln und es kam ihm in den Sinn, der Song Rhythm of the Rain gibt's gleich bei Radio F.
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0: Wenn ein Hit zweimal in unterschiedlichen Jahrzehnten in die Charts hoch einsteigt, dann ist es wirklich einer der größten Hits aller Zeiten. Stand by Me, erst in den 60ern, dann durch den gleichnamigen Stephen King-Film in den 80ern, ein Riesenhit. Mein Name ist Peter Halm, hier bei Radio F mittendrin. Spannend wird's am Sonntag für alle Nürnbergerinnen und Nürnberger. Sie dürfen abstimmen. Ja oder nein zum Ausbau des Frankenschnellwegs. In dieser Woche beleuchten wir mal verschiedene Aspekte der Befürworter und der Gegner. Meine Kollegin Tanja Scholl tut das heute zum Stichwort Lärm.
1: Die Kritiker sagen, während der Bauzeit von 12 Jahren muss der Verkehr umgeleitet werden, was die Bewohner in angrenzenden Stadtteilen belastet. Viele Baustellen-Lkw bedeuten zusätzlichen Lärm, Staub und Abgase. Für die Befürworter ist das Ziel des Ausbaus, auch die Anwohner von Lärm zu entlasten, weil neue Lärmschutzwände entstehen und der Verkehr teils in einen Tunnel verlagert wird. Der ermöglicht es, ohne Ampeln unter 3 Straßen hindurchzufahren.
0: Dankeschön, Tanja. Morgen, da geht es dann um das Thema Grün bei der Frage Ausbau des Frankenschnellwegs, ja oder nein, um 11:15 bei Radio F. Und alle Infos zum Bürgerentscheid am Sonntag finden Sie auch auf radiof.de.

0: Wundervolle Stimme vom wundervollen Neil Diamond aus den 70ern hier bei Radio F mittendrin. Der Eichenprozessionsspinner, den gibt's leider auch verbreitet jetzt im Nürnberger Reichswald. Mehr dazu in den Nachrichten um 11 bei Radio F.
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1: 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In Franken ist es jetzt
0: 11:01.
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7: Ich bin Dominik Schweiger. Bei der Rente wird sich für uns alle einiges ändern. Die Bundesregierung will 33 Maßnahmen umsetzen, um das Rentensystem langfristig zu stabilisieren. Das hat Kanzler Merz angekündigt. Kollege Uli Reitinger, was sind denn da die wichtigsten Punkte?
8: Also wir müssen in Zukunft wohl mehr in die Rentenkasse einzahlen. Ein Teil des Geldes soll dann an die Börse gehen. Außerdem schlagen die Experten vor, dass das Renteneintrittsalter an die Lebenserwartung gekoppelt wird. Der nächste Schritt wird die Anhebung auf 68 Jahre sein. Und schließlich soll in Zukunft nicht mehr möglich sein, nach 45 Beitragsjahren ohne Abschläge früher in Rente zu gehen.
7: Zu den Vorschlägen der Rentenkommission gehört auch, Minijobs abzuschaffen. Der Hotel- und Gaststättenverband warnt vor einer Katastrophe für das Gastgewerbe, das allein 1,1 Millionen Minijobber beschäftigt. Aktuell müssen Minijobber für Einkünfte von bis zu 603 Euro im Monat weder Steuern noch Sozialabgaben zahlen. Zu viel Kommunikation mit KI-Chatbots wie ChatGPT kann einsam machen. Davor warnt der Sozialethiker Elmar Nass. Der Rheinischen Post sagte er, wenn digitale Systeme Gespräche mit Freunden oder vertrauten Menschen ersetzen, verstärke das Isolation. Nass warnt, ein Chatbot sei kein Gegenüber mit Verantwortung oder Empathie.
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9: Mit Chris Wahle. Der Eichenprozessionsspinner fühlt sich offenbar auch im Nürnberger Reichswald pudelwohl. Der Forstbetrieb Nürnberg der Bayerischen Staatsforsten mahnt Waldbesucher jetzt zu erhöhter Vorsicht, denn die Raupen haben sich im Reichswald inzwischen großflächig ausgebreitet. Besonders betroffen sind demnach Eichen im lichten Wald sowie an Waldrändern. Die Förster raten, befallene Bäume zu meiden und weder Nester noch Raupen zu berühren. Auch Hunde sollten nicht in Kontakt mit den Nestern kommen. Die feinen Brennhaare der Raupe können bei Hautkontakt schwere allergische Reaktionen auslösen. Wer nach einem Waldbesuch Augenreizungen, Hautreizungen oder Atembeschwerden hat, sollte umgehend zum Arzt gehen, heißt es.
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0: Hallo nach Betzenstein. 26 Grad bei Ihnen, in Nürnberg am Trödelmarkt 28 Grad. Heute gibt's mehr Sonne als Wolken und es bleibt trocken. Die Wahrscheinlichkeit von Wärmegewittern oder Schauern ist heute eigentlich fast nahezu null. Tageshöchstwerte liegen bei 31 Grad und auch in den nächsten Tagen ist eine geringe Gewitterwahrscheinlichkeit da, wird aber immer heißer. Morgen 33 Grad, bis zum Wochenende heiße 37 Grad.
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0: Vorsicht auf der A6, Amberg Richtung Nürnberg, zwischen dem Kreuz Altdorf und dem Kreuz Nürnberg Ost. Da liegt ein LKW-Rad auf der Fahrbahn. Fahren Sie da bitte besonders vorsichtig. Und wir bleiben auf der A6, Amberg Richtung Nürnberg, zwischen Ahlfeld und Altdorf ist die Autobahn gesperrt wegen Bergungsarbeiten, wohl noch bis circa 12.30 Uhr. Eine Umleitung ist ausgeschildert, derzeit 2 Kilometer Stau. geblitzt wird. In Nürnberg, in der Erlanger Straße stadteinwärts und in der Eichendorfstraße. Und dann habe ich noch jemanden am Telefon. Hallo, was hast du für uns?
10: Hallo, hier ist der Ben und zwar, ich wollte euch einen Blitzer durchgeben. Und zwar Münchner Straße, kurz vor der Autobahnauffahrt.
0: Dankeschön dafür. Falls Sie mehr entdecken, weiteren Blitzer oder eine weitere Verkehrsstörung, gerne kurz anrufen, wie gerade gehört von Bernd, oder eine WhatsApp reinschicken. Geht beides an die gleiche kostenlose Nummer. 08000 94 5 94 5. Gute Fahrt.
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0: Jawohl, und wenn wir sagen die größten, dann meinen wir die größten. Zum Beispiel gleich vom wundervollen Vater-Tochter-Gespann Frank und Nancy Sinatra aus den 60ern. Something Stupid. Sie mussten damals bei den Aufnahmen die ganze Zeit lachen und gieksen. Es hat ewig gedauert, bis die Aufnahme fertig war, weil sie es so albern eigentlich fanden, dass sie als Vater und Tochter einen Liebessong singen. Gibt's gleich nach dem Gute-Laune-Garanten aus Schweden. Hier sind ABBA und The Name of the Game aus den 70ern. Bei Radio F, schön, dass Sie mit dabei sind.

0: Ein Mann und seine Gitarre in den 70ern, das war dann meistens Cat Stevens. Ich bin Peter Halm hier bei Radio F mittendrin. Sie tragen uns durchs ganze Leben, aber bei den meisten von uns entstehen dabei kleinere und größere Beschwerden. Rund 90% aller Menschen haben im Laufe ihres Lebens Probleme mit den Füßen. 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
1: Herr Jiricek, das Thema, das fast jeder im Kopf hat, ist der Hallux Valgus bei Fußfehlstellungen. Da heißt ja oft ganz schnell, naja, selber schuld, du hast einfach oft hohe Hacken angehabt oder vielleicht zu enge Schuhe getragen. Aber ist es wirklich so einfach oder liegt es vielleicht eher an den Genen?
2: Ja, gute Frage. Der Hallux Valgus, sicherlich spielen die Schuhe, die Schuhversorgung mit einer Rolle. Und wenn man nur in hohen Schuhen läuft, mit engen Schuhen, dann ist das ein Faktor, einen Hallux Valgus entwickeln zu können.
0: Und es ist längst nicht der einzige Faktor. Welche weitere das sind, wann der richtige Zeitpunkt für eine Operation ist und welche weiteren Fußbeschwerden noch behandelt werden sollten, das erfahren Sie in der aktuellen Folge der Martha Maria Sprechstunde, dem Gesundheitspodcast aus dem Krankenhaus Martha Maria St. Theresien in Nürnberg. 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

0: Storchen-Kiosk. Mehr dazu in 15 Minuten bei Radio F.
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Folk-Pop vom Feinsten von Creedence Clearwater Revival aus den 70ern hier bei Radio F mittendrin. Lange Beine, klappernde Schnäbel und große Nester. Wohnen bei Ihnen auch Störche im Ort? Ühlfeld im Aischgrund ist ja da wohl kaum zu toppen. Es ist ein Storchen-Hotspot. Dieses Jahr wurden über 50 Nester gezählt. Es gibt dort einen Storchen-Lehrpfad und sogar einen

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0: Mein Gute-Laune-Song von Peter Noon aus den 60ern. Ich bin Peter Heim hier bei Radio F mittendrin. Ühlfeld und die Störche, das gehört einfach zusammen. Zurzeit leben dort gut 250 Tiere in dem Ort im Aischgrund. Die Pärchen, die kommen immer wieder. Die Wiesen bieten den Störchen durch die vielen Karpfenteiche gute Voraussetzungen für die Futtersuche. Und da die Vögel in Kolonien leben, bleibt es selten bei einem einzelnen Horst. Für die Ühlfelder sind die Störche teils Familienmitglieder, teils im Wortsinne eine Last auf dem Dach. Carina Scherer ist die zweite Bürgermeisterin des Marktes. Sie hat Steffi Pankotsch in Guten Morgen Franken erzählt, wie sich das Dorf verändert, wenn sich im Sommer so viele Störche dort aufhalten.
1: Also zum einen sind es natürlich die Menschen vor Ort, die extra anreisen und sich die Störche gerne anschauen wollen. Zum anderen sind es auch die Vögel an sich selber, die dann im Tiefflug durch die Ortschaft fliegen und schon dem ein oder anderen Verkehrsteilnehmer mal auf Augenhöhe begegnen. Deswegen haben wir auch am Ortseingang Schilder hängen, wo dort steht, Achtung, Störche im Tiefflug.
0: Bei Ihnen gibt es sogar einen Storchenkiosk. Was gibt's da?
1: Da kann man von dem Storchenspritz bis zum Kuchen und allerlei Accessoires, was die Störche angeht, Kuscheltiere und Steine, kann man da käuflich erwerben. Die Einnahmen, die kommen dann den belasteten Eigentümern von Häusern zugute, weil wir ja im Jahr einmal eine Säuberungsaktion haben und es fließt dann damit rein.
0: Das kann ich mir vorstellen, dass man da sauber machen muss. Vielen Dank an Carina Scherer, zweite Bürgermeisterin von Ühlfeld. Es gibt da übrigens auch einen Storchenlehrpfad. Über 7 Kilometer führen dort vorbei an verschiedenen Stationen. Die Infos zur Storchenhauptstadt Ühlfeld finden Sie auf radiof.de.

0: Sie ist so, sie haben wie alle bei diesem genialen Song von Phil Collins auf das Schlagzeug gewartet. Aus den 80ern hier bei Radio F mittendrin. Das kennt man ja eigentlich nur aus Krimis. Irgendwelche Polizeischlawiner gehen in die Asservatenkammer und lassen da irgendwas mitgehen. Jetzt aber in Nürnberg steht eine Polizeiangestellte vor Gericht, die das tatsächlich getan haben soll, was sie aus der Asservatenkammer mutmaßlich hat mitgehen lassen. Hören Sie in den Nachrichten um 12 bei Radio F.
1: In Franken ist es jetzt
0: 12:02.
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9: Ich bin Dominik Schweiger. 33 Vorschläge hat die Rentenkommission für eine Reform gemacht und Kanzler Merz will alle davon umsetzen. Man könne es sich nicht erlauben, Maßnahmen rauszunehmen oder abzulehnen, heißt es. Von Sozialverbänden und Gewerkschaften gibt's unter anderem Kritik an der schrittweisen Erhöhung des Renteneintrittsalters. Ein Reformvorschlag trifft besonders die Gastrobranche hart, nämlich die Abschaffung von Minijobs. Das Anstrengendste für Lehrerinnen und Lehrer ist ganz oft das Verhalten ihrer Schüler. Fast die Hälfte der befragten Lehrkräfte hat das in einer Umfrage für das Deutsche Schulbarometer gesagt. Mehr von Lea Matschulat.
10: Die Schüler können sich nicht gut konzentrieren, sie haben keinen Bock oder sie rufen ständig dazwischen, werden womöglich auch aggressiv. Dieses Verhalten der Kinder und Jugendlichen stresst Lehrer und Lehrerinnen und das zunehmend. In der aktuellen Schulbarometer-Umfrage haben 46% dort ihr Kreuz gemacht. Vor 2 Jahren waren es 34% der Befragten.
9: Einfach mal Urlaub machen. Genau das können sich viele Menschen leider nicht leisten. Das trifft laut Statistischem Bundesamt auf jeden 5. Haushalt bei uns zu. Besonders betroffen sind demnach Alleinerziehende oder Menschen, die alleine leben. Im europäischen Durchschnitt hat sogar fast jeder 3. Haushalt kein Geld, um Urlaub zu machen.
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11: Mit Chris Wahle. Eine Polizeiangestellte soll sich regelmäßig aus der Asservatenkammer bedient haben. Deshalb muss sie sich ab heute in Nürnberg vor Gericht verantworten. Insgesamt geht es um fast 200.000 Euro. Das Bargeld war im Safe der Nürnberger Asservatenstelle. Dafür hatte sich die Frau laut Anklage einen Schlüssel besorgt. Als ihre Kollegen Feierabend hatten, soll sie zugegriffen haben. Insgesamt 6 Mal. Das Geld gab sie dann an ihren Ex-Freund weiter, damit es nicht bei ihr gefunden werden konnte. Der Ex-Freund steht ebenfalls vor Gericht und muss sich wegen Geldwäsche verantworten. Ein Urteil könnte schon übermorgen fallen.
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0: Wir schauen nach Aurachtal, 29 Grad bei Ihnen, in Fürth am Stadttheater 30 Grad. Heute bleibt es bei mehr Sonne als Wolken trocken, die Tageshöchstwerte liegen bei 31 Grad. Und es gibt auch für die nächsten Tage geringe Wahrscheinlichkeit von Schauern und Gewittern, aber die Temperaturen klettern von morgen auf 33 bis zum Wochenende auf heiße 37 Grad bei Sonne pur.
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0: Vorsicht auf der A6 Nürnberg Richtung Heilbronn zwischen Aurach und Feuchtwangen Nord. Da sind Reifenteile auf der Fahrbahn. Fahren Sie da bitte besonders vorsichtig. Geblitzt wird in Nürnberg in der Münchner Straße stadtauswärts kurz vor der Auffahrt A73 und in der Erlanger Straße stadteinwärts. Falls Sie einen weiteren Blitzer entdecken oder eine weitere Verkehrsstörung, gerne kurz anrufen oder eine WhatsApp reinschicken. Geht auch eine Sprachnachricht. Alles an die gleiche kostenlose Nummer. 08094 5945. Gute Fahrt.
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0: Hallo zusammen und eine schöne Mittagspause, falls die jetzt dann ansteht. Gleich mit einem leichten Salat statt einem heißen Schäufele zu den heißen Temperaturen. Erinnern Sie sich eigentlich noch, als wir dachten, Ü50-Partys sind für alte Menschen? Ja. Das ist mir dann eingefallen, als wir gestern überlegt haben, dass wir demnächst zu einer Ü50-Party gehen. Ich wünsche Ihnen viel Spaß mit unseren Songs. Simon & Garfunkel gleich aus den 60ern mit dabei. Los geht's aber mit Albert Hammond aus den 70ern. Down by the River bei Radio F. Schön, dass Sie mit dabei sind.

Die Country Queen, Dolly Parton aus den 70ern hier bei Radio F mittendrin. 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

0: Ich finde die Bläser so genial hier bei Let's Stick Together von Bryan Ferry aus den 70ern. Radio F hier mittendrin. So viele Tiere suchen ein neues Zuhause. Wir schauen gleich mal ins Tierheim Erlangen, ob wir nicht einem Hund zu neuen vier Wänden für seine vier Pfoten verhelfen können. In 15 Minuten bei Radio F.
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0: gelaunt durch die Mittagszeit hier mit Radio F mittendrin und den Tremolos aus den 60ern. Ich bin Peter Halm und jetzt heißt es wieder, das Herz für Tiere ganz weit öffnen.
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0: Hallo Laura Legradi aus dem Tierheim in Erlangen. Wen habt ihr diesmal ausgewählt?
3: Hallo aus dem Tierheim in Erlangen. Heute dürfen wir euch unseren Falco vorstellen. Falco ist 2022 bei uns eingezogen, ein heller Mischlingsrüde, circa 2020 geboren. Und unser kleiner Falco hat faustdick hinter den Ohren.
0: Warum ist er bei euch?
3: Falco kam ursprünglich aus dem Auslandstierschutz und wurde wegen Überforderung bei uns abgegeben. Er ist unser kleiner Duracell-Hase und bringt wahnsinnig viel Energie mit.
0: Was für ein Zuhause wünscht ihr euch für ihn?
3: Wir wünschen uns für Falco ein hundeerfahrenes Zuhause, sportlich ambitionierte Menschen, die seinem Bewegungsdrang nachkommen, die ihm einfach die Ausdauer bieten können, die er dringend braucht, und vor allem viel, viel Hundeerfahrung, Training und sich auch nicht davor scheuen, mit ihm eine Hundeschule zu besuchen oder einen Trainer ins Haus zu holen.
0: Vielen Dank, Laura. Wenn Sie Hund Falco die Tür zu einem neuen Zuhause öffnen möchten, die Kontaktinfos zum Tierheim in Erlangen finden Sie auf radiof.de. Am Donnerstag schauen wir wieder vorbei in Erlangen um 12:45 bei Radio F.

0: Real Life hatten Anfang der 80er so ein elektronisches Schlagzeug. Wollte ich auch immer haben als Kind. Ich hatte ein normales Schlagzeug, aber es war dann doch irgendwie zu teuer. Radio F mittendrin hier. Die Bahnreisenden, die dürfen bald ja wieder die Strecke Nürnberg-Regensburg nutzen. Dafür aber ab Herbst werden sie auf der Strecke Nürnberg-Ingolstadt ausgebremst. Mehr dazu in den Nachrichten um 1 bei Radio F.
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4: Ich bin Dominik Schweiger. 33 Vorschläge hat eine 13-köpfige Kommission für eine große Rentenreform gemacht und die sollen auch alle umgesetzt werden, hat Kanzler Merz angekündigt. Tanja Wagner berichtet.
5: Die 33 Maßnahmen greifen ineinander und balancieren sich aus, betonte Merz bei der Pressekonferenz in Berlin. Einzelne Maßnahmen herauszunehmen, könne man sich nicht erlauben. Wichtigste Säule bleibt demnach die gesetzliche Rente, die auch nicht gekürzt werde, versprach der Kanzler. Hinzu kommen soll eine Kapitalrente, die von Arbeitnehmern und Arbeitgebern je zur Hälfte getragen wird.
4: Im Einzelhandel wird so viel geklaut wie noch nie. Laut dem Handelsforschungsinstitut IHI sind letztes Jahr Waren im Wert von mehr als 4,3 Milliarden Euro gestohlen worden. Am meisten klauen dabei Kunden. Gut 900 Millionen Euro an Waren haben Angestellte mitgehen lassen. Seit dem Jahr 2020 haben die Diebstähle durch Kunden stark zugenommen. Zu viel Kommunikation mit KI-Chatbots wie ChatGPT kann einsam machen. Davor warnt der Sozialethiker Elmar Nass. Der Rheinischen Post sagte er, wenn digitale Systeme Gespräche mit Freunden oder vertrauten Menschen ersetzen, verstärke das Isolation. Nass warnt, ein Chatbot sei kein Gegenüber mit Verantwortung oder Empathie.
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6: Mit Chris Wahle. Wer die ICE-Strecke zwischen Nürnberg und Ingolstadt nutzt, wird ab Ende Oktober ausgebremst, denn die Bahn sperrt die Strecke für 6 Wochen komplett. Sie lässt dort rund 166 Kilometer Schienen austauschen, die stark abgenutzt sind. Für die Fahrgäste bedeutet das unter anderem, die ICE-Linie 29 zwischen Nürnberg und Ingolstadt wird über Weißenburg umgeleitet, was die Fahrzeit um etwa 30 Minuten verlängert. Die ICE-Linie 28 endet in Nürnberg und fährt nicht weiter nach München. An einem Ersatzverkehrskonzept für den Nahverkehr arbeitet die Bahn gerade noch. Sie will es zu einem späteren Zeitpunkt bekannt geben.
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7: Hallo nach Pommelsbrunn. 29 Grad bei Ihnen in Erlangen an der Orangerie. 30 Grad. Es gibt heute weiterhin so eine Mischung aus Sonne und Wolken. Bleibt trocken. Gewitterneigung ist sehr gering. Das Ganze bei Tageshöchstwerten um 31 Grad. Und auch in den nächsten Tagen bis zum Wochenende momentan geringe Gewitterneigung. Stattdessen Sonne pur und ab morgen wird es immer heißer. Morgen 33, am Wochenende bis zu 37 Grad.
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7: Vorsicht auf der A6 Nürnberg Richtung Heilbronn zwischen Aurach und Feuchtwangen Nord. Da liegen Reifenteile auf der Fahrbahn. Fahren Sie da bitte besonders vorsichtig. Ebenso auf der A9 Nürnberg Richtung München zwischen Greding und Altmühltal. Da blockiert ein defekter LKW den rechten Fahrstreifen und es sind Reifenteile auf der Fahrbahn. Und nochmal Vorsicht auf der A73 Bamberg Richtung Nürnberg zwischen dem Rastplatz Regnitztal West und Forchheim Süd. Da hat es einen Unfall gegeben. Die Unfallstelle ist noch ungesichert. Da ist der linke Fahrstreifen blockiert. Auch da bitte vorsichtig fahren. Geblitzt wird in Nürnberg in der Münchner Straße stadtauswärts kurz vor der Autobahnauffahrt. Falls Sie einen weiteren Blitzer entdecken oder eine weitere Verkehrsstörung, freue ich mich, wenn Sie kurz anrufen oder eine WhatsApp reinschicken. Geht beides an die gleiche kostenlose Nummer. 08000 94 5 94 5. Gute Fahrt.
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7: Jawohl, ja. Ich hoffe, Sie sind gut gestärkt von der Mittagspause zurück. Jetzt gibt's Songs, damit die zweite Arbeitstaghälfte gut rumgeht. Gleich Mamas and the Papas aus den 60ern dabei und hier Dr. Hook aus den 70ern bei Radio F.

laut und funky geht es durch den frühen Dienstagnachmittag hier bei Radio F mittendrin. Ich bin Peter Halm und Sie haben mit Ihrer Musik Millionen begeistert und tun es bis heute, die Beatles. Deswegen gibt es am 25. Juni, also übermorgen, den internationalen Beatles-Tag. Vor einigen Jahren von Beatles-Fans ins Leben gerufen. Warum gerade der 25. Juni? 1967 sind sie an diesem Tag in der Ed Sullivan Show aufgetreten in Amerika und erstmals wurde die Show per Satellit weltweit übertragen und rund 400 Millionen Menschen waren hin und weg von den Fab Four. 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

0: Kung-Fu. Bei 30 Grad? Ich weiß ja nicht, aber der Song ist toll. Von Carl Douglas aus den 70ern hier bei Radio F mittendrin. Gleich gibt's die nächsten größten Hits für Sie. Sie dürfen sich freuen auf einen weiteren 70er-Kracher. Gute Laune-Nummer von Lobo. Und aus den 60ern sind die Equals mit dabei. Damals noch mit einem gewissen Eddie Grant an der Gitarre. Viva Bobby Joe. Gleich bei Radio F.
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0: typische 80er-Saxophon. Ich liebe es. Von Glenn Frey hier bei Radio F mittendrin. Noch mit Peter Heim. Ab 14 Uhr mit Claudia Feuerstein.
1: Servus, geht's dir gut?
0: Ja. Gleich nicht mehr, oder was?
1: Nein, aber du könntest so richtig glücklich werden. Indem du schwimmst.
0: Ah, ja,
1: das ist
0: ja,
1: nämlich
0: ja,
1: eine
0: ja.
1: Aktion im Stadionbad in Nürnberg. Schwimm dich glücklich. Und darüber berichten wir um 14:15 Uhr. Und man wird nicht nur glücklich, sondern man hilft damit auch anderen Menschen.
0: Vor allen Dingen wird man kühl.
1: Ja.
0: In diesen Tagen. Das, ja. ist, glaube ich, wäre jetzt meine größte Motivation. Viel Spaß mit Claudia Feuerstein ab 14 Uhr hier bei Radio F.

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4: 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In Franken ist es jetzt
5: 1:01.
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7: Ich bin Dominik Schweiger. 33 Vorschläge hat die Rentenkommission für eine Reform gemacht und Kanzler Merz will alle davon umsetzen. Man könne es sich nicht erlauben, Maßnahmen rauszunehmen oder abzulehnen, heißt es. Von Sozialverbänden und Gewerkschaften gibt's unter anderem Kritik an der schrittweisen Erhöhung des Renteneintrittsalters. Ein Reformvorschlag trifft besonders die Gastrobranche hart, nämlich die Abschaffung von Minijobs. Das Anstrengendste für Lehrerinnen und Lehrer ist ganz oft das Verhalten ihrer Schüler. Fast die Hälfte der befragten Lehrkräfte hat das in einer Umfrage für das Deutsche Schulbarometer gesagt. Mehr von Lea Matschulat.
8: Die Schüler können sich nicht gut konzentrieren, sie haben keinen Bock oder sie rufen ständig dazwischen, werden womöglich auch aggressiv. Dieses Verhalten der Kinder und Jugendlichen stresst Lehrer und Lehrerinnen und das zunehmend. In der aktuellen Schulbarometer-Umfrage haben 46% dort ihr Kreuz gemacht. Vor 2 Jahren waren es 34% der Befragten.
7: Einfach mal Urlaub machen. Genau das können sich viele Menschen leider nicht leisten. Das trifft laut Statistischem Bundesamt auf jeden 5. Haushalt bei uns zu. Besonders betroffen sind demnach Alleinerziehende oder Menschen, die alleine leben. Im europäischen Durchschnitt hat sogar fast jeder 3. Haushalt kein Geld, um Urlaub zu machen.
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9: Mit Chris Wahle. Schneller Ermittlungserfolg. Ein 27-Jähriger soll versucht haben, Feuer an der KZ-Dokumentationsstätte Hersbruck zu legen. Außerdem soll er dort mehrere Graffiti mit NS-Bezug gesprüht haben. Der Staatsschutz hat den Verdächtigen wenige Tage nach der Tat ermitteln können, heißt es jetzt. Polizeisprecher Oliver Trebing.
10: Die Kriminalpolizeiinspektion in Schwabach, das dortige Staatsschutzkommissariat, hat in enger Absprache mit der Polizeiinspektion in Hersbruck die Spurenlage und die Vernehmungen nach den Zeugenaufrufen ausgewertet. Und ein 27-jähriger Deutscher kam in den Fokus der Beamten.
9: Er soll auch für weitere Graffiti im Hersbrucker Stadtgebiet verantwortlich sein. Nach derzeitigem Ermittlungsstand ist davon auszugehen, dass sich der Mann in einem psychischen Ausnahmezustand befunden hat. Er hat sich in eine Fachklinik begeben.
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5: Ein paar tapfere Wolken schieben sich heute gnädig immer wieder vor die Sonne. Entsprechend ist es auch nicht ganz so heiß. 30 Grad haben wir trotzdem am Airport in Nürnberg. 30 Grad auch in Schwabach am Parkbad. Vereinzelt kann es gewittern, aber die Gewitterneigung nimmt so ganz langsam ab. In den kommenden Tagen ist der Himmel oft wolkenlos und dann wird es nochmal richtig heiß mit bis zu 36 Grad.
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5: Vorsicht auf der A6 Heilbronn Richtung Nürnberg, am Kreuz Nürnberg Süd, in der Überleitung zur A73 Richtung Nürnberg. Unfall im Kurvenbereich, da ist der rechte Fahrstreifen blockiert. Und A9 Nürnberg Richtung München, zwischen dem Dreieck Nürnberg-Feucht und Allersberg, blockiert ein brennendes Fahrzeug den rechten Fahrstreifen. Hier kommt es in beiden Richtungen durch Rauch zu Sichtbehinderung. Wenn Sie weitere Meldungen haben, bitte durchklingeln oder kostenfrei eine WhatsApp reinschicken. Sie können eine Text- oder Sprachnachricht schicken an 08000 94 5 94 5.
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5: Schwimm dich glücklich, das hört sich doch gut an, oder? Das ist eine Aktion momentan im Stadionbad in Nürnberg. Es geht darum, gemeinsam möglichst viele Bahnen zu sammeln und damit Klinik-Clowns in fränkischen Krankenhäusern zu unterstützen. Mehr zu dieser Aktion haben wir gleich für Sie in einer Viertelstunde. Und jetzt ganz entspannt ins Schweden der späten 70er. Tiki-Di-Da, hier sind aber. Einen schönen Nachmittag wünsche ich uns allen.

0: 10 Minuten haben es noch bis 3:30. Hier ist Radio F mit Claudia Feuerstein. Schwimm dich glücklich. Das ist eine Aktion, die gerade im Stadionbad in Nürnberg läuft. Damit sollen Spenden für einen guten Zweck gesammelt werden. Und genau dafür wurde diese Aktion nun sogar verlängert. Matthias Bach ist kaufmännischer Werkleiter von Nürnberg Bad. Herr Bach, wie genau läuft diese Aktion ab?
1: Das Spendenschwimmen ist eine Aktion, die richtig glücklich macht. Man hat bis einschließlich 3. Juli Zeit, im Stadionbad seine Bahnen zu schwimmen. Die trägt man online in eine Online-Abfrage ein. Und anschließend werden alle Bahnen zusammengezählt. Und je mehr Bahnen zusammenkommen, desto höher wird ein Spendenerlös sein für den guten Zweck. Das sind in diesem Fall die Klinik-Clowns, die Menschen in Notlagen ein bisschen Freude bereiten.
0: Wie viele Bahnen sind denn bereits gesammelt worden?
1: Im Moment können wir noch ein bisschen Unterstützung brauchen. Das Mindestziel, das wir erreichen wollen, sind 30.000 Bahnen. Im Idealfall wollten wir 90.000 Bahnen schaffen. Leider war das Wetter in den ersten Tagen der Aktion nicht so gut, aber jetzt wird es ja warm, jetzt kommt der Sommer, jetzt können wir richtig anpacken und richtig schwimmen.
0: Und wie kann ich denn mitmachen, wenn ich sage, ja, ich könnte mal ins Stadionbad gehen?
1: Die einfachste Variante ist es wirklich, in unserem Online-Shop von www.nürnbergbad.de sich ein Ticket zu sichern. Dann haben wir alles, was wir brauchen, und Sie bekommen ein Ticket, mit dem Sie jeden Tag ins Stadionbad gehen können und dort einfach nix wie rein ins Wasser und Bahnen ziehen.
0: Dankeschön an Matthias Bach. Also mitmachen beim Spendenschwimmen, das können Sie noch bis zum 3. Juli im Stadion Bad Nürnberg. Alle Infos finden Sie online auf radiof.de.
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0: Leben mit Radio F und Daddy Cool gleich nach 3:30. Disco-Hammer aus den 70ern und aus den frühen 60ern geht's zu einer Doo-Wop-Band aus Amerika. Tokens, The Lion Sleeps Tonight.
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0: Es ist heiß und es bleibt heiß. 31 Grad am Maffei-Platz, 31 Grad an der Stadthalle Fürth. Und mit bis zu 36 Grad wird es bis zum Ende der Woche sogar noch etwas dampfiger. Ab Sonntag scheint sich die Wetterlage so ganz langsam etwas zu ändern. Dann ist hoffentlich auch die große Hitze erstmal vorbei.
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0: Vorsicht auf der A6 Heilbronn Richtung Nürnberg, am Kreuz Nürnberg Süd, in der Überleitung zur A73 Richtung Nürnberg, ist der rechte Fahrstreifen nach einem Unfall im Kurvenbereich blockiert. Und A9 Nürnberg Richtung München, zwischen Dreieck Nürnberg-Feucht und Allersberg, brennendes Fahrzeug auf dem rechten Fahrstreifen, in beiden Richtungen Sichtbehinderung durch Rauch.
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Der erfolgreichste Song von Daryl Shannon. Echtes Brett aus dem Jahr 61. Und auch diese Herrschaften haben das mal gecovert. Über 20 Jahre später klang das dann so. Bisschen satter, aber nah am Original. George Harrison, Jeff Lynne, Roy Orbison, Tom Petty und Bob Dylan, eine echte Superband, gemeinsam waren sie. Die Traveling Wilburys, 2 Jahre lang haben sie zusammen Musik gemacht, obwohl sie musikalisch eigentlich Welten voneinander entfernt waren. Es gab 2 Alben und einige Hits, das hier ist einer davon, End of the Line.

0: Radio F. Am Dienstagnachmittag gleich gibt's bei uns die Nachrichten und da geht's unter anderem um den Eichenprozessionsspinner. Der fühlt sich bei uns hier in Franken offenbar sehr wohl.
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0: 3:01.
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9: Ich bin Dominik Schweiger. Der NC, also ein bestimmter Abischnitt fürs Studium, verliert bei uns immer weiter an Bedeutung. Laut dem Zentrum für Hochschulentwicklung sind nur noch etwa ein Drittel der Studiengänge zulassungsbeschränkt. Mehr von Claudia Wächter.
10: Nächtelanges Büffeln für einen Top-Abi-Durchschnitt ist nicht mehr unbedingt nötig. Die allermeisten Studierenden, die können nämlich nun das Fach und auch die Hochschule wählen, sagen die Forschenden. Und selbst in NC-Studienfächern wie Medizin oder Pharmazie, da ist die Chance nun größer, einen Platz zu ergattern, weil das Angebot zunimmt.
9: Kanzler Merz hat die Reformvorschläge der Rentenkommission gelobt. Von einer sehr substanziellen und durchdachten Vorlage hat er gesprochen. Er sei sich mit Arbeitsministerin Baas einig, dass das Reformpaket mit seinen 33 Punkten komplett umgesetzt werden solle. Das beinhaltet etwa die zusätzliche Kapitalrente oder dass das Renteneintrittsalter an die Lebenserwartung angepasst werden soll. Deutschland kämpft sich beim Solarausbau immer weiter in Richtung internationaler Spitze. Mittlerweile liegen wir auf Platz 4. Letztes Jahr sind in Deutschland neue Solaranlagen mit einer Leistung von 17,6 Gigawatt ans Netz gegangen. Genug, um rein rechnerisch Millionen von Haushalten mit Strom zu versorgen. Im internationalen Vergleich liegen die USA auf Platz 3, Indien auf Platz 2 und China uneinholbar auf Platz 1.
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11: Mit Chris Wahle. Der Eichenprozessionsspinner fühlt sich offenbar auch im Nürnberger Reichswald pudelwohl. Der Forstbetrieb Nürnberg der Bayerischen Staatsforsten mahnt Waldbesucher jetzt zu erhöhter Vorsicht, denn die Raupen haben sich im Reichswald inzwischen großflächig ausgebreitet. Besonders betroffen sind demnach Eichen im lichten Wald sowie an Waldrändern. Die Förster raten, befallene Bäume zu meiden und weder Nester noch Raupen zu berühren. Auch Hunde sollten nicht in Kontakt mit den Nestern kommen. Die feinen Brennhaare der Raupe können bei Hautkontakt schwere allergische Reaktionen auslösen. Wer nach einem Waldbesuch Augenreizungen, Hautreizungen oder Atembeschwerden hat, sollte umgehend zum Arzt gehen, heißt es.
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0: 31 Grad haben wir derzeit auf der Insel Schütt. Im Botanischen Garten in Erlangen ist es schön, aber auch heiß bei 31 Grad. Tja, es ist Sommer in der Stadt und der bleibt auch noch bis ins Wochenende Minimum hinein. Heute kann es ganz vereinzelt nochmal blitzen und donnern. In den kommenden Tagen haben wir dann kaum mehr Gewitter und bei viel Sonne steigen die Temperaturen auf bis zu 36 Grad.
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0: Vorsicht auf der A73, Nürnberg Richtung Feucht. Zwischen Münchner Straße und Kreuz Nürnberg Süd liegen Fahrzeugteile auf der Fahrbahn. Dann A6 Heilbronn Richtung Nürnberg. Am Kreuz Nürnberg Süd in der Überleitung zur A73 Richtung Nürnberg Unfall im Kurvenbereich. Da ist der rechte Fahrstreifen blockiert. In Richtung Heilbronn gibt's 2 Kilometer Stau in Höhe Kreuz Nürnberg Süd. Und in Nürnberg an der Kreuzung Julius-Lossmann-Straße und Minerva-Straße sind die Ampeln ausgefallen. Da regelt die Polizei den Verkehr. Wir wünschen gute Fahrt.
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0: Ja, gell, das ist ein Hit. Gemeinsam schwitzen wir uns durch den Nachmittag. Ein Gläschen Summer Wine genehmigen wir uns gleich mit Nancy Sinatra und Lee Hazelwood. Ich freue mich auf die Pet Shop Boys und hier kommt er schon, der menschliche Zug, I'm a Train. Hier ist Albert Hammond. Schönen Nachmittag wünsche ich.

viertel vier haben wir es an diesem Dienstagnachmittag auf den kommenden Donnerstag. Also übermorgen freue ich mich ganz besonders. Da ist nämlich weltweiter Beatles-Tag. Am 25. Juni 67 haben die Beatles nämlich All You Need Is Love gespielt in der Ed Sullivan Show. Erstmals live via Satellit geschaltet in mehr als 20 Länder. Und rund 400 Millionen Zuschauer haben diesen Auftritt damals gesehen. Und wir feiern diesen Tag mit allen Beatles-Fans. Von morgens 6 bis abends 6 gibt es nämlich stündlich einen Beatles-Song. Und zu gewinnen gibt's auch was.

0: Hammer von Slade aus den 70ern. Folk Rock aus Schottland gibt's gleich hier auf Radio F nach 3:30 von den Sutherland Brothers. Was fürs Herz von Air Supply und eine kleine Erfrischung aus den 60ern von den Beach Boys.
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0: 32 Grad haben wir am Tiergarten in Nürnberg. In Großgscheid sind es 31 Grad. Ein paar Quellwolken ziehen heute Nachmittag durch. Es bleibt aber meist trocken. Morgen und in den kommenden Tagen 34 bis 36 Grad mit viel Sonne.
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0: A6 Heilbronn Richtung Nürnberg. Am Kreuz Nürnberg Süd in der Überleitung zur A73. Richtung Nürnberg. Unfall im Kurvenbereich, da ist der rechte Fahrstreifen blockiert. Und es ist jemand am Telefon. Hallo.
8: Ja, hallo, hier ist der Walter. Ich habe mal wieder eine Blitzermeldung für euch. In der Liegnitzer Straße, statt einwärts in der 30er-Zone.
0: Dankeschön. Und wenn auch Sie Meldungen für uns haben, einfach durchklingen wie der Walter. Oder eine Sprach- oder Textnachricht kostenfrei via WhatsApp reinschicken an 08000 94 5 94 5.
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das sehen wir, den Film. Und täglich grüßt das Murmeltier vor uns. Da wird Bill Murray als mürrischer Reporter jeden Morgen von diesem Song geweckt. Einer der größten Hits von Sonny & Cher. Damit begann ihre Weltkarriere in den 60ern. Die 80er waren ihre große Zeit. Da waren die unterschiedlichsten Musikstile angesagt. Unter anderem New Romantic. Da waren sie zu Hause. Spandau Ballet hier auf Radio F.

0: Klassiker aus den 60ern von Petula Clark. Im fränkischen Dietenhofen steht die Produktion bei Playmobil still. Mehr dazu jetzt um 16 Uhr in unsere Nachrichten.
1: In Franken ist es jetzt
0: 4:02.
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4: Ich bin Dominik Schweiger. Tagsüber Hitze und nachts dann kaum Abkühlung. Deutschland schwitzt in der aktuellen Hitzewelle rund um die Uhr. Und in den kommenden Nächten wird es laut deutschem Wetterdienst noch wärmer. Auch bei unseren Nachbarn in Frankreich ist es richtig heiß. Meine Kollegin Rachel Sommer ist in Paris. Wie gehen denn die Leute bei dir mit der Hitze um?
5: Ja, hier in Frankreich ist es sowohl tagsüber als auch nachts gerade ziemlich warm. Menschen wird geraten, im Homeoffice zu bleiben. Unterricht und auch Freizeitkurse werden abgesagt. Was hier ansonsten sehr verbreitet ist, ist die Haut zu befeuchten. Viele Französinnen und Franzosen besprühen ihren Körper zwischendurch mit Wasser, einfach mit einer Sprühflasche. Und auch auf den Straßen gibt es immer wieder kleine Sprühnebelduschen.
4: Danke, Rachel. Wegen der Hitzewelle will Baden-Württembergs Kultusminister Jung klarere Regeln für hitzefrei an Schulen. Bisher gibt's in seinem Bundesland nämlich nur die Empfehlung, den Unterricht ab 25 Grad im Schatten zu beenden. Daraus sollte seiner Meinung nach eine verbindlichere Sollregel werden. Die Entscheidung soll aber laut Jung weiter bei den Schulen liegen. CSU-Chef Söder hat sich in der Debatte um die Renten- und Sozialreformen gegen eine Abschaffung von Minijobs ausgesprochen. Das hatte die Rentenkommission vorgeschlagen. Söder meint aber, Reformen in dieser Hinsicht müsste man mit sehr viel Sorgfalt machen. Man müsse aufpassen, dass man nicht Schaden anrichtet, den man nach einem Jahr wieder korrigieren muss.
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6: Mit Chris Wahle. Im fränkischen Dietenhofen steht die Produktion bei Playmobil bereits still. Eine Woche vor der offiziellen Schließung des Werks sind die verbliebenen Beschäftigten gegen Bezahlung freigestellt worden. Die Produktion soll in den Werken in Malta und Tschechien künftig gebündelt werden. Von der Verlagerung sind rund 350 Mitarbeiter betroffen. Sie erhalten eine Abfindung. Außerdem wurde ein Sozialplan vereinbart. Verwaltung, Marketing, Entwicklung, Vertrieb und Logistik von Playmobil bleiben in Zirndorf. Der traditionsreiche Spielzeughersteller hatte das Ende der heimischen Produktion bereits im Februar angekündigt.
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7: 31 Grad haben wir derzeit am Steinbrüchlein in Nürnberg. 31 Grad in Feucht. Vereinzelt kann sich noch ein Gewitter entwickeln, aber ansonsten bleibt es teils heiter, teils wolkig. In den kommenden Tagen kaum mehr Gewitterneigung und es wird noch etwas heißer mit bis zu 36 Grad.
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7: Bitte Vorsicht auf der A6 Heilbronn Richtung Nürnberg. Zwischen Neuendettelsau und Schwabach-West liegt ein Reifen auf der Fahrbahn. Ansonsten sieht es momentan gut aus. Nicht so schnell fahren, es wird geblitzt in Nürnberg-Liegnitzer Straße Richtung Fischbach. Gute Fahrt in.
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7: Kurz nach vier, Grüße an alle Baustellen, in die Werkstatt, ins Büro, überall, wo Franken fleißig ist und auch nach Hause. Ich kenne das von meiner Mutter, da sitzen viele im abgedunkelten Zimmer und suchen ein bisschen Abkühlung. Hello, goodbye, sagen gleich die Beatles. Und Country Rock, damit starten wir. Das kommt von Linda Ronstadt. It's so easy to fall in love. Schönen Nachmittag.

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Das sind die größten Hits aller Zeiten am Dienstagnachmittag hier auf Radio F. Am Sonntag gilt's. Rund 380.000 Menschen stimmen über den geplanten Ausbau des Frankenschnellwegs ab. Ja, da gibt es Argumente pro und contra. Einige haben wir für Sie zusammengefasst und gegenübergestellt. Und zwar auf unserer Homepage radiof.de. Bis zum Sonntag müssen dann entweder die Briefwahlunterlagen beim Wahlamt sein oder aber Sie gehen in Ihr Wahllokal und stimmen dort ab bis 18 Uhr. Und am späten Sonntagabend dürfte dann auch schon ein Ergebnis da sein.

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10: Und das ist schnell erzählt. 31 Grad haben wir derzeit in Nürnberg am Maxfeld. An der alten Feste Zirndorf ebenfalls 31 Grad. In den kommenden Tagen wird es noch etwas heißer mit bis zu 36 Grad.
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10: Derzeit störungsfreier Verkehr im Sendegebiet, aber es wird geblitzt in Nürnberg-Liegnitzer Straße in Richtung Fischbach.
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0: sehen wir Bud Spencer und Terence Hill, zwei Himmelhunde auf dem Weg zur Hölle. Hier ist Radio F am Dienstagnachmittag und jetzt geht's wieder zu einem ganz besonderen Moment.
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3: Heute am 23. Juni war ein historischer Tag für den Sport. Im Jahr 1894 wurde an diesem Tag das Internationale Olympische Komitee, das IOC, in Paris gegründet. Es war die Geburtsstunde der modernen olympischen Bewegung. Mein Musikmoment ist Musik eines tollen Films, in dem die wahren Geschichten zweier Olympiasportler erzählt werden. Die Stunde des Sieges, der englische Titel Chariots of Fire. Hier ist Vangelis.

Die größten Hits aller Zeiten auf dem Weg in den Dienstagabend hier auf Radio F. Es gibt einen neuen Polizeipräsidenten seit Februar diesen Jahres. Er heißt Gernot Rochholz und den stellen wir vor. Morgen früh in unserer Blaulichtminute. Was will er verändern? Was treibt er so in seiner Freizeit? Steffi Pankotsch spricht mit ihm morgen früh in Guten Morgen Frank um 7.40 Uhr und 9.40 Uhr in der Radio F Blaulichtminute. Und jetzt ab in die 70er mit ABBA.

0: Wenn ein Baum ein gelbes Band trägt, dann darf man da Früchte pflücken für den Eigenbedarf. Mehr über die Aktion Gelbes Band jetzt um 5 in unsere Nachrichten.
1: In Franken ist es jetzt
0: 5:02.
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15: Ich bin Dominik Schweiger. Große Teile Europas ächzen unter der aktuellen Hitzewelle. In mehreren Regionen Italiens, Frankreichs und Spaniens gelten entsprechende Warnungen. Im Norden Spaniens werden örtlich bis zu 40 Grad erwartet. In Italien hat das Gesundheitsministerium für 14 Städte die höchste Hitzewarnstufe ausgerufen, darunter in Rom und Mailand. In Deutschland breitet sich die Hitze derzeit vom Süden weiter nach Norden aus. Der NC, also ein bestimmter Abischnitt fürs Studium, verliert bei uns immer weiter an Bedeutung. Laut dem Zentrum für Hochschulentwicklung sind nur noch etwa ein Drittel der Studiengänge zulassungsbeschränkt. Mehr von Claudia Wächter.
16: Nächtelanges Büffeln für einen Top-Abi-Durchschnitt ist nicht mehr unbedingt nötig. Die allermeisten Studierenden, die können nämlich nun das Fach und auch die Hochschule wählen, sagen die Forschenden. Und selbst in NC-Studienfächern wie Medizin oder Pharmazie, da ist die Chance nun größer, einen Platz zu ergattern, weil das Angebot zunimmt.
15: Die Augsburger Staatsanwaltschaft ermittelt gegen mehrere Verdächtige aus der Baubranche. Dabei geht es um den Verdacht, Sozialversicherungsbeiträge in Höhe von rund 23 Millionen Euro hinterzogen zu haben. Bei einer groß angelegten Razzia durchsuchten rund 370 Einsatzkräfte Baustellen, Geschäftsräume und Wohnungen in Bayern und Baden-Württemberg. 4 Personen wurden festgenommen.
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17: Mit Chris Wahle. Ob momentan zum Beispiel Kirschen oder Johannisbeeren oder später dann auch wieder Zwetschgen, Birnen oder Äpfel. Im Landkreis Nürnberger Land läuft wieder die Ernteaktion Gelbes Band. Das Ganze ist eine Kampagne gegen Lebensmittelverschwendung. Auch die Stadt Roth ist bei der Aktion dabei. Klimaschutzmanagerin Pia Distler.
18: Wenn man jetzt einen Obstbaum hat, der eben sehr viel Obst hat, dann kann man ein gelbes Band drum geben und das ermöglicht dann allen aus der Bevölkerung, dort selbstständig Obst zu pflücken.
17: In Roth reicht ein einfaches gelbes Band. Im Nürnberger Land kann man das Band bei den Städten und Gemeinden oder beim Regionalmanagement abholen.
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0: 31 Grad haben wir am Neptunbrunnen im Nürnberger Stadtpark. In Herzogenaurach ebenfalls 31 Grad. Sommer in der Stadt und es wird in den kommenden Tagen noch ein bisschen heißer. Die Temperaturen steigen auf bis zu 36 Grad. Und die Gewitterneigung, die nimmt ab.
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0: Vorsicht auf der A9 München Richtung Nürnberg. Zwischen Hilpoltstein und Allersberg liegen Fahrzeugteile auf der Fahrbahn. Geblitzt wird in Nürnberg-Rotenburger Straße, und zwar in Großreuth bei Schweinau, Liegnitzer Straße Richtung Fischbach und in Erlangen auf der Geppertstraße. Wenn Sie weitere Meldungen haben, bitte durchklingeln oder kostenfrei eine WhatsApp reinschicken an 08000 945 945.
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0: Stellen Sie sich vor, Sie laufen jetzt zum Beispiel bei dieser Witterung, bei dieser Hitze jeden Tag rund 42 Kilometer, schwimmen 3,8 Kilometer und radeln dann nochmal 180 Kilometer. Jeden Tag, 50 Tage lang. Das wäre dann Weltrekord. Und genau den geht Anna Held aus Rot ab 5. Juli an. Warum sie das tut, wie es ihr bei der Hitze geht und wie sie das stemmen will, das sagt sie uns gleich selbst in einer Viertelstunde.

0: 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Am 5. Juli geht's los. Ja, zum einen mit dem Challenge in Rot. Zum anderen startet da Anna Held ihren Langdistanz-Weltrekord. Die 38-jährige Mutter von Drillingen möchte damit zeigen, dass man eben nie zu alt oder zu sehr Mama ist, um Dinge möglich zu machen. Und heute ist sie bei mir zu Gast im Studio. Hallo Anna.
1: Hallo Claudia.
0: 50 Tage hintereinander eine Langdistanz. Erklär bitte nochmal unseren Hörern, was das so heißt in Zahlen.
1: Man beginnt mit dem Schwimmen, 3,8 Kilometer Schwimmen. Dann geht man 180 Kilometer aufs Rad und danach wird noch ein Marathon gelaufen, das heißt 42,195 Kilometer.
0: Unfassbar, und das 50 Tage hintereinander. Mhm. Du hast schon vor Wochen mit dem Training begonnen, jetzt geht's in die heiße Phase im wahrsten Sinne des Wortes. Also ich schwitze ja schon, wenn ich einfach nur hier rumsitze, aber du trainierst da auch noch. Wie bleibst du cool bei der Hitze?
1: Also Hitze ist für mich immer besser als Kälte. Kälte, da friere ich und komme ich nicht so mit klar. Hitze ist für mich kein Problem. Ich kann mich jederzeit abkühlen. Es ist überall Wasser vorrätig an der Strecke. Von daher ist für mich Hitze in der Hinsicht kein Thema.
0: Am 5. Juli ist es dann soweit. Du wirst einige Leute um dich haben, schätze ich mal, die dich da fit halten, die dir was zu trinken reichen oder die dich auch versorgen. Erzähl mal, wer ist denn da alles mit dabei?
1: Also ich habe ein 12-köpfiges Team. Ich versorge mich eigentlich so beim Radfahren selber, nur in der Pause dann ist der Markus mit dabei, mein Coach und Trainer. Im Marathon wird ein Lastenrad mit dabei sein und hoffentlich ganz viele, die mich begleiten werden, sowohl beim Schwimmen, Radfahren und beim Laufen.
0: Dazu muss man natürlich wissen, wann bist du wo? Wie wird dein Tag aussehen? Wann beginnst du jeden Tag und wo und wie?
1: Also ich beginne um 6.30 Uhr vorerst, kann auch dann irgendwann 6 Uhr in der Früh sein, in Birkach am Rotsee. Da wird es so ein Dreieck geben, was ich dann viermal schwimme. Von da aus mit dem Rad im Landkreis Rot, Heideck, Hilbertstein, die Gegend. Ja, und dann geht es zum TSG-Gelände in Rot und von dort wird dann der Marathon losgelaufen.
0: Anna Held aus Rot wird für Furore sorgen in den kommenden Wochen. Sie wird den Weltrekord aufstellen, da bin ich mir ganz sicher. In 50 Langdistanzen beim Roter Challenge am 5. Juli geht's los. Danke, Anna, und alles Gute dir und toi, toi, toi.
1: Dankeschön.
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0: unter die Dusche, in den Biergarten, ins Freibad. Wir begleiten Sie hier auf Radio F mit dem 70er Rock von Status Quo. Michael Jackson wartet mit Billie Jean auf uns und gleich nach 5:30 Neil Diamond mit seiner Sweet Caroline.
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0: 31 Grad haben wir am Albrecht-Dürer-Platz unterhalb der Nürnberger Burg, 31 Grad in Ochenbruck. Heute Abend und in der kommenden Nacht ist der Himmel meist sternenklar. Es wird wieder eine warme Nacht mit 20 Grad. In den nächsten Tagen bleibt es hochsommerlich. Die Temperaturen steigen gar noch etwas an auf 34 bis 36 Grad.
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0: A3 Nürnberg Richtung Regensburg, 2 Kilometer Stau zwischen Altdorf-Burgthann und Oberölsbach. Nach einem Unfall ist hier der linke Fahrstreifen blockiert. Und es wird geblitzt in Nürnberg-Rotenburger Straße in Höhe Großreuth bei Schweinau und in Erlangen an der Gebhardtstraße.
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Rolling Stone steht er auf Platz 16 der größten Musiker und auf Platz 4 der größten Sänger aller Zeiten. Er hat uns Hammer-Songs geschenkt und musste leider viel zu früh gehen, gerade mal mit 33, Sam Cooke. Und vom Vater des Soul geht's zu Disco Sound aus Martinique hier auf Radio F. Wir sind die Gibson Brothers.

0: Gleich gibt's hier auf Radio F die Nachrichten. Darin geht's unter anderem um den Eichenprozessionsspinner, der sich bei uns sehr wohl zu fühlen scheint.
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0: 18:02 Uhr.
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8: Ich bin Dominik Schweiger. Europa stöhnt unter der Hitze. In Teilen Frankreichs werden in den kommenden Tagen bis zu 44 Grad erwartet. Wegen der hohen Temperaturen drosseln einige französische Atomkraftwerke ihre Leistung, damit die Flüsse nicht noch wärmer werden als ohnehin schon. Auch hier bei uns ist es extrem heiß. Für Teile des Südwestens gilt eine Warnung vor extremer Hitze. Dort könnten örtlich mehr als 40 Grad gemessen werden. Unser Rentensystem soll reformiert werden und Kanzler Merz will alle Vorschläge der Rentenkommission dazu umsetzen. Und er bekommt Unterstützung vom Wirtschaftsexperten Felbermayr. Das geplante Modell dürfe nicht scheitern und sollte genau so umgesetzt werden, hieß es. Unter anderem soll das Renteneintrittsalter schrittweise an die Lebenserwartung angepasst und eine zusätzliche Kapitalrente geschaffen werden. Vertreter der islamistischen Taliban sind zum ersten Mal seit ihrer Machtübernahme in Afghanistan von der EU-Kommission zu Gesprächen in Brüssel empfangen worden. Das bestätigte ein Sprecher der Europäischen Kommission. Dieter Ebeling berichtet.
9: Die EU-Staaten wollen mehr afghanische Kriminelle, die ein Sicherheitsrisiko sind, in deren Heimat abschieben. Schon im Januar hatten 20 Staaten die EU-Kommission um Hilfe bei den Abschiebungen gebeten. Das Ganze ist aber heikel. Erstens, weil die EU die Taliban nicht als legitime Regierung anerkennt. Daher ist auch die Rede von technischer Ebene. Zweitens aber auch, weil den Taliban schwere Menschenrechtsverletzungen angelastet werden.
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10: Mit Chris Wahle. Eichen meiden, auf den Wegen bleiben und nach dem Waldbesuch bei Bedarf die Kleidung waschen. Auch im Nürnberger Reichswald vermehrt sich der Eichenprozessionsspinner aktuell massenhaft. Der Forstbetrieb Nürnberg mahnt Waldbesucher deshalb zu erhöhter Vorsicht. Besonders betroffen sind demnach Eichen im Lichtenwald sowie an den Waldrändern. Forstbetriebsleiter Johannes Wurm.
11: Grundsätzlich kann man sagen, der Eichenprozessionsspinner ist einfach ein Gewinner im Klimawandel und ist jetzt bayernweit da. Und sagen wir mal, die warme, trockene Witterung über lange Zeit kann den eben beflügeln. Und ab und zu gibt es dann eben so größere Vermehrungen, wie wir sie dieses Jahr im Reichswald sehen.
10: Großflächige Gegenmaßnahmen sind hier nicht wirksam umsetzbar, heißt es. Für das Nürnberger Reichswaldfest wurden störende Nester aber bereits abgesaugt. Als langfristige Strategie sollen in Lichtenwaldbeständen andere Bäume dazugepflanzt werden.
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0: 31 Grad haben wir derzeit am Funkhaus. Im Nürnberger Süden in Wendelstein ebenfalls 31 Grad. Noch ist es heiter bis wolkig. In der kommenden Nacht lockert es zunehmend auf. Dann funkeln die Sterne. Bei Tiefstwerten um 20 Grad geht also in eine Tropennacht. Morgen dann 34 bis 36 Grad bei viel Sonne.
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0: Und da haben wir eine Meldung für die A73. Vorsicht, Nürnberg Richtung Feucht. Zwischen Münchner Straße und Kreuz Nürnberg Süd liegen Fahrzeugteile auf der Fahrbahn. A3 Nürnberg Richtung Regensburg. 3 Kilometer Stau zwischen Altdorf-Brocktanne und Oberülsbach. Und es wird geblitzt in Nürnberg-Rotenburger Straße in Höhe Großreuth bei Schweinau. In Erlangen Geppertstraße und auf der Verbindungsstraße Wachendorf-Oberfürberg in beiden Richtungen.
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0: Kurz nach 6 haben wir es. Für die Folk-Freunde haben wir gleich Joan Baez. Wir rocken in die 60er mit der Spencer Davis Group. Lionel Richie gibt sich die Ehre. Und 70er Jahre, Disco-Zeit. Jawohl, immer am Samstag war ich in der Disco. Später dann im Dröhnland. Es war toll. Und das hier war die Disco-Queen, ungekrönt. Donna Summer und Hot Stuff aus dem Jahr 1979.

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kühlen Dienstagabend wünsche ich. Egal, wo Sie uns gerade hören, vielleicht sind Sie in der Spätschicht, in der Nachtschicht gerade unterwegs, in dem Biergarten oder Sie sind zu Hause und atmen so langsam durch. Wir sind bei Ihnen mit den größten Hits aller Zeiten. Und da gehört das hier von Simon & Garfunkel dazu. Mrs. Robinson auf Radio F.

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10: Ich bin Oliver Urbanke. Europa stöhnt unter der Hitze. In Teilen Frankreichs werden in den kommenden Tagen bis zu 44 Grad erwartet. Wegen der hohen Temperaturen drosseln einige französische Atomkraftwerke ihre Leistung, damit die Flüsse nicht noch wärmer werden als ohnehin schon. Auch bei uns in Deutschland ist es extrem heiß. Für Teile des Südwestens gilt eine Warnung vor extremer Hitze. Dort könnten örtlich mehr als 40 Grad gemessen werden. Unser Rentensystem soll reformiert werden und Kanzler Merz will alle Vorschläge der Rentenkommission dazu umsetzen. Er bekommt Unterstützung von Wirtschaftsexperte Felbermayr. Das geplante Modell dürfte

0: nicht scheitern und sollte genau so umgesetzt werden, wie es geplant ist, heißt es. Unter anderem soll das Renteneintrittsalter schrittweise an die Lebenserwartung angepasst und eine zusätzliche Kapitalrente geschaffen werden. Vertreter der islamistischen Taliban sind erstmals seit ihrer Machtübernahme in Afghanistan von der EU-Kommission zu Gesprächen in Brüssel empfangen worden. Das bestätigte ein Sprecher der Europäischen Kommission, Dieter Ebeling, berichtet.
1: Die EU-Staaten wollen mehr afghanische Kriminelle, die ein Sicherheitsrisiko sind, in deren Heimat abschieben. Schon im Januar hatten 20 Staaten die EU-Kommission um Hilfe bei den Abschiebungen gebeten. Das Ganze ist aber heikel. Erstens, weil die EU die Taliban nicht als legitime Regierung anerkennt. Daher ist auch die Rede von technischer Ebene. Zweitens aber auch, weil den Taliban schwere Menschenrechtsverletzungen angelastet werden.
0: Seit Sonntag ist er vermisst gewesen. Jetzt gibt's Gewissheit. Einsatzkräfte haben die Leiche eines 29-jährigen Mannes im Guggenberger See im Landkreis Regensburg gefunden. Der 29-Jährige war am Sonntag von einem Stand-Up-Paddleboard gefallen und nicht mehr aufgetaucht. Sein Begleiter stürzte ebenfalls, tauchte aber direkt wieder auf. Die Suchmaßnahme direkt im Anschluss mit Tauchbooten und Sonargeräten war zunächst erfolglos. Bei der Fußball-WM spielen heute zwei Mitfavoriten auf den Titel ihr zweites Gruppenspiel. Los geht's um 19 Uhr mit Portugal gegen Usbekistan. Um 22 Uhr trifft dann Thomas Tuchel mit seinen Engländern auf Ghana. Portugal wartet noch auf einen Sieg beim laufenden Turnier. Die Engländer könnten den Gruppensieg klar machen, wenn sie heute gewinnen.
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3: Mit Chris Wade. Der Eichenprozessionsspinner fühlt sich offenbar auch im Nürnberger Reichswald pudelwohl. Der Forstbetrieb Nürnberg der Bayerischen Staatsforsten mahnt Waldbesucher jetzt zu erhöhter Vorsicht, denn die Raupen haben sich im Reichswald inzwischen großflächig ausgebreitet. Besonders betroffen sind demnach Eichen im lichten Wald sowie an Waldrändern. Die Förster raten, befallene Bäume zu meiden und weder Nester noch Raupen zu berühren. Auch Hunde sollten nicht in Kontakt mit den Nestern kommen. Die feinen Brennhaare der Raupe können bei Hautkontakt schwere allergische Reaktionen auslösen. Wer nach einem Waldbesuch Augenreizungen, Hautreizungen oder Atembeschwerden hat, sollte umgehend zum Arzt gehen, heißt es.
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Tolles Duo, tolle Musik haben sie gemacht, die Eurythmics. Hier ist Radio F mit den größten Hits aller Zeiten. Die 70er, Jeans on, aber bitte nur kurze Jeans bei diesen Temperaturen. Hier ist David Dundas.

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4: Ich bin Oliver Urbanke. In Deutschland rücken ein steigendes Rentenalter und eine weitreichende Umgestaltung der Alterssicherung näher. Union und SPD wollen die Empfehlungen der Rentenkommission schnell 1:1 umsetzen. Thomas Thonfeld berichtet.
5: Kern der Empfehlungen ist eine neue Kapitalrente. Sie soll das Rentenniveau stabilisieren. Dafür sollen Arbeitgeber und Arbeitnehmer 2% des Bruttoeinkommens zahlen, zusätzlich zum normalen Rentenbeitrag. Außerdem geplant ein schrittweise ansteigendes Renteneintrittsalter und keine Frührente ohne Abschläge mehr ab 63. Frühestens ab 64 soll man künftig in Rente gehen können, aber dann mit Abschlägen.
4: Vertreter der islamistischen Taliban sind erstmals seit ihrer Machtübernahme in Afghanistan von der EU-Kommission zu Gesprächen in Brüssel empfangen worden. Bei dem Austausch ging es um die Abschiebung von Afghanen in ihre Heimat. Das bestätigte die EU-Kommission. Ziel der Gespräche ist es, demnach mehr Rückführungen aus der EU von afghanischen Staatsangehörigen zu ermöglichen, die Straftaten begangen haben. Bei der Studienplatzvergabe in Deutschland verliert ein guter Abischnitt immer weiter an Bedeutung. Zum kommenden Wintersemester werden laut einer Auswertung des Zentrums für Hochschulentwicklung nur noch rund 30% aller Studienangebote in Deutschland eine Zulassungsbeschränkung haben, wie zum Beispiel den Numerus Clausus oder einen Eignungstest. Noch vor einigen Jahren waren es 40% aller Studiengänge. Der Spielzeughersteller Playmobil hat die Produktion in Deutschland beendet. Im Werk in Dietenhofen sind die letzten Beschäftigten freigestellt worden. Die Herstellung der bekannten Playmobil-Figuren wird künftig in den Werken in Malta und Tschechien gebündelt. Als Grund nennt das Unternehmen Kosteneinsparungen. Eine Woche am Strand liegen oder in den Bergen wandern gehen? Für viele Menschen bleibt das unbezahlbar. Wie 2024 lebte auch 2025 gut jede fünfte Person hierzulande in einem Haushalt, der sich nach eigener Einschätzung keine einwöchige Urlaubsreise leisten konnte. Insgesamt waren das laut Statistischem Bundesamt 17,3 Millionen Menschen. Besonders häufig fehlt demnach Alleinerziehenden das Geld dafür.
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6: Mit Chris Wahle. Schneller Ermittlungserfolg. Ein 27-Jähriger soll versucht haben, Feuer an der KZ-Dokumentationsstätte Hersbruck zu legen. Außerdem soll er dort mehrere Graffiti mit NS-Bezug gesprüht haben. Der Staatsschutz hat den Verdächtigen wenige Tage nach der Tat ermitteln können, heißt es jetzt. Polizeisprecher Oliver Trebing.
7: Die Kriminalpolizeiinspektion in Schwabach, das dortige Staatsschutzkommissariat, hat in enger Absprache mit der Polizeiinspektion in Hersbruck die Spurenlage und die Vernehmungen nach den Zeugenaufrufen ausgewertet. Und ein 27-jähriger Deutscher kam in den Fokus der Beamten.
6: Er soll auch für weitere Graffiti im Hersbrucker Stadtgebiet verantwortlich sein. Nach derzeitigem Ermittlungsstand ist davon auszugehen, dass sich der Mann in einem psychischen Ausnahmezustand befunden hat. Er hat sich in eine Fachklinik begeben.
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8: Der Himmel in Franken bleibt heute Abend und in der Nacht meist klar bei 20 Grad. Also es wird wieder eine warme Tropennacht. Morgen scheint meist die Sonne bei 34 bis 36 Grad.
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8: Stellen Sie sich vor, Sie sitzen in einem Boot, das schaukelt so gemächlich. Um Sie herum nur blaues Meer. Über Ihnen, naja, wenn ich jetzt sage, viel Sonne, wenn Sie sagen, nee, geh mal weg mit der Sonne. Vielleicht ein paar Wölkchen, aber es ist lau. Genau die Temperatur, die wir wollen. Sailing gleich von Rod Stewart. Brian Adams ist dabei und den Anfang machen die Beatles. Nicht vergessen, Donnerstag ist bei uns Beatles-Tag. Der ist nämlich weltweit. Und bei uns kriegen Sie dann stündlich, Minimum, einen Beatles-Song.

0: am Jakobsplatz in Nürnberg und zwar im Büro des Polizeipräsidenten höchstpersönlich. Gernot Rochholz ist seit Februar neu im Amt und er hat unsere Fragen beantwortet. Hören Sie in der Blaulichtminute um 7.40 Uhr.
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2: Ich bin Oliver Urbanke. In Deutschland rücken ein steigendes Rentenalter und eine weitreichende Umgestaltung der Alterssicherung näher. Union und SPD wollen die Empfehlungen der Rentenkommission schnell 1:1 umsetzen. Thomas Thonfeld berichtet.
3: Kern der Empfehlungen ist eine neue Kapitalrente. Sie soll das Rentenniveau stabilisieren. Dafür sollen Arbeitgeber und Arbeitnehmer 2% des Bruttoeinkommens zahlen, zusätzlich zum normalen Rentenbeitrag. Außerdem geplant ein schrittweise ansteigendes Renteneintrittsalter und keine Frührente ohne Abschläge mehr ab 63. Frühestens ab 64 soll man künftig in Rente gehen können, aber dann mit Abschlägen.
2: Vertreter der islamistischen Taliban sind erstmals seit ihrer Machtübernahme in Afghanistan von der EU-Kommission zu Gesprächen in Brüssel empfangen worden. Bei dem Austausch ging es um die Abschiebung von Afghanen in ihre Heimat. Das bestätigte die EU-Kommission. Ziel der Gespräche ist es demnach, mehr Rückführungen aus der EU von afghanischen Staatsangehörigen zu ermöglichen, die Straftaten begangen haben. Bei der Studienplatzvergabe in Deutschland verliert ein guter Abi-Schnitt immer weiter an Bedeutung. Zum kommenden Wintersemester werden laut einer Auswertung des Zentrums für Hochschulentwicklung nur noch rund 30% aller Studienangebote in Deutschland eine Zulassungsbeschränkung haben, wie zum Beispiel den Numerus Clausus oder einen Eignungstest. Noch vor einigen Jahren waren es 40% aller Studiengänge. Der Spielzeughersteller Playmobil hat die Produktion in Deutschland beendet. Im Werk in Dietenhofen sind die letzten Beschäftigten freigestellt worden. Die Herstellung der bekannten Playmobil-Figuren wird künftig in den Werken in Malta und Tschechien gebündelt. Als Grund nennt das Unternehmen Kosteneinsparungen. Eine Woche am Strand liegen oder in den Bergen wandern gehen? Für viele Menschen bleibt das unbezahlbar. Wie 2024 lebte auch 2025 gut jede fünfte Person hierzulande in einem Haushalt, der sich nach eigener Einschätzung keine einwöchige Urlaubsreise leisten konnte. Insgesamt waren das laut Statistischem Bundesamt 17,3 Millionen Menschen. Besonders häufig fehlt demnach Alleinerziehenden das Geld dafür.
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4: Mit Chris Wahle. Ob momentan zum Beispiel Kirschen oder Johannisbeeren oder später dann auch wieder Zwetschgen, Birnen oder Äpfel. Im Landkreis Nürnberger Land läuft wieder die Ernteaktion Gelbes Band. Das Ganze ist eine Kampagne gegen Lebensmittelverschwendung. Auch die Stadt Roth ist bei der Aktion dabei. Klimaschutzmanagerin Pia Distler.
5: Wenn man jetzt einen Obstbaum hat, der eben sehr viel Obst hat, dann kann man ein gelbes Band drum geben und das ermöglicht dann allen aus der Bevölkerung, dort selbstständig Obst zu pflücken.
4: In Roth reicht ein einfaches gelbes Band. Im Nürnberger Land kann man das Band bei den Städten und Gemeinden oder beim Regionalmanagement abholen.
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Coole Nummer. In den 60ern, Dion mit dem Wanderer. Hier ist Radio F. Gleich It's a Real Good Feeling von Peter Camp. Die Mamas und Papas sind dabei. Und das hier ist Pop von Exile aus den 70ern, You Thrill Me.

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7: Ich bin Oliver Urbanke. Tagsüber Hitze und nachts kaum Abkühlung. Deutschland schwitzt in der aktuellen Hitzewelle rund um die Uhr und in den kommenden Nächten wird es laut deutschem Wetterdienst noch einmal wärmer. Auch bei unseren Nachbarn in Frankreich ist es richtig heiß. Meine Kollegin Rachel Sommer ist in Paris. Wie gehen die Leute denn da mit der Hitze um?
8: Ja, hier in Frankreich ist es sowohl tagsüber als auch nachts gerade ziemlich warm. Menschen wird geraten, im Homeoffice zu bleiben. Unterricht und auch Freizeitkurse werden abgesagt. Was hier ansonsten sehr verbreitet ist, ist die Haut zu befeuchten. Viele Französinnen und Franzosen besprühen ihren Körper zwischendurch mit Wasser, einfach mit einer Sprühflasche. Und auch auf den Straßen gibt es immer wieder kleine Sprühnebelduschen.
7: Danke dir. Im Einzelhandel wird so viel geklaut wie noch nie. Laut dem Handelsforschungsinstitut EHI sind letztes Jahr Waren im Wert von mehr als 4,3 Milliarden Euro gestohlen worden. Am meisten klauen dabei Kunden. Gut 900 Millionen Euro an Waren haben Angestellte mitgehen lassen. Seit dem Jahr 2020 haben die Diebstähle durch Kunden stark zugenommen. Im mittelhessischen Polheim ist ein Kleinflugzeug abgestürzt. Zwei Menschen sind ums Leben gekommen. Bei den Toten handelt es sich um den Piloten und seinen Begleiter. Die beiden Männer im Alter von 69 und 56 Jahren stürzten mit ihrer Propellermaschine in ein Feld neben der Start- und Landebahn des Segelflugplatzes. Die Augsburger Staatsanwaltschaft ermittelt gegen mehrere Verdächtige aus der Baubranche. Dabei geht es um den Verdacht, Sozialversicherungsbeiträge in Höhe von rund 23 Millionen Euro hinterzogen zu haben. Bei einer groß angelegten Razzia durchsuchten rund 370 Einsatzkräfte Baustellen, Geschäftsräume und Wohnungen in Bayern und Baden-Württemberg. 4 Personen wurden festgenommen. Bei der Fußball-WM spielen heute 2 Mitfavoriten auf den Titel ihren 2. Spieltag. Gerade läuft die Partie Portugal gegen Usbekistan. Um 22 Uhr trifft dann Thomas Tuchel mit seinen Engländern auf Ghana. Portugal wartet noch auf einen Sieg bei dem laufenden Turnier. Die Engländer könnten einen Gruppensieg klar machen, wenn sie heute gewinnen.
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9: Mit Chris Wade. Der Eichenprozessionsspinner fühlt sich offenbar auch im Nürnberger Reichswald pudelwohl. Der Forstbetrieb Nürnberg der Bayerischen Staatsforsten mahnt Waldbesucher jetzt zu erhöhter Vorsicht, denn die Raupen haben sich im Reichswald inzwischen großflächig ausgebreitet. Besonders betroffen sind demnach Eichen im lichten Wald sowie an Waldrändern. Die Förster raten, befallene Bäume zu meiden und weder Nester noch Raupen zu berühren. Auch Hunde sollten nicht in Kontakt mit den Nestern kommen. Die feinen Brennhaare der Raupe können bei Hautkontakt schwere allergische Reaktionen auslösen. Wer nach einem Waldbesuch Augenreizungen, Hautreizungen oder Atembeschwerden hat, sollte umgehend zum Arzt gehen, heißt es.
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10: Sternenklar ist der Abend heute und auch in der Nacht gibt's kaum Wolken bei Tiefstwerten um 20 Grad. Hochsommerlich geht's in den nächsten Tagen weiter mit viel Sonnenschein und bis zu 36 Grad.
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1: Ich bin Oliver Urbanke. Tagsüber Hitze und nachts kaum Abkühlung. Deutschland schwitzt in der aktuellen Hitzewelle rund um die Uhr und in den kommenden Nächten wird es laut deutschem Wetterdienst noch einmal wärmer. Auch bei unseren Nachbarn in Frankreich ist es richtig heiß. Meine Kollegin Rachel Sommer ist in Paris. Wie gehen die Leute denn da mit der Hitze um?
2: Ja, hier in Frankreich ist es sowohl tagsüber als auch nachts gerade ziemlich warm. Menschen wird geraten, im Homeoffice zu bleiben. Unterricht und auch Freizeitkurse werden abgesagt. Was hier ansonsten sehr verbreitet ist, ist die Haut zu befeuchten. Viele Französinnen und Franzosen besprühen ihren Körper zwischendurch mit Wasser, einfach mit einer Sprühflasche. Und auch auf den Straßen gibt es immer wieder kleine Sprühnebelduschen.
1: Danke dir. Im Einzelhandel wird so viel geklaut wie noch nie. Laut dem Handelsforschungsinstitut EHI sind letztes Jahr Waren im Wert von mehr als 4,3 Milliarden Euro gestohlen worden. Am meisten klauen dabei Kunden. Gut 900 Millionen Euro an Waren haben Angestellte mitgehen lassen. Seit dem Jahr 2020 haben die Diebstähle durch Kunden stark zugenommen. Im mittelhessischen Polheim ist ein Kleinflugzeug abgestürzt. Zwei Menschen sind ums Leben gekommen. Bei den Toten handelt es sich um den Piloten und seinen Begleiter. Die beiden Männer im Alter von 69 und 56 Jahren stürzten mit ihrer Propellermaschine in ein Feld neben der Start- und Landebahn des Segelflugplatzes. Die Augsburger Staatsanwaltschaft ermittelt gegen mehrere Verdächtige aus der Baubranche. Dabei geht es um den Verdacht, Sozialversicherungsbeiträge in Höhe von rund 23 Millionen Euro hinterzogen zu haben. Bei einer groß angelegten Razzia durchsuchten rund 370 Einsatzkräfte Baustellen, Geschäftsräume und Wohnungen in Bayern und Baden-Württemberg. 4 Personen wurden festgenommen. Bei der Fußball-WM spielen heute zwei Mitfavoriten auf den Titel ihren zweiten Spieltag. Gerade läuft die Partie Portugal gegen Usbekistan. Um 22 Uhr trifft dann Thomas Tuchel mit seinen Engländern auf Ghana. Portugal wartet noch auf einen Sieg bei dem laufenden Turnier. Die Engländer könnten einen Gruppensieg klar machen, wenn sie heute gewinnen.
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3: Mit Chris Wahle. Schneller Ermittlungserfolg. Ein 27-Jähriger soll versucht haben, Feuer an der KZ-Dokumentationsstätte Hersbruck zu legen. Außerdem soll er dort mehrere Graffiti mit NS-Bezug gesprüht haben. Der Staatsschutz hat den Verdächtigen wenige Tage nach der Tat ermitteln können, heißt es jetzt. Polizeisprecher Oliver Trebing.
4: Die Kriminalpolizeiinspektion in Schwabach, das dortige Staatsschutzkommissariat, hat in enger Absprache mit der Polizeiinspektion in Hersbruck die Spurenlage und die Vernehmungen nach den Zeugenaufrufen ausgewertet. Und ein 27-jähriger Deutscher kam in den Fokus der Beamten.
3: Er soll auch für weitere Graffiti im Hersbrucker Stadtgebiet verantwortlich sein. Nach derzeitigem Ermittlungsstand ist davon auszugehen, dass sich der Mann in einem psychischen Ausnahmezustand befunden hat. Er hat sich in eine Fachklinik begeben.
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2: An manchen Tagen ist einfach der Wurm drin. Erst stolpert man die Treppe runter, dann grüßt der Nachbar nicht, das Fahrrad hat einen Platten und irgendwer lässt seine schlechte Laune an mir aus. Dann bin ich doch schon mal genervt. Und dann erzähle ich die ganze Zeit davon. Es beschäftigt mich in meinen Gedanken. Es ist fast so, als hätte ich den ganzen Tag kleine Steinchen in einem Rucksack gesammelt und diesen Rucksack mit mir rumgetragen. Kein Wunder, wenn ich abends erschöpft und mürrisch bin. Aber heute mache ich's anders. Denn heute ist der Lass-es-los-Tag. Ja, den gibt's wirklich. Erfunden von einem amerikanischen Ehepaar, Ruth und Thomas Roy, das sich jede Menge ungewöhnliche Feiertage ausgedacht hat. Der Lass-es-los-Tag gefällt mir. Den ganzen kleinen Ärger über den Tag hinweg kann man ja auch einfach mal loslassen. Wir müssen die kleinen Steinchen nicht einsammeln und aufheben. Dann wird der Tag hoffentlich ein bisschen leichter und fröhlicher. So einen Loslasstag können wir wohl öfter gebrauchen. Oder noch besser, sammle das Schöne an diesem Tag. Das könnten wir auch machen. Das Lachen, die gelungene Arbeit, die schönen Begegnungen. Ihre Pfarrerin Manuela Kraft aus Nürnberg, St. Johannis.
1: Eine Minute zum Nachdenken über uns und unsere Welt.

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1: Ich bin Oliver Urbanke. Frankreich hat den heißesten Tag seit Beginn der Messungen 1947 erlebt. Das teilt der staatliche Wetterdienst mit. In der Spitze wurden teilweise Werte deutlich über 40 Grad gemessen. Rachel Sommer berichtet.
2: Nach der heißesten Nacht folgt in Frankreich der heißeste Tag seit Jahrzehnten. Riesige Teile des Landes ächzen unter Hitze. Noch nie gab es in so vielen Gegenden Hitzewarnung rot und ein Ende ist noch immer nicht in Sicht. Auch für Touristinnen und Touristen haben die hohen Temperaturen mittlerweile Folgen. So schließen Eiffelturm und Louvre schon um 16 Uhr und selbst bei Mont-Saint-Michel in der sonst eher kühleren Normandie rieten die Betreiber Besuchern dazu, lieber wann anders zu kommen.
1: Unser Rentensystem soll reformiert werden und Kanzler Merz will alle Vorschläge der Rentenkommission dazu umsetzen. Und er bekommt Unterstützung von Wirtschaftsexperte Felbermeier. Das geplante Modell dürfe nicht scheitern und sollte genau so umgesetzt werden wie geplant, sagt er. Unter anderem soll das Renteneintrittsalter schrittweise an die Lebenserwartung angepasst werden. Die bayerische Staatsregierung will in den kommenden Jahren rund 10 Milliarden Euro in Unikliniken und Hochschulen stecken. Dazu sind große Bauprojekte an den Unikliniken in München, Augsburg und Würzburg geplant. Außerdem sollen Hochschulen saniert und neue Gebäude gebaut werden. Zudem wird das Hochschulrecht reformiert, KI soll mehr zum Einsatz kommen und es soll mehr gegen Antisemitismus und Gewalt getan werden. Im Einzelhandel wird so viel geklaut wie noch nie. Laut dem Handelsforschungsinstitut EHI sind letztes Jahr Waren im Wert von mehr als 4,3 Milliarden Euro gestohlen worden. Am meisten klauen Einzelkunden, aber gut 900 Millionen Euro an Waren haben auch Angestellte mitgehen lassen. Wer sich regelmäßig bewegt, kann sein Krebsrisiko deutlich senken und jetzt gibt's da noch mehr Unterstützung. Der Deutsche Olympische Sportbund und die Deutsche Krebshilfe haben ihre Zusammenarbeit ausgebaut. Ärztinnen und Ärzte können künftig ein Rezept für Bewegung ausstellen. Die digitale Bewegungslandkarte listet bundesweit mehr als 126.000 Sportangebote.
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3: Mit Chris Wahle. Ob momentan zum Beispiel Kirschen oder Johannisbeeren oder später dann auch wieder Zwetschgen, Birnen oder Äpfel. Im Landkreis Nürnberger Land läuft wieder die Ernteaktion Gelbes Band. Das Ganze ist eine Kampagne gegen Lebensmittelverschwendung. Auch die Stadt Rot ist bei der Aktion dabei. Klimaschutzmanagerin Pia Distler.
4: Wenn man jetzt einen Obstbaum hat, der eben sehr viel Obst hat, dann kann man ein gelbes Band drum geben und das ermöglicht dann allen aus der Bevölkerung, dort selbstständig Obst zu pflücken.
3: In Rot reicht ein einfaches gelbes Band. Im Nürnberger Land kann man das Band bei den Städten und Gemeinden oder beim Regionalmanagement abholen.
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5: Der Himmel in Franken bleibt heute Abend und in der Nacht meist klar bei 20 Grad. Also es wird wieder eine warme Tropennacht. Morgen scheint meist die Sonne bei 34 bis 36 Grad.
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0: Lasst die Kirche im Dorf.
1: Am nächsten Freitag ist das 26.06.26. Ein schönes Hochzeitsdatum. Einfach heiraten, ohne großes Tamtam. Genau das kann man an diesem Tag machen. Auch bei uns in der Region, und zwar bei einer Aktion der evangelischen Kirche. Die kam schon die letzten Jahre bayernweit richtig gut an.
2: Das Standesamt, das ist halt was Bürokratisches, sage ich mal. Und Segen von Gott zu kriegen, mitzunehmen, das geht einfach viel tiefer, viel tiefer.
3: Es ist für uns einfach eine Zeremonie, die wunderschön gestaltet wurde, und wir sind froh, dass wir heute da sein durften.
1: Jörg und Ruth sind schon lange standesamtlich verheiratet, aber irgendwie hat's mit der kirchlichen Trauung bisher nicht gepasst. Auch weil sie eine Feier ohne großen Pomp wollten.
4: Der Segen, dass es eben auch vor Gott eine Ehe ist, das hat uns beiden einfach irgendwo gefehlt.
1: Diese Lücke ist damit geschlossen. Und weil Ruth evangelisch ist, gilt diese Segnung auch offiziell als Trauung und steht in den Kirchenbüchern. Evi und Franz waren mit ihren Kindern in der liebevoll dekorierten Kirche. Die beiden sind auch standesamtlich verheiratet, aber bisher ohne Segen.
5: Das ging nicht mehr.
6: Ging nicht mehr. Es ist die zweite Ehe für jeden von uns. Und vor allem die katholische Kirche sagt, einmal und nie wieder.
1: Aber zum Glück gibt es mit der Aktion Einfach heiraten hier auch für katholische Paare eine Möglichkeit, eine Hochzeit zu feiern, die sich auch so anfühlt. Diakonin Elke Seisenberger hat die Zeremonie auch für sie gestaltet. Bei Einfach heiraten macht sie immer wieder gerne mit.
7: Für mich ist das Besondere, dass die Paare wirklich, ich habe das Gefühl, nach dem Segen hungern und eine ganz tiefe Lust auf diesen Segen von Gott ist. Und den möchte ich den Menschen einfach hier die Möglichkeit geben, deswegen mache ich mit, den hier zu bekommen.
1: Die Kirche ist dekoriert, es gibt eine kleine Auswahl an Liedern und Segenstexten, eine persönliche Ansprache für jedes Paar und hinterher ein Glas Sekt zum Anstoßen. Die Paare können sich also aufs Wesentliche konzentrieren, sagt die Diakonin.
7: Und es geht hier nicht um das große Fest, es geht hier nur um die Liebe und um den Segen Gottes.
1: Wer sich also einen kirchlichen Segen für die Partnerschaft ganz spontan holen möchte, der hat die Chance dazu am kommenden Freitag, dem 26.06.26, und zwar in Fürth in der Heiliggeistkirche 14 bis 18 Uhr, in Stein in der Martin-Luther-Kirche von 14 bis 18 Uhr und in Nürnberg an vier Orten, in der gebärdensprachlichen Gemeinde 16 bis 20 Uhr, in St. Martha 11 bis 17 Uhr, in der Jakobskirche 11 bis 18.30 Uhr und in der Johanneskirche von 12 bis 19 Uhr. Elke Zimmermann, Evangelische Redaktion.

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2: Ich bin Oliver Urbanke. Frankreich hat den heißesten Tag seit Beginn der Messungen 1947 erlebt. Das teilt der staatliche Wetterdienst mit. In der Spitze wurden teilweise Werte deutlich über 40 Grad gemessen. Rachel Sommer berichtet.
3: Nach der heißesten Nacht folgt in Frankreich der heißeste Tag seit Jahrzehnten. Riesige Teile des Landes ächzen unter Hitze. Noch nie gab es in so vielen Gegenden Hitzewarnung rot. Und ein Ende ist noch immer nicht in Sicht. Auch für Touristinnen und Touristen haben die hohen Temperaturen mittlerweile Folgen. So schließen Eiffelturm und Louvre schon um 16 Uhr und selbst bei Mont-Saint-Michel in der sonst eher kühleren Normandie rieten die Betreiber Besuchern dazu, lieber wann anders zu kommen.
2: Unser Rentensystem soll reformiert werden und Kanzler Merz will alle Vorschläge der Rentenkommission dazu umsetzen. Und er bekommt Unterstützung von Wirtschaftsexperte Felbermeier. Das geplante Modell dürfe nicht scheitern und sollte genau so umgesetzt werden wie geplant, sagt er. Unter anderem soll das Renteneintrittsalter schrittweise an die Lebenserwartung angepasst werden. Die bayerische Staatsregierung will in den kommenden Jahren rund 10 Milliarden Euro in Unikliniken und Hochschulen stecken. Dazu sind große Bauprojekte an den Unikliniken in München, Augsburg und Würzburg geplant. Außerdem sollen Hochschulen saniert und neue Gebäude gebaut werden. Zudem wird das Hochschulrecht reformiert, KI soll mehr zum Einsatz kommen und es soll mehr gegen Antisemitismus und Gewalt getan werden. Im Einzelhandel wird so viel geklaut wie noch nie. Laut dem Handelsforschungsinstitut EHI sind letztes Jahr Waren im Wert von mehr als 4,3 Milliarden Euro gestohlen worden. Am meisten klauen Einzelkunden, aber gut 900 Millionen Euro an Waren haben auch Angestellte mitgehen lassen. Wer sich regelmäßig bewegt, kann sein Krebsrisiko deutlich senken und jetzt gibt's da noch mehr Unterstützung. Der Deutsche Olympische Sportbund und die Deutsche Krebshilfe haben ihre Zusammenarbeit ausgebaut. Ärztinnen und Ärzte können künftig ein Rezept für Bewegung ausstellen. Die digitale Bewegungslandkarte listet bundesweit mehr als 126.000 Sportangebote.
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4: Mit Chris Wade. Der Eichenprozessionsspinner fühlt sich offenbar auch im Nürnberger Reichswald pudelwohl. Der Forstbetrieb Nürnberg der Bayerischen Staatsforsten mahnt Waldbesucher jetzt zu erhöhter Vorsicht, denn die Raupen haben sich im Reichswald inzwischen großflächig ausgebreitet. Besonders betroffen sind demnach Eichen im lichten Wald sowie an Waldrändern. Die Förster raten, befallene Bäume zu meiden und weder Nester noch Raupen zu berühren. Auch Hunde sollten nicht in Kontakt mit den Nestern kommen. Die feinen Brennhaare der Raupe können bei Hautkontakt schwere allergische Reaktionen auslösen. Wer nach einem Waldbesuch Augenreizungen, Hautreizungen oder Atembeschwerden hat, sollte umgehend zum Arzt gehen, heißt es.
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1: Soll ich euch ein Geheimnis verraten? Die Menschen reden über Robin Hood, erzählen sich Geschichten, Lügengeschichten. Er war kein Held, er war ein Räuber und Mörder.
2: Und er muss es wissen. Schließlich erzählt Robin Hood in The Death of Robin Hood von sich selbst. Er ist mittlerweile schon alt, schwach und schwer verletzt, als Robin in einem Wald von einer geheimnisvollen Frau gefunden wird.
3: Ich muss euch um Entschuldigung bitten. Ihr habt mich angefleht, euch sterben zu lassen. Wie heißt ihr?
1: Ich bin der Geächtete. Robin Hood.
2: Das überrascht. Ist nicht Robin Hood der gute Held, der den Schwachen geholfen hat? Nun, die Frau erfährt von Robin, dass es sich eigentlich ganz anders zugetragen hat.
1: Ich habe so viele getötet, ich könnte euch keine Zahl nennen. Es ist ein Fluch. Es gibt böse Menschen da draußen. Ich fürchte, unsere Blutschuld wird sie verfolgen. Die Menschen sprechen von Robin Hood, erzählen seine Geschichten. Es sind alles Lügen. Lügen, die ich vor langer Zeit erzählt habe, damit die Narren mir in die Dunkelheit folgen.
2: Einer davon war Little John. Als dessen Ehefrau und Tochter in Gefahr geraten, hilft Robin Hood seinem treuen Gefährten bei einer fast aussichtslosen Befreiungsmission. Die Robin Hood-Geschichte wurde schon oft im Kino erzählt, aber diesmal ist es anders. Hauptdarsteller Hugh Jackman sagt, dass sich die Geschichte über die Jahrhunderte je nach Zeitalter veränderte. Und dass The Death of Robin Hood eine andere, genauere Sicht der Legende erzählt.
4: The story of Robin Hood changed over the centuries, depending on the era that it was told. In The Death of Robin Hood, people will really take a second look at the Robin Hood legend.
2: Und diese Legende wird in The Death of Robin Hood heftiger und blutiger erzählt. Aber womöglich war es halt damals wirklich so. Stefan Grundler, Radio F, Kinoredaktion.

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1: Ich bin Hendrik Daum. In Deutschland rücken jetzt ein steigendes Renteneintrittsalter und eine weitreichende Umgestaltung der Alterssicherung näher. Union und SPD wollen die Empfehlungen der Rentenkommission jetzt schnell 1:1 umsetzen, wie Thomas Thonfeld berichtet.
2: Kern der Empfehlungen ist eine neue Kapitalrente. Sie soll das Rentenniveau stabilisieren. Dafür sollen Arbeitgeber und Arbeitnehmer 2% des Bruttoeinkommens zahlen, zusätzlich zum normalen Rentenbeitrag. Außerdem geplant ein schrittweise ansteigendes Renteneintrittsalter und keine Frührente ohne

0: Abschläge mehr ab 63, frühestens ab 64 soll man künftig in Rente gehen können, aber dann mit Abschlägen.
1: Die AfD liegt in einer aktuellen Wahlumfrage weiter vor der Union. Im RTL-NTV-Trendbarometer kommt die Partei unverändert auf 27%, während die Union im Vergleich zur Vorwoche um einen Punkt zulegt auf 22%. Die FDP verliert laut der repräsentativen Umfrage einen Punkt und würde jetzt mit 4% den Einzug in den Bundestag verpassen. Der Spielzeughersteller Playmobil hat die Produktion in Deutschland beendet. Im Werk in Dietenhofen sind die letzten Beschäftigten freigestellt worden. Die Herstellung der bekannten Playmobil-Figuren wird künftig in den Werken in Malta und Tschechien gebündelt. Als Grund nennt das Unternehmen Kosteneinsparungen. Mikrochips, die stecken in Smartphones, Autos und Computern. Die Produktion ist sowieso schon kompliziert, aber vor allem auch der Test der Produkte. Das Münchner Start-up Quantum Diamonds will da jetzt mitmischen. Die EU-Kommission hat grünes Licht gegeben, dass der Bund das Projekt mit 76 Millionen Euro fördern darf. Das Unternehmen baut in München den ersten europäischen Produktionsstandort für neuartige Halbleiterprüfsysteme auf Basis von Quantensensoren. Bei der Fußball-WM spielen heute zwei Mitfavoriten auf den Titel ihren zweiten Spieltag. Portugal mit Weltstar Cristiano Ronaldo konnte die ersten drei Punkte im Turnier einfahren. Gegen Usbekistan gab es einen ungefährdeten 5:0-Sieg. Im zweiten Spiel des Abends trifft jetzt in diesen Minuten Thomas Tuchel mit seinen Engländern auf Ghana. Beide sind mit einem Sieg ins Turnier gestartet.
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3: Mit Chris Wahle. Schneller Ermittlungserfolg. Ein 27-Jähriger soll versucht haben, Feuer an der KZ-Dokumentationsstätte Hersbruck zu legen. Außerdem soll er dort mehrere Graffiti mit NS-Bezug gesprüht haben. Der Staatsschutz hat den Verdächtigen wenige Tage nach der Tat ermitteln können, heißt es jetzt. Polizeisprecher Oliver Trebing.
4: Die Kriminalpolizeiinspektion in Schwabach, das dortige Staatsschutzkommissariat, hat in enger Absprache mit der Polizeiinspektion in Hersbruck die Spurenlage und die Vernehmungen nach den Zeugenaufrufen ausgewertet. Und ein 27-jähriger Deutscher kam in den Fokus der Beamten.
3: Er soll auch für weitere Graffiti im Hersbrucker Stadtgebiet verantwortlich sein. Nach derzeitigem Ermittlungsstand ist davon auszugehen, dass sich der Mann in einem psychischen Ausnahmezustand befunden hat. Er hat sich in eine Fachklinik begeben.
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5: Sternenklar ist der Abend heute und auch in der Nacht gibt's kaum Wolken bei Tiefstwerten um 20 Grad. Hochsommerlich geht's in den nächsten Tagen weiter mit viel Sonnenschein und bis zu 36 Grad.
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1: Ölfeld und die Störche, das geht und gehört einfach zusammen. Zurzeit leben da, Achtung, gut 250 Tiere in dem Ort im Aischgrund. Die Pärchen, die kommen immer wieder und auch heuer gab es wieder viele Jungstörche. Die Natur vor Ort, die ist da einfach super für die Vögel. Die Wiesen im Aischgrund bieten den Störchen auch durch die vielen Karpfenteiche gute Voraussetzungen für die Futtersuche. Und da die Vögel in Kolonien auch noch leben, bleibt es dann selten bei einem einzelnen Horst.
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1: Für die Hülfelder sind die Störche quasi Familienmitglieder und Carina Scherer ist die zweite Bürgermeisterin des Marktes. Guten Morgen.
3: Guten Morgen.
1: Wie verändert sich denn Ihr Ort, wenn sich im Sommer so viele Störche da aufhalten?
3: Also zum einen sind es natürlich die Menschen vor Ort, die extra anreisen und sich die Störche gerne anschauen wollen. Zum anderen sind es auch die Vögel an sich selber, die dann im Tiefflug durch die Ortschaft fliegen und schon dem ein oder anderen Verkehrsteilnehmer mal auf Augenhöhe begegnen. Deswegen haben wir auch am Ortseingang Schilder hängen, wo dort steht, Achtung, Störche im Tiefflug.
1: Unglaublich, bei euch gibt es ja sogar einen Storchenkiosk, gell? Was gibt's da?
3: Da kann man von dem Storchenspritz bis zum Kuchen und allerlei Accessoires, was die Störche angeht, Kuscheltiere und Steine, kann man da käuflich erwerben. Die Einnahmen, die kommen dann den belasteten Eigentümern von Häusern zugute, weil wir ja im Jahr einmal eine Säuberungsaktion haben und es fließt dann da mit rein.
1: Ah, super, ja, kann mir vorstellen, dass man da dann doch mal irgendwann sauber machen muss. Haben Sie noch einen Tipp, wo wir im Ort die meisten Störche zu Gesicht bekommen?
3: Ich glaube, mitten im Ort gibt es die meisten. Also wirklich an der Hauptstraße kann man viele Störche und Nester beobachten.
1: Mega. Es gibt vor Ort übrigens auch noch eben einen Storchenlehrpfad. Über 7,5 Kilometer führen dort vorbei an verschiedenen Stationen mit der Vogelbeobachtungsstation und zum Beispiel auch einem Storchennest. Alle Infos zur Storchenhauptstadt Ühlfeld finden Sie wie immer auf radiof.de.
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1: Ich bin Hendrik Daum. In Deutschland rücken jetzt ein steigendes Renteneintrittsalter und eine weitreichende Umgestaltung der Alterssicherung näher. Union und SPD wollen die Empfehlungen der Rentenkommission jetzt schnell 1:1 umsetzen, wie Thomas Thonfeld berichtet.
2: Kern der Empfehlungen ist eine neue Kapitalrente. Sie soll das Rentenniveau stabilisieren. Dafür sollen Arbeitgeber und Arbeitnehmer 2% des Bruttoeinkommens zahlen, zusätzlich zum normalen Rentenbeitrag. Außerdem geplant ein schrittweise ansteigendes Renteneintrittsalter und keine Frührente ohne Abschläge mehr ab 63. Frühestens ab 64 soll man künftig in Rente gehen können, aber dann mit Abschlägen.
1: Die AfD liegt in einer aktuellen Wahlumfrage weiter vor der Union. Im RTL-NTV-Trendbarometer kommt die Partei unverändert auf 27%, während die Union im Vergleich zur Vorwoche um einen Punkt zulegt auf 22%. Die FDP verliert laut der repräsentativen Umfrage einen Punkt und würde jetzt mit 4% den Einzug in den Bundestag verpassen. Der Spielzeughersteller Playmobil hat die Produktion in Deutschland beendet. Im Werk in Dietenhofen sind die letzten Beschäftigten freigestellt worden. Die Herstellung der bekannten Playmobil-Figuren wird künftig in den Werken in Malta und Tschechien gebündelt. Als Grund nennt das Unternehmen Kosteneinsparungen. Mikrochips, die stecken in Smartphones, Autos und Computern. Die Produktion ist sowieso schon kompliziert, aber vor allem auch der Test der Produkte. Das Münchner Start-up Quantum Diamonds will da jetzt mitmischen. Die EU-Kommission hat grünes Licht gegeben, dass der Bund das Projekt mit 76 Millionen Euro fördern darf. Das Unternehmen baut in München den ersten europäischen Produktionsstandort für neuartige Halbleiter-Prüfsysteme auf Basis von Quantensensoren. Bei der Fußball-WM spielen heute zwei Mitfavoriten auf den Titel ihren zweiten Spieltag. Portugal mit Weltstar Cristiano Ronaldo konnte die ersten 3 Punkte im Turnier einfahren. Gegen Usbekistan gab es einen ungefährdeten 5:0-Sieg. Im zweiten Spiel des Abends trifft jetzt in diesen Minuten Thomas Tuchel mit seinen Engländern auf Ghana. Beide sind mit einem Sieg ins Turnier gestartet.
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3: Mit Chris Wahle. Ob momentan zum Beispiel Kirschen oder Johannisbeeren oder später dann auch wieder Zwetschgen, Birnen oder Äpfel. Im Landkreis Nürnberger Land läuft wieder die Ernteaktion Gelbes Band. Das Ganze ist eine Kampagne gegen Lebensmittelverschwendung. Auch die Stadt Rot ist bei der Aktion dabei. Klimaschutzmanagerin Pia Distler.
4: Wenn man jetzt einen Obstbaum hat, der eben sehr viel Obst hat, dann kann man ein gelbes Band drum geben und das ermöglicht dann allen aus der Bevölkerung, dort selbstständig Obst zu pflücken.
3: In Rot reicht ein einfaches gelbes Band. Im Nürnberger Land kann man das Band bei den Städten und Gemeinden oder beim Regionalmanagement abholen.
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1: In zwei neuen Filmen in unseren fränkischen Kinos geht es um den Tod und einen gruseligen Ort. Vorhang auf für Sechs Wochen Amt und Backrooms.
2: Ich habe was gefunden.
3: Okay. Was hast du gefunden?
2: Einen Ort.
1: Und den hat Clark in Backrooms im Untergeschoss eines schmuddeligen Möbelhauses entdeckt. Er überredet andere dazu, ihm dorthin zu folgen.
4: Es ist also eine Art leeres Bürogebäude?
5: Hier drin? Klar. Aber es ist, als hätten es einen Haufen Bauarbeiter auf Acid gebaut. Es gibt sogar einen Pool.
3: Einen Pool?
5: Ja, was Ähnliches zumindest. Folgt mir.
1: Der Ort entpuppt sich als endloses Labyrinth aus gleichförmigen Räumen mit gelbstichigen Wänden.
2: Es geht immer weiter und weiter. All diese Räume, dieser Ort erschafft sie. Oder anders gesagt, erinnert sich an sie. Und je öfter er sich an etwas erinnert, desto weniger tut er es.
1: Die Geschichte basiert auf der erfolgreichen YouTube-Reihe. Auch wer Backrooms nicht kennt und sich gerne gruselt, wird an dem optisch toll gemachten Horrorstreifen seine Freude haben. Für die 25-jährige Lore bricht in Sechs Wochen Amt die Welt zusammen. Denn gerade ist ihre Mutter gestorben. Und Lores Schwester ist nicht da, aber immerhin per Videocall erreichbar.
6: Wann kommst du eigentlich?
7: Ich bin in der Probezeit. Ich kann mir keinen Urlaub nehmen.
6: Mama ist tot.
7: Es geht gerade nicht. Weißt du eigentlich schon, was die Anzeige kosten soll?
6: 400 oder sowas, wahrscheinlich mehr, wenn wir es farbig machen wollen.
7: 400 für eine Zeitungsanzeige?
6: Natürlich braucht's die. Es kann dir doch egal sein, du tust doch sowieso nichts dazu.
1: Und so muss Lore sich allein um den Nachlass und die Beerdigung der Mutter kümmern. Das zeigt Sechs Wochen Amt in ruhigen Bildern und mit einer großartig spielenden Hauptdarstellerin Magdalena Laubisch. Stefan Grundler, Radio F, Kinoredaktion.

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3: Ich bin Hendrik Daum. Alle Vorschläge für die Reform der Rente sollen laut Kanzler Merz und Arbeitsministerin Baas umgesetzt werden. Eine Expertenkommission hat das Konzept erarbeitet. Es sieht zum Beispiel vor, die Altersgrenze für den Renteneintritt langsam anzuheben, angepasst an die Lebenserwartung. Die Rente ohne Abschläge für besonders langjährig Versicherte soll wegfallen. Außerdem sollen mehr Menschen in die Rentenversicherung einzahlen, etwa Selbstständige und Abgeordnete. Frankreich hat heute den heißesten Tag seit Beginn der Messungen 1947 erlebt. Das teilte der staatliche Wetterdienst mit. In der Spitze wurden teilweise Werte deutlich über 40 Grad gemessen. Rachel Sommer berichtet.
4: Nach der heißesten Nacht folgt in Frankreich der heißeste Tag seit Jahrzehnten. Riesige Teile des Landes ächzen unter Hitze. Noch nie gab es in so vielen Gegenden Hitzewarnung rot und ein Ende ist noch immer nicht in Sicht. Auch für Touristinnen und Touristen haben die hohen Temperaturen mittlerweile Folgen. So schließen Eiffelturm und Louvre schon um 16 Uhr und selbst bei Mont-Saint-Michel in der sonst eher kühleren Normandie rieten die Betreiber Besuchern dazu, lieber wann anders zu kommen.
3: Die Aktie von SpaceX hat nach

0: Ihrem Rekordstart an der Börse deutlich an Wert verloren. In den vergangenen drei Handelstagen brach der Kurs um 23% ein. Allerdings trotz der Kursverluste liegt die Aktie noch etwa 15% über dem Ausgabepreis von $135. Die bayerische Staatsregierung will in den kommenden Jahren Unikliniken gezielt fördern. 9 Milliarden Euro etwa sollen an die Unikliniken in Augsburg, München und Würzburg fließen, damit diese Neu- und Umbauten finanzieren können. Außerdem bekommt die Uniklinik Erlangen ein hochmodernes MRT. Laut Ministerpräsident Söder ist es das neueste und stärkste MRT der Welt. Bei der Fußball-WM hat Portugal am Abend Außenseiter Usbekistan klar mit 5:0 besiegt. 2 Tore steuerte Portugals Kapitän Cristiano Ronaldo bei. Der 41-Jährige ist damit der einzige Spieler, der bei 6 Weltmeisterschaften getroffen hat. Und aktuell ist Halbzeit in der Partie England gegen Ghana und hier steht's noch 0:0.
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2: Mit Chris Wade. Der Eichenprozessionsspinner fühlt sich offenbar auch im Nürnberger Reichswald pudelwohl. Der Forstbetrieb Nürnberg der Bayerischen Staatsforsten mahnt Waldbesucher jetzt zu erhöhter Vorsicht, denn die Raupen haben sich im Reichswald inzwischen großflächig ausgebreitet. Besonders betroffen sind demnach Eichen im lichten Wald sowie an Waldrändern. Die Förster raten, befallene Bäume zu meiden und weder Nester noch Raupen zu berühren. Auch Hunde sollten nicht in Kontakt mit den Nestern kommen. Die feinen Brennhaare der Raupe können bei Hautkontakt schwere allergische Reaktionen auslösen. Wer nach einem Waldbesuch Augenreizungen, Hautreizungen oder Atembeschwerden hat, sollte umgehend zum Arzt gehen, heißt es.
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1: Sunset Flip von Joey Göbel. Amerika in den 80er Jahren. Der junge Orgy Schnuck hat einen Traum. Er möchte Schauspieler werden. Das klappt natürlich nicht so einfach und so versucht er es über den Umweg Wrestling. Auch da wird ja alles gespielt, alles ist vorgeplant und vorgegeben. Orgy wird zum Star aufgebaut. Er wird The Orgy, verliebt sich in Nadine, die mit ihm auf der Bühne steht. Sein Manager stellt ihm zudem danach eine Schauspielrolle in Aussicht. Aber irgendwann kann der sensible Orgy nicht mehr zwischen dem Star The Orgy und seiner wirklichen Person unterscheiden. Dazu kommen Selbstzweifel. Orgy verliert mehr und mehr den Bezug zur Realität. Joey Göbel beschreibt einfach wunderbar diesen einstigen amerikanischen Traum und sein Scheitern. Wrestling ist den meisten von uns zwar fremd, aber trotzdem tauchen wir gerne ein in diese merkwürdige Scheinwelt. Orgy wächst uns ans Herz und seine Geschichte lässt uns nicht mehr los. Wer John Irving geliebt hat und Benedikt Wells einfach grandios findet, der lese bitte auch unbedingt Joey Göbel. Er spielt in derselben Liga, ihm wurde die Begabung des Erzählens scheins in die Wiege gelegt. Und das Beste, von Göbel gibt's bereits noch einiges an Büchern zu entdecken. Sunset Flip von Joey Göbel ist erschienen im Verlag Diogenes. 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
2: Ich bin Hendrik Daum. Alle Vorschläge für die Reform der Rente sollen laut Kanzler Merz und Arbeitsministerin Baas umgesetzt werden. Eine Expertenkommission hat das Konzept erarbeitet. Es sieht zum Beispiel vor, die Altersgrenze für den Renteneintritt langsam anzuheben, angepasst an die Lebenserwartung. Die Rente ohne Abschläge für besonders langjährig Versicherte soll wegfallen. Außerdem sollen mehr Menschen in die Rentenversicherung einzahlen, etwa Selbstständige und Abgeordnete. Frankreich hat heute den heißesten Tag seit Beginn der Messungen 1947 erlebt. Das teilte der staatliche Wetterdienst mit. In der Spitze wurden teilweise Werte deutlich über 40 Grad gemessen. Rachel Sommer berichtet.
3: Nach der heißesten Nacht folgt in Frankreich der heißeste Tag seit Jahrzehnten. Riesige Teile des Landes ächzen unter Hitze. Noch nie gab es in so vielen Gegenden Hitzewarnung rot. Und ein Ende ist noch immer nicht in Sicht. Auch für Touristinnen und Touristen haben die hohen Temperaturen mittlerweile Folgen. So schließen Eiffelturm und Louvre schon um 16 Uhr und selbst bei Mont-Saint-Michel in der sonst eher kühleren Normandie rieten die Betreiber Besuchern dazu, lieber wann anders zu kommen.
2: Die Aktie von SpaceX hat nach ihrem Rekordstart an der Börse deutlich an Wert verloren. In den vergangenen 3 Handelstagen brach der Kurs um 23% ein. Allerdings trotz der Kursverluste liegt die Aktie noch etwa 15% über dem Ausgabepreis von $135. Die bayerische Staatsregierung will in den kommenden Jahren Unikliniken gezielt fördern. 9 Milliarden Euro etwa sollen an die Unikliniken in Augsburg, München und Würzburg fließen, damit diese Neu- und Umbauten finanzieren können. Außerdem bekommt die Uniklinik Erlangen ein hochmodernes MRT. Laut Ministerpräsident Söder ist es das neueste und stärkste MRT der Welt. Bei der Fußball-WM hat Portugal am Abend Außenseiter Usbekistan klar mit 5:0 besiegt. 2 Tore steuerte Portugals Kapitän Cristiano Ronaldo bei. Der 41-Jährige ist damit der einzige Spieler, der bei 6 Weltmeisterschaften getroffen hat. Und aktuell ist Halbzeit in der Partie England gegen Ghana und hier steht's noch 0:0.
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4: Mit Chris Wahle. Ob momentan zum Beispiel Kirschen oder Johannisbeeren oder später dann auch wieder Zwetschgen, Birnen oder Äpfel. Im Landkreis Nürnberger Land läuft wieder die Ernteaktion Gelbes Band. Das Ganze ist eine Kampagne gegen Lebensmittelverschwendung. Auch die Stadt Rot ist bei der Aktion dabei. Klimaschutzmanagerin Pia Distler.
5: Wenn man jetzt einen Obstbaum hat, der eben sehr viel Obst hat, dann kann man ein gelbes Band drum geben und das ermöglicht dann allen aus der Bevölkerung, dort selbstständig Obst zu pflücken.
4: In Rot reicht ein einfaches gelbes Band. Im Nürnberger Land kann man das Band bei den Städten und Gemeinden oder beim Regionalmanagement abholen.
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1: In zwei neuen Filmen in unseren fränkischen Kinos geht es um aktuelle und um frühere Probleme. Vorhang auf für Savage House und LOL 2.0. Mit Mitte 50 fühlt sich die zweifache Mutter Anne in LOL 2.0 frei und jung. Aber als sie von ihrem Sohn erfährt, dass sie Oma wird, ist das vorbei.
2: Ich war jetzt schwanger.
3: Von wem denn?
2: Von mir, denke ich mal, Mama.
3: Wirklich? Aber wie?
2: Ich muss dir doch nicht erklären, wie man Babys macht.
3: Nein.
2: Du bist wirklich komisch. Freust du dich denn gar nicht?
3: Ja.
1: Aber jetzt kommt sich Anne alt vor. Und dann zieht auch noch ihre 23-jährige Tochter Louise wieder bei ihr ein.
4: Ich bin nicht mehr das Dienstmädchen für niemanden. Geschweige denn sauge ich in deinem Zimmer, in diesem Saustall.
5: Niemand verlangt von dir, dass du mein Zimmer aufräumst.
4: Es macht mich wahnsinnig mit anzusehen, wie du dich zurückentwickelst.
5: Du entwickelst dich zurück, hast Schiss vorm Erwachsenwerden.
4: Du redest Bullshit, ich bin eine Erwachsene, Madame.
5: Eine Erwachsene? Die sich vor einem Enkel und ein paar Falten auf der Stirn fürchtet.
1: Wie schon der Filmtitel verrät, ist LOL 2.0 eine Fortsetzung. Das erste Mal, dass Frankreichs Superstar Sophie Marceau die Rolle der Mutter spielte, ist aber schon 17 Jahre her. Im England des 18. Jahrhunderts spielt Savage House. Der Familie Savage ist Ansehen sehr, sehr wichtig. Umso besser, dass sich hoher Besuch ankündigt.
6: Der Herzog und die Herzogin kommen zum Dinner zu uns.
7: Wirklich? Der Herzog und die Herzogin von Devonshire? Dies ist unsere Chance.
6: Lasst uns alle makellos sein.
1: Deshalb wird der Wohnsitz auf Hochglanz gebracht. Und natürlich muss die Küchenmannschaft bei einem Testessen ihr Bestes geben.
8: Was zum Teufel ist das denn hier?
6: Es ist gar nicht so übel.
7: Sicherlich ungeeignet für einen verdammten Herzog. Man wird uns an den Galgen hängen. Der nächste Gang!
1: Mit Adelsromantik à la Downton Abbey hat Savage House nichts zu tun. Es ist eine böse und auch sehr heftige Satire auf die englische Aristokratie. Stefan Grundler, Radio F, Kinoredaktion.

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1: Ich bin Hendrik Daum. Nichts geht mehr, alle Züge stehen still. Der Verkehr der Deutschen Bahn ist wegen einer Funkstörung bundesweit eingestellt worden. Ein Sprecher der Deutschen Bahn teilte am späten Abend mit, dass vorläufig alle Züge an Bahnhöfen oder anderen geeigneten Stellen vorübergehend zurückgehalten werden, bis eine sichere Weiterfahrt gewährleistet werden könne. Demnach ist der digitale Bahnfunk GSMR gestört. Unsere Techniker sind mit Hochdruck daran, die Störung zu beheben, so der Sprecher. In Deutschland rücken ein steigendes Renteneintrittsalter und eine weitreichende Umgestaltung der Alterssicherung näher. Union und SPD wollen die Empfehlungen der Rentenkommission jetzt schnell 1:1 umsetzen. Thomas Thunfeld hat die Einzelheiten.
2: Kern der Empfehlungen ist eine neue Kapitalrente. Sie soll das Rentenniveau stabilisieren. Dafür sollen Arbeitgeber und Arbeitnehmer 2% des Bruttoeinkommens zahlen, zusätzlich zum normalen Rentenbeitrag. Außerdem geplant ein schrittweise ansteigendes Renteneintrittsalter und keine Frührente ohne Abschläge mehr ab 63. Frühestens ab 64 soll man künftig in Rente gehen können, aber dann mit Abschlägen.
1: Der Spielzeughersteller Playmobil hat die Produktion in Deutschland beendet.

0: Ein Mann, der
1: Linke ist? Ich würde mich dann eher links einordnen, tatsächlich, ja.
0: Und machen beruflich was?
1: Also vom Beruf bin ich Erzieher, bin jetzt aktuell Schulsozialarbeiter, Lehrkraft und auch noch Schüler.
0: Oh, das klingt ja nach...
1: Vieles gemeinsam.
0: Das klingt ja komplett...
1: Der Älteste ist auch noch in der Schule, ja.
0: Klingt ja nach neuer Welt. An welcher Schule
1: ist das? Also ich bin an der erweiterten Pflegehelferschule der Rummelsberger Diakonie. Oh ja. Also ich bin für junge Leute da, die aus aller Welt kommen, junge Migrantinnen und Migranten, die in die Pflege wollen. Und die kriegen da noch ganz viel Deutschunterricht, ganz viel Kommunikationsunterricht. Dafür bin ich zum Beispiel zuständig. Also ganz, ganz tolle Aufgabe, junge Leute fit zu machen für die Pflege in Nürnberg.
0: Und haben nebenbei noch Zeit, den ja doch schweren Job bei der SPD als Fraktionschef zu machen?
1: Na ja, ich fange ja gerade erst an. aber ich habe jede Menge Spaß. Ich habe ja auch Erfahrung. Ich bin zum ersten Mal 2003 in den Stadtrat gekommen und habe mir das jetzt lang genug angeschaut und trauen wir es jetzt auch zu.
0: Die SPD, Ihre Partei, hat Vertrauen an Sie. Sie haben auf der 3 auf der Stadtratsliste kandidiert. Das heißt ja, muss man ja auch erstmal hinkommen. Und das ist ja auch ein Beweis immer dafür, dass man in der Partei, dass die Parteifreunde, die Genossinnen, die Genossen, wie man bei Ihnen wahrscheinlich sagt.
1: Ja, durchaus. Also ich habe angefangen mit Listenplatz 36, bin dann als Nachrücker reingekommen 2003. Und jetzt mit Abstand bester Listenplatz mit 3 und dann vorgewählt auf die 2.
0: 36 Sozialdemokraten im Nürnberger Stadtrat. Those were the days.
1: Huh? Ja gut, die gab es in den 70ern.
0: Der Jüngste in unserer Runde ist der Fraktionschef der Grünen, ist Alexander Kahl. Man kann ja bei Zahlen ist, wir haben meine Info, meine Recherche schon relativ wackelig. Stimmt die 24 bei Ihnen?
2: Stimmt auch seit Februar nicht mehr, es sind 25
0: ja,
2: mittlerweile.
0: Kaum, dass man ein bisschen altes Archivmaterial hat. Stimmt es noch, dass Sie berufstätig sind?
2: Ja, natürlich.
0: Was machen Sie?
2: Ich bin Bau- und Verkehrsingenieur und ich arbeite mit daran, dass wir vielleicht mal in der Zukunft eine deutlich bessere, leistungsfähigere Bahninfrastruktur in Deutschland haben. Da gibt es auch noch ganz viel zu tun.
0: Oh ja, definitiv. Wenn es ums Bauen geht, ist unser heutiges und das große Thema heute, Frankenschnellweg, ja, weiß Gott, etwas, wo Sie auch eine Vorstellung haben, was die Bagger da machen, wenn mal welche unterwegs sind. Die Bahn baut ganz eifrig. Jetzt nach Regensburg, also die Bahn baut offensichtlich eifrig. Nach Regensburg fährt ein Bus, nach Bayreuth fährt ein Bus, nach Ansbach ist auch ein Bus gefahren, nach Bamberg meistens Bus.
2: Ja, da gibt es ja auch einiges zu tun. Da wurde ja auch über Jahrzehnte zu wenig getan. Deswegen ist es gut, dass da jetzt mal die Strecken instand gesetzt werden. Aber es zeigt ja eben auch, dass wir gucken müssen, dass wir die Infrastruktur, die wir in unserem Land haben, jetzt vor allem mal ja, wieder richtig in Schuss bringen. Und ich glaube, das ist nicht nur eine Aufgabe bei der Bahn, sondern eben auch bei uns in der Stadt ganz einfach.
0: Die Grünen mögen Sie, sonst wären Sie nicht Fraktionschef geworden.
2: Ja, absolut. Nö, wir haben eine gute Stimmung bei uns in der Fraktion, in der Partei und sind top motiviert, jetzt die nächsten Jahre in Nürnberg weiter wirklich konstruktiv mitzugestalten.
0: Denke, Doppelspitze wahrscheinlich auch noch eine Frau als...
2: Genau, die Andrea Friedl, unsere, ich sag's jetzt einfach mal so frech, unsere Älteste in der Fraktion. Ich bin der Jüngste in der Fraktion, also wir schließen quasi wunderbar alle ein bei uns in der Grünen Volt-Fraktion und ja, sind ein richtig gutes Team und decken da auch alle Themenbereiche wirklich gut ab.
0: Wir haben uns ein kleines Bild gemacht von den Personen, die im Nürnberger Rathaus künftig die Fraktionschefs der großen Parteien sind. Dr. Marco Puschner ist noch bei mir. Er ist der Rathausreporter der Nürnberger Nachrichten der Nürnberger Zeitung von NDE. Und jetzt kommen natürlich, wir fangen jetzt gleich mit der großen Frage an. Gucken auf den Frankenschnellweg. Wir alle sind dran mit Ja oder Nein jetzt am Sonntag in einer Woche. Und eine Zahl, ich glaube, ich habe sie eingangs auch bei der Anmoderation gesagt, eine Zahl, die dabei eine Rolle spielt, ist die Milliarde. Was kostet der Ausbau des Frankenschnellwegs aus Sicht des unparteiischen Beobachters oder des politischen Beobachters? Stimmt die Milliarde?
3: Die ist derzeit veranschlagt oder kalkuliert, also über 1 Milliarde Euro soll das Projekt kosten, in 2 Bauabschnitten geteilt. Aber man kann sich natürlich vorstellen, dass die Summe dann vielleicht nicht ganz zu halten sein wird, wenn die Jahre ins Land ziehen. Aber derzeit wird mit etwas über 1 Milliarde geplant.
0: Halten Sie das für realistisch?

0: Eigentlich nicht, weil die Baukosten ja immer steigen. Also es wird wahrscheinlich etwas teurer werden, wenn das wirklich so kommen sollte. Außerdem ist meines Wissens nach der grüne Deckel noch nicht einkalkuliert, der auf dem Tunnel drauf soll. Das würde dann natürlich auch noch für Kostensteigerungen sorgen.
1: Die Frage an den Fraktionschef der CSU, an Daniel Frank. Die Milliarde ist realistisch?
2: Wir gehen von 1 Milliarde Euro aus und sind sehr dankbar, dass wir aber diese 1 Milliarde Euro als Stadt natürlich nicht alleine bezahlen müssen, sondern wir haben hier vor allem mit dem Freistaat Bayern jemanden an der Seite, der uns tatkräftig unterstützt. Auch nur deswegen ist tatsächlich das Projekt überhaupt realisierbar in der Zukunft. Und der Freistaat hat zugesagt, dass wir 80% der förderfähigen Kosten von ihnen erhalten werden. Und jetzt auch in diesem Jahr gab es nochmal einen Kabinettsbeschluss, wo der Freistaat Bayern gesagt hat, dass sie zusätzlich 100 Millionen Euro sonderfinanzieren. Man muss wissen, es gibt noch weitere Töpfe, es gibt auch das Sondervermögen des Bundes. Auch hier Thema Infrastruktur wird es Gelder geben, rund um die 50 Millionen Euro, die über den Freistaat an uns dann weitergereicht werden, sodass wir auf einen Zuschuss kommen, 80% der förderfähigen Kosten plus circa 150 Millionen Euro zusätzlich zum Freistaat, sodass wir davon ausgehen können, dass in etwa 80% der Gesamtkosten tatsächlich auch dann bezuschusst werden. Sind natürlich trotzdem noch hohe Kosten, aber ich glaube, im Angesicht dessen, was wir jetzt auch in Zukunft umsetzen wollen, welche Verbesserungen das ganze Projekt auch für die Stadt, Stadtgesellschaft mitbringt, ist es aus meiner Sicht absolut vertretbar und wir sollten jetzt die Chance nutzen, auch endlich damit zu starten.
1: Position der CSU, Michael Ziegler, der Fraktionschef der SPD, sagt, das ist es wert, dass wir ein Jahrzehnt, eineinhalb Jahrzehnte, je nachdem, Stuttgart hieß, glaube ich mal, der Bahnhof Stuttgart 21 oder Stuttgart 20, gar wenn mich nicht alles täuscht, jetzt sind wir, glaube ich, bei Stuttgart 26 immer noch nicht fertig. Ist es das wert, dass uns, selbst wenn es die Stadtkasse nicht so sehr belasten sollte, was ja durchaus ein Argument ist, dass wir dann bezahlt von Bund und Freistaat ein unendliches Baustellenloch in der Südstadt haben?
3: Also, da gibt es natürlich mehrere Antworten drauf. Ja, wir sind ja eine sehr diskussionsfreudige Partei und die große Mehrheit dieser Partei hat immer wieder neu festgestellt, dass wir hinter diesem Projekt stehen. Angefangen bei Uli Mahle, bei Christian Vogel und bei vielen anderen, die für dieses Projekt stehen. Und es hat mehrere Bauabschnitte. Und in bestimmten Bauabschnitten wird es dann auf Jahre natürlich auch verkehrliche Belastungen geben. Förderstraße zum Beispiel und anderes mehr. Das sind alles Dinge, die kann man nicht wegdiskutieren. Wenn ich am Ende was Gutes haben will, muss ich vorher natürlich durch die Baustelle durch, im wahrsten Sinne des Wortes. Das sind alles Dinge, die die Gegner auch anbringen. Aber so kann ich natürlich nicht diskutieren, wenn ich am Ende etwas haben will, was der Stadt was bringt.
1: Ist es jetzt, wenn jetzt angenommen, jemand ist 40, sagt, ja, jetzt habe ich noch 15 Jahre, die ich pendeln muss, jeden Tag zweimal 10 Minuten am Frankenschnellweg da in der, im Stau rumstehen, an den Rampen in die eine Richtung und wenn man dann von der Janssenbrücke kommt, in die andere Richtung. Aber wenn ich dann mit 65 in Rente bin, ist das Ding fertig und ich habe auch nichts mehr davon.
3: Ich erzähle Ihnen, denke ich, eine meiner emotionalsten Geschichten, die ich je erlebt habe als Stadtrat. Erzählen Sie. Und zwar vor über 20 Jahren. Also ich komme ja aus Muggenhof, also direkt am Frankenschnellweg aufgewachsen, immer den großen, deutlichen Lärm vor Augen oder besser vor Ohren. Ja. Ja, über dem Leibesteg, da haben meine Kumpels gewohnt in Laie. Das ist überschwemmt mit absolut lautem Geräuschen den ganzen Tag. Ja. Und da hat mich damals eine Oma gefragt, Herr Ziegler, wann kommt denn jetzt endlich die Schallschutzwand? Mhm. Und damals war klar, in ein paar Jahren kommt sie dann. Also da war irgendwie erste Pläne und wir dafür und so weiter. Und dann habe ich aber gemerkt, so schnell kommt das leider nicht. Und ich musste die Frau dann damals enttäuschen, habe aber gemerkt, ich möchte, dass irgendwann, unabhängig vom Alter der Menschen, die da wohnen, ich möchte irgendwann, dass die Leute endlich einen effektiven Schallschutz haben. Und wenn wir jetzt nicht mit dem ersten Bauabschnitt beginnen, dann werden die Leute auch übermorgen keinen Schallschutz haben. Und das ist für mich ein hochemotionales Thema, aber im Sinne von, wir müssen jetzt endlich loslegen, nämlich diesen Bauabschnitt West. Ich habe das 20 Jahre lang den Leuten versprochen, dass irgendwann dieser Schallschutz kommt, und ich möchte jetzt endlich mein Versprechen halten, das wir so oft im Stadtrat auch beschlossen haben.
1: Sie als linker SPD-Stadtrat sagen, okay, wir haben das jetzt so lange versprochen. Sie haben jetzt gerade auch eine sehr persönliche Geschichte erzählt. Auf der anderen Seite ist es sind es in Ihrer Partei die Jusos, habe ich heute oder in diesen Tagen einen Artikel vom Dr. Marco Puschner von den Nürnberger Nachrichten entnommen. Jetzt sind es die Jusos in ihrer eigenen Partei, die sagen, ach nee, das geht doch, muss doch auch ohne gehen. Wie ist da die Reaktion in der SPD?
3: Meine Reaktion ist, die ist auch zweigespalten. Auf der einen Seite bin ich unglaublich stolz auf unsere Jusos. Ich bin stolz auf eine unglaublich aktive...
1: Waren Sie auch mal Juso?
3: Ja, ich war auch Juso-Kandidat 2002. Ja. Ich bin unglaublich stolz auf unsere Jusos, denn wir sind uns eigentlich in allem einig bis auf einen Punkt. Und dieser eine Punkt ist eben dieses unglaublich emotionale und langjährige Thema Frankenschnellweg. Und eine breit aufgestellte Partei wie die SPD hält das natürlich aus und muss das auch akzeptieren, dass die Jugendorganisation eine andere Meinung hat als vielleicht ich, der Michel Ziegler, der sich seit über 20 Jahren damit beschäftigt.
1: Zurück auf Los heißt die Initiative, die jetzt den Bürgerentscheid auf den Weg gebracht hat. In unserer Runde heute, Dr. Marco Puschner, halte ich erstmal für unparteiisch. Ich bin es im Prinzip auch, weil ich sicherlich die Hälfte der Radio-F-Hörer dafür und die andere Hälfte dagegen ist. Und wir lieben sie natürlich alle, die einen wie die anderen. Aber so richtig dagegen sein kann der Fraktionschef der Grünen, kann Alexander Kahl. Ist das darstellbar? Die hohen Kosten und die Riesenbaustelle, die wir im Nürnberger Süden und mit all den Auswirkungen an die umliegenden Viertel jetzt haben werden.
4: Ja, man muss sich ja überlegen, die Stadt würde ja gerne im Abschnitt West anfangen. Da hätten wir dann Baustelle ab Anfang 2027, so hieß es nochmal gestern vom Bürgermeister. Und dann bis 2030 soll das fertig werden. Und erst im Anschluss würde man dann mit dem Abschnitt Mitte, wo dieser Tunnel eben kommen soll, dann erst beginnen mit mindestens 10 Jahren Bauzeit, wenn man da pünktlich anfängt und die Pläne bis dahin halten und die Finanzierung eben dann auch gesichert wäre. Das heißt, wir hätten erst frühestens in den 2040er Jahren dann einen fertiggestellten, ausgebauten Frankenschnellweg, und bis dahin hätten wir durchgehend große Baustellen mit großen Verzögerungen, und das ist natürlich für die gesamte Stadt eine große Belastung, zumal wir ja auch auf den Parallelstraßen, beispielsweise am Plärrer und in der Fürther Straße, dringend sanieren müssen. Am Plärrer ist es so, dass der U-Bahn-Deckel undicht ist, dort regnet es rein, die Fahrbahn senkt sich ab, weil man damals beim U-Bahn-Bau die Holzschalungen im Boden gelassen hat und die vergammeln und dann sackt die Fahrbahn ab. Das muss jetzt alles schnell gemacht werden. Und wenn man natürlich auf diesen zwei parallelen Achsen gleichzeitig so eine große Baustelle macht, dann kann man sich vorstellen, was das für Nürnberg bedeutet. Und dann betrifft es eben sehr, sehr viele Menschen bei uns in der Stadt. Und deswegen halten wir das dafür sehr, sehr schwierig. Zumal es eben andere Lösungen gäbe, die ohne Tunnel auskämen. Das Verkehrsplanungsamt hat einen Plan B vorgelegt. Wir haben auch etwas entsprechendes entworfen. Die kämen mit einem Bruchteil der Kosten aus und mit einer deutlich geringeren Bauzeit. Da wären wir dann bei 3 bis 5 Jahren nur. Und damit hätten wir eine deutlich schnellere und eine deutlich günstigere Lösung. Und gerade beim Thema Finanzen, das hieß ja schon, wir rechnen heute mit 1,1 Milliarden Euro. Aber wir wissen, Baukosten, die steigen, Tunnelbauvorhaben sind nie so ganz planbar, weil wie heißt es immer, vor der Hacke ist dunkel, da weiß man nicht so ganz, was kommt. Deswegen ist natürlich das Risiko für Kostensteigerungen enorm. Ja. Und weil wir es bei der Stadtratssitzung jetzt auch diskutieren, wir haben eine Haushaltsgenehmigung jetzt zwar bekommen von der Regierung von Mittelfranken, allerdings mit der Auflage, dass festgeplante Kredite in Höhe von 170 Millionen Euro, die wir für Investitionen verplant haben, dass wir die eben nicht aufnehmen dürfen. Das heißt, wir haben ohnehin schon einen viel zu großen Investitionshaushalt und müssen da noch Projekte rausstreichen. Und mir fehlt da jegliche Fantasie, wie wir da den Frankenschnellweg hereinbekommen sollen, ganz unabhängig von der Förderung, weil ein Eigenanteil von mehreren 100 Millionen Euro ist halt immer noch verdammt viel. Und das ginge eben deutlich günstiger mit anderen Lösungen, die es gibt.
1: An den Hebeln der Macht, sage ich mal, sitzt die größte Fraktion im Nürnberger Rathaus, sitzt die CSU und auch der Oberbürgermeister der CSU natürlich, Markus König. Ist Sind das gute Argumente, dass man, jetzt mal salopp gesagt, die Kohle auch für was anderes nehmen könnte und dass man auch mit Alternativen arbeiten könnte, wo in 3 bis 5 Jahren, wenn es da auch Verzögerungen gibt, vielleicht in 6 Jahren alles fertig wäre?
2: Ich glaube, es geht hier doch generell auch um eine Grundsatzfrage. Kann Deutschland noch Großprojekte realisieren oder sind wir ein Land der Bedenkenträger? Wollen wir uns fit machen für die Zukunft mit Investitionen in die Infrastruktur oder wollen wir weiterhin einfach nur zuschauen, wie unsere Infrastruktur immer schlechter wird und wir als Land vor uns her dümpeln? Und ich glaube, dass wir durchaus den Mut haben sollten zu sagen, ja, wir wollen uns fit halten für die Zukunft, indem wir eben auch Probleme angehen, die seit Jahrzehnten die Gesellschaft belasten. Und die Menschen vor Ort haben es endlich verdient, dass gerade auch das Thema Lärm zum Beispiel gelöst wird. Und deswegen ist es absolut die richtige Investition, dass wir hier eben auch auf die Bevölkerung vor Ort schauen und aber auch auf unsere Wirtschaft. Mir kommt die Diskussion viel zu kurz um den Bereich Wirtschaft. Es geht hier auch darum, dass wir Nürnberg als einen attraktiven Wirtschaftsstandort, als einen Industriestandort quasi erhalten. Wir haben Siemens, wir haben MAN, wir haben den Hafen dort, wir haben viele Betriebe, die einfach auch darauf angewiesen sind, dass sie planen können und nicht immer dauernd im Stau stehen. Viele Handwerker sind auf uns zugekommen und haben gesagt, löst endlich dieses Problem. Und man sieht es ja auch an den Verbänden, die sich tatsächlich jetzt klar dafür ausgesprochen haben. Zum Beispiel die Handwerkskammer, Wirtschaftsverbände, auch die Unternehmerinnen und Unternehmer haben sich klar dafür ausgesprochen in Nürnberg, dass dieses Projekt realisiert werden kann. Deswegen, ja, wir sollten uns tatsächlich die Gelder aus dem Haushalt hernehmen, um endlich hier auch eine Lösung zu finden und nicht immer nur Bedenkenträger zu sein.
1: Ist das realistisch, frage ich Dr. Marco Puschner, den Rathausreporter, den Rathausredakteur der Nürnberger Nachrichten, Nürnberger Zeitung, nordbayern.de, dass dieser Plan, den Frankenschnellweg zubauen und dass das auf den Weg gebracht wird und dass die vielen Interessensträger, die Daniel Frank gerade skizziert hat, tatsächlich mit ihren Argumenten durchkommen werden?
0: Also das würde ja heißen, dass die Mehrheit dann mit Nein stimmt am 28. Juni, wenn ich jetzt die Frage richtig verstehe. Nach dem, was bei uns aufschlägt an Reaktionen aus der Bürgerschaft, könnte es durchaus so ausgehen. Ich halte allerdings durchaus auch die Bürgerinitiative für sehr kampagnenfähig, also die Plakate überall in der Stadt. Und vielleicht sind die mobilisierungsfähiger als diejenigen, die für Nein stimmen wollen. Deswegen ist es ein bisschen ein Blick in die Glaskugel, wie das am 28. Juni ausgeht.
5: Der Rathausreporter der Nürnberger Nachrichten, Dr. Marco Puschner, sagte das in unserer Podiumsdiskussion zum Thema Bürgerbegehren Frankenschnellweg. Das auch unser Thema heute Nacht gewesen in Vorort Spezial. Nachtausgabe, die interessantesten Ausschnitte unserer Podiumsdiskussion. Günter Moosberger war für Sie am Radio F-Mikrofon. Wünscht Ihnen noch eine gute Nacht zu Hause. Gute Fahrt, wenn Sie im Auto unterwegs sind und angenehme Verrichtung, wenn Sie arbeiten müssen. Danke fürs Zuhören und noch eine gute Nacht.

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1: Ich bin Hendrik Daum. Nichts geht mehr, alle Züge stehen still. Der Verkehr der Deutschen Bahn ist wegen einer Funkstörung bundesweit eingestellt worden. Ein Sprecher der Deutschen Bahn teilte am späten Abend mit, dass vorläufig alle Züge an Bahnhöfen oder anderen geeigneten Stellen vorübergehend zurückgehalten werden, bis eine sichere Weiterfahrt gewährleistet werden könne. Demnach ist der digitale Bahnfunk GSMR gestört. Unsere Techniker sind mit Hochdruck daran, die Störung zu beheben, so der Sprecher. In Deutschland rücken ein steigendes Renteneintrittsalter und eine weitreichende Umgestaltung der Alterssicherung näher. Union und SPD wollen die Empfehlungen der Rentenkommission jetzt schnell 1:1 umsetzen. Thomas Thonsfeld hat die Einzelheiten.
2: Kern der Empfehlungen ist eine neue Kapitalrente. Sie soll das Rentenniveau stabilisieren. Dafür sollen Arbeitgeber und Arbeitnehmer 2% des Bruttoeinkommens zahlen, zusätzlich zum normalen Rentenbeitrag. Außerdem geplant ein schrittweise ansteigendes Renteneintrittsalter und keine Frührente ohne Abschläge mehr ab 63. Frühestens ab 64 soll man künftig in Rente gehen können, aber dann mit Abschlägen.
1: Der Spielzeughersteller Playmobil hat die Produktion in Deutschland beendet. Im Werk in Dietenhofen sind die letzten Beschäftigten freigestellt worden. Die Herstellung der bekannten Playmobil-Figuren wird künftig in den Werken in Malta und in Tschechien gebündelt. Als Grund nennt das Unternehmen Kosteneinsparungen. Die Aktie von SpaceX hat nach ihrem Rekordstart an der Börse deutlich an Wert verloren. In den vergangenen 3 Handelstagen brach der Kurs um 23% ein. Allerdings trotz der Kursverluste liegt die Aktie noch etwa 15% über dem Ausgabepreis von $135. Bei der Fußball-WM hat Portugal am Abend Außenseiter Usbekistan klar mit 5:0 besiegt. 2 Tore steuerte Portugals Kapitän Cristiano Ronaldo bei. Der 41-Jährige ist damit der einzige Spieler, der bei 6 Weltmeisterschaften getroffen hat.
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1: Ölfeld und die Störche, das geht und gehört einfach zusammen. Zurzeit leben da, Achtung, gut 250 Tiere in dem Ort im Aischgrund. Die Pärchen, die kommen immer wieder und auch heuer gab es wieder viele Jungstörche. Die Natur vor Ort, die ist da einfach super für die Vögel. Die Wiesen im Aischgrund bieten den Störchen auch durch die vielen Karpfenteiche gute Voraussetzungen für die Futtersuche. Und da die Vögel in Kolonien auch noch leben, bleibt es dann selten bei einem einzelnen Horst.
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1: Für die Hülfelder sind die Störche quasi Familienmitglieder und Carina Scherer ist die zweite Bürgermeisterin des Marktes. Guten Morgen.
3: Guten Morgen.
1: Wie verändert sich denn Ihr Ort, wenn sich im Sommer so viele Störche da aufhalten?
3: Also zum einen sind es natürlich die Menschen vor Ort, die extra anreisen und sich die Störche gerne anschauen wollen. Zum anderen sind es auch die Vögel an sich selber, die dann im Tiefflug durch die Ortschaft fliegen und schon dem ein oder anderen Verkehrsteilnehmer mal auf Augenhöhe begegnen. Deswegen haben wir auch am Ortseingang Schilder hängen, wo dort steht, Achtung, Störche im Tiefflug.
1: Unglaublich, bei euch gibt es ja sogar einen Storchenkiosk, gell? Was gibt's da?
3: Da kann man von dem Storchenspritz bis zum Kuchen und allerlei Accessoires, was die Störche angeht, Kuscheltiere und Steine, kann man da käuflich erwerben. Die Einnahmen, die kommen dann den belasteten Eigentümern von Häusern zugute, weil wir ja im Jahr einmal eine Säuberungsaktion haben und es fließt dann da mit rein.
1: Ah, super, ja, kann mir vorstellen, dass man da dann doch mal irgendwann sauber machen muss. Haben Sie noch einen Tipp, wo wir im Ort die meisten Störche zu Gesicht bekommen?
3: Ich glaube, mitten im Ort gibt es die meisten. Also wirklich an der Hauptstraße kann man viele Störche und Nester beobachten.
1: Mega, es gibt vor Ort übrigens auch noch eben einen Storchenlehrpfad. Über 7,5 Kilometer führen dort vorbei an verschiedenen Stationen mit der Vogelbeobachtungsstation und zum Beispiel auch einem Storchennest. Alle Infos zur Storchenhauptstadt Ülfeld finden Sie wie immer auf radiof.de.
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1: Soll ich euch ein Geheimnis verraten? Die Menschen reden über Robin Hood, erzählen sich Geschichten, Lügengeschichten. Er war kein Held, er war ein Räuber und Mörder.
2: Und er muss es wissen. Schließlich erzählt Robin Hood in The Death of Robin Hood von sich selbst. Er ist mittlerweile schon alt, schwach und schwer verletzt, als Robin in einem Wald von einer geheimnisvollen Frau gefunden wird.
3: Ich muss euch um Entschuldigung bitten. Ihr habt mich angefleht, euch sterben zu lassen. Wie heißt ihr?
1: Ich bin der Geächtete. Robin Hood.
2: Das überrascht. Ist nicht Robin Hood der gute Held, der den Schwachen geholfen hat? Nun, die Frau erfährt von Robin, dass es sich eigentlich ganz anders zugetragen hat.
1: Ich habe so viele getötet, ich könnte euch keine Zahl nennen. Es ist ein Fluch. Es gibt böse Menschen da draußen. Ich fürchte, unsere Blutschuld wird sie verfolgen. Die Menschen sprechen von Robin Hood, erzählen seine Geschichten. Es sind alles Lügen. Lügen, die ich vor langer Zeit erzählt habe, damit die Narren mir in die Dunkelheit folgen.
2: Einer davon war Little John. Als dessen Ehefrau und Tochter in Gefahr geraten, hilft Robin Hood seinem treuen Gefährten bei einer fast aussichtslosen Befreiungsmission. Die Robin Hood-Geschichte wurde schon oft im Kino erzählt, aber diesmal ist es anders. Hauptdarsteller Hugh Jackman sagt, dass sich die Geschichte über die Jahrhunderte je nach Zeitalter veränderte. Und dass The Death of Robin Hood eine andere, genauere Sicht der Legende erzählt.
4: The story of Robin Hood changed over the centuries, depending on the era that it was told. In The Death of Robin Hood, people will really take a second look at the Robin Hood legend.
2: Und diese Legende wird in The Death of Robin Hood heftiger und blutiger erzählt. Aber womöglich war es halt damals wirklich so. Stefan Grundler, Radio F, Kinoredaktion.

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3: Ich bin Hendrik Daum. Nichts geht mehr, alle Züge stehen still. Der Verkehr der Deutschen Bahn ist wegen einer Funkstörung bundesweit eingestellt worden. Ein Sprecher der Bahn teilte am späten Abend mit, dass alle Züge an Bahnhöfen oder anderen geeigneten Stellen vorübergehend zurückgehalten werden, bis eine sichere Weiterfahrt gewährleistet werden könne. Demnach ist der digitale Bahnfunk GSMR gestört. Unsere Techniker arbeiten mit Hochdruck daran, die Störung zu beheben, so der Sprecher. Alle Vorschläge für die Reform der Rente sollen laut Kanzler Merz und Arbeitsministerin Baas umgesetzt werden. Eine Expertenkommission hat das Konzept erarbeitet. Es sieht zum Beispiel vor, die Altersgrenze für den Renteneintritt langsam anzuheben, angepasst an die Lebenserwartung. Die Rente ohne Abschläge für besonders langjährig Versicherte soll wegfallen. Außerdem sollen mehr Menschen in die Rentenversicherung einzahlen, etwa Selbstständige und Abgeordnete. Die AfD liegt in einer aktuellen Wahlumfrage weiter deutlich vor der Union. Im RTL-NTV-Trendbarometer kommt die Partei unverändert auf 27%, während die Union im Vergleich zur Vorwoche um einen Punkt zulegt auf 22%. Die FDP verliert laut der Umfrage einen Punkt und würde aktuell mit 4% den Einzug in den Bundestag verpassen. Die bayerische Staatsregierung will in den kommenden Jahren Unikliniken gezielt fördern. 9 Milliarden Euro sollen an die Unikliniken in Augsburg, München und Würzburg fließen, damit diese Neu- und Umbauten finanzieren können. Außerdem bekommt die Uniklinik Erlangen ein hochmodernes MRT. Laut Ministerpräsident Söder ist es das neueste und stärkste MRT der Welt. Bei der Fußball-WM haben England und Ghana unentschieden gespielt. Die beiden Teams kamen nicht über ein 0:0 hinaus. Vorher hatte Portugal seinen ersten Sieg eingefahren. Das Team um Superstar Cristiano Ronaldo gewann gegen Außenseiter Usbekistan klar mit 5:0. Dabei gingen 2 der Tore auf das Konto von Ronaldo. Der 41-Jährige hat damit als erster Spieler überhaupt bei 6 Weltmeisterschaften getroffen.
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1: Widder 2 Sterne. Lassen Sie sich nicht ablenken.
2: Stier 5 Sterne. Ein guter Vorschlag findet jetzt Zustimmung.
1: Zwillinge 3 Sterne. Gespräche bringen frische Impulse.
2: Krebs 2 Sterne. Hören Sie auf Ihre innere Stimme.
1: Löwe 4 Sterne. Mit Entschlossenheit erreichen Sie ein wichtiges Ziel.
2: Jungfrau 4 Sterne. Gut, wenn Sie jetzt Ordnung in Ihre Unterlagen bringen.
1: Waage 5 Sterne. Setzen Sie heute auf Harmonie.
2: Skorpion 2 Sterne. Klare Grenzen helfen Ihnen jetzt.
1: Schütze 3 Sterne. Bleiben Sie flexibel bei Veränderungen.
2: Steinbock 3 Sterne. Sie dürfen ruhig weiter an Ihren Zielen arbeiten.
1: Wassermann 2 Sterne. Prüfen Sie Ihre Pläne genau.
2: Fische 4 Sterne. Ein guter Rat kommt jetzt genau zur richtigen Zeit.
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2: Ich bin Hendrik Daum. Nichts geht mehr, alle Züge stehen still. Der Verkehr der Deutschen Bahn ist wegen einer Funkstörung bundesweit eingestellt worden. Ein Sprecher der Bahn teilte am späten Abend mit, dass alle Züge an Bahnhöfen oder anderen geeigneten Stellen vorübergehend zurückgehalten werden, bis eine sichere Weiterfahrt gewährleistet werden könne. Demnach ist der digitale Bahnfunk GSMR gestört. Unsere Techniker arbeiten mit Hochdruck daran, die Störung zu beheben, so der Sprecher. Alle Vorschläge für die Reform der Rente sollen laut Kanzler Merz und Arbeitsministerin Baas umgesetzt werden. Eine Expertenkommission hat das Konzept erarbeitet. Es sieht zum Beispiel vor, die Altersgrenze für den Renteneintritt langsam anzuheben, angepasst an die Lebenserwartung. Die Rente ohne Abschläge für besonders langjährig Versicherte soll wegfallen. Außerdem sollen mehr Menschen in die Rentenversicherung einzahlen, etwa Selbstständige und Abgeordnete. Die AfD liegt in einer aktuellen Wahlumfrage weiter deutlich vor der Union. Im RTL-NTV-Trendbarometer kommt die Partei unverändert auf 27%, während die Union im Vergleich zur Vorwoche um einen Punkt zulegt auf 22%. Die FDP verliert laut der Umfrage einen Punkt und würde aktuell mit 4% den Einzug in den Bundestag verpassen. Die bayerische Staatsregierung will in den kommenden Jahren Unikliniken gezielt fördern. 9 Milliarden Euro sollen an die Unikliniken in Augsburg, München und Würzburg fließen, damit diese Neu- und Umbauten finanzieren können. Außerdem bekommt die Uniklinik Erlangen ein hochmodernes MRT. Laut Ministerpräsident Söder ist es das neueste und stärkste MRT der Welt. Bei der Fußball-WM haben England und Ghana unentschieden gespielt. Die beiden Teams kamen nicht über ein 0:0 hinaus. Vorher hatte Portugal seinen ersten Sieg eingefahren. Das Team um Superstar Cristiano Ronaldo gewann gegen Außenseiter Usbekistan klar mit 5:0. Dabei gingen 2 der Tore auf das Konto von Ronaldo. Der 41-Jährige hat damit als erster Spieler überhaupt bei 6 Weltmeisterschaften getroffen.
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1: In zwei neuen Filmen in unseren fränkischen Kinos geht es um den Tod und einen gruseligen Ort. Vorhang auf für Sechs Wochen Amt und Backrooms.
2: Ich habe was gefunden.
3: Okay, was hast du gefunden?
2: Einen Ort.
1: Und den hat Clark in Backrooms im Untergeschoss eines schmuddeligen Möbelhauses entdeckt. Er überredet andere dazu, ihm dorthin zu folgen.
4: Es ist also eine Art leeres Bürogebäude?
5: Hier drin? Klar. Aber es ist, als hätten es einen Haufen Bauarbeiter auf Acid gebaut. Es gibt sogar einen Pool.
3: Einen Pool?
5: Ja, was Ähnliches zumindest. Folgt mir.
1: Der Ort entpuppt sich als endloses Labyrinth aus gleichförmigen Räumen mit gelbstichigen Wänden.
2: Es geht immer weiter und weiter. All diese Räume, dieser Ort erschafft sie. Oder anders gesagt, erinnert sich an sie. Und je öfter er sich an etwas erinnert, desto weniger tut er es.
1: Die Geschichte basiert auf der erfolgreichen YouTube-Reihe. Auch wer Backrooms nicht kennt und sich gerne gruselt, wird an dem optisch toll gemachten Horrorstreifen seine Freude haben. Für die 25-jährige Lore bricht in Sechs Wochen Amt die Welt zusammen. Denn gerade ist ihre Mutter gestorben. Und Lores Schwester ist nicht da, aber immerhin per Videocall erreichbar.
6: Wann kommst du eigentlich?
7: Ich bin in der Probezeit. Ich kann mir keinen Urlaub nehmen.
6: Mama ist tot.
7: Es geht gerade nicht. Weißt du eigentlich schon, was die Anzeige kosten soll?
6: 400 oder sowas, wahrscheinlich mehr, wenn wir es farbig machen wollen.
7: 400 für eine Zeitungsanzeige?
6: Natürlich braucht's die. Es kann dir doch egal sein, du tust doch sowieso nichts dazu.
1: Und so muss Lore sich allein um den Nachlass und die Beerdigung der Mutter kümmern. Das zeigt Sechs Wochen Amt in ruhigen Bildern und mit einer großartig spielenden Hauptdarstellerin Magdalena Laubisch. Stefan Grundler, Radio F, Kinoredaktion.

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4: Ich bin Hendrik Daum. Gute Nachrichten gibt's für Zugfahrgäste, denn das Warten hat jetzt ein Ende. Die Funkstörung bei der Deutschen Bahn ist nach gut 2 Stunden behoben. Der Zugverkehr laufe jetzt Schritt für Schritt wieder an.